0: Traditionelles oder auch Neues hier in der ARD-Hitnacht? Ja, es hat schon eine Weile gedauert, aber sie haben ihre Fans nicht enttäuscht. Die Rolling Stones haben ein neues Werk veröffentlicht. Mitte Juli kam ihr neues Album auf den Markt, Foreign Tongues. Fremde Zungen, ihr Sound, alles andere als fremd, und ein weiteres Mal gelang der Kultband der Spagat, gleich mehrere Generationen zu begeistern. Die Messlatte kann ja höher nicht liegen und die Zahlen zeigen es erneut, sie haben es erneut geschafft. In mehreren Ländern konnte sich dieses Album gleich nach Erscheinen wieder an der Chartspitze platzieren. Ihre Experimentierfreudigkeit ist auch diesmal keineswegs zu kurz gekommen, und doch sind sie ihrem unverwechselbaren Sound auch weiter treu geblieben. 12 neue Kompositionen sind auf der Platte und dazu auch eine Coverversion von Amy Winehouse und eine Hommage an Chuck Berry. Das haben sie ja auch schon mehrfach betont, dass Chuck Berry musikalisch auch großen Einfluss bzw. eine große Prägung auf den musikalischen Charakter der Stones hat. Einen Monat intensive Arbeit im Studio, und damit haben sie es ein weiteres Mal bewiesen, dass sie es immer noch drauf haben und wir mit ihnen weiter rechnen können, mit den Rolling Stones, die auf ihr 65-jähriges Bandjubiläum schon zusteuern. Also hören wir rein in das neue Album Ringing Hollow der Rolling Stones.
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brandneu von ihrem neuen Album von den Rolling Stones steht er bei uns in der ARD-Hitnacht in dieser Woche im Mittelpunkt. Und da habe ich schon mal reingeschaut in die kommende Nacht. Auch da haben wir wieder einen Titel von diesem Album, Never Wanna Lose You. Das werden wir dann in der kommenden Nacht hören. Und hier ist

0: Von Micha aus Freiberg, er grüßt alle, der Berufsfeuerwehr Freiberg dankt für den schnellen Einsatz. Ja, man zieht immer wieder den Hut, schreibt er, was ihr alles leistet und ich sage nochmal Danke. Ja, ganz egal, ob freiwillig oder beruflich, grüße ich an dieser Stelle auch gleich mal alle von der Feuerwehr im Land und da gibt's ja so einige Stützpunkte. Tja, und hier grüßt noch Annette ihren Ronny. Er fährt sie gerade aus dem Skandinavienurlaub zurück nach Hause, nach Thüringen. Da ist ja noch ein ganzes Stück. Ich hoffe, dass wir musikalisch auch weiter auf ihrer Wellenlänge liegen.
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0: 2.30 Uhr, hier der aktuelle Verkehrsservice in der ARD-Hitnacht. Zunächst die Gefahrenmitteilung für Monschau, Simmerath und Röttgen. Wegen des Waldbrandes im Hohenfenn kommt es momentan zu erheblicher Geruchsbelästigung und möglicher Schadstoffbelastung der Luft. Gesundheitliche Gefahren können hierbei nicht ausgeschlossen werden. Deshalb bitte Fenster und Türen schließen sowie Lüftung und Klimaanlagen abschalten. Die A2 Dortmund Richtung Hannover ist zwischen Dortmund Nordost und Kamenberg-Kamen nach einem Unfall gesperrt und die A2 Hannover Richtung Dortmund ist zwischen Kamener Kreuz und Lünen Süd nach einem Unfall gesperrt. Allen unterwegs eine gute und hoffentlich auch entspannte Fahrt, damit Sie gut an Ihr Ziel kommen.
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Julia hier in der ARD-Hitnacht. Da hat Chris Rea auch seiner zweiten Tochter ein Lied gewidmet, nachdem der Song für Josephine, seiner älteren Tochter, schon in den 80ern viel Glück gebracht hat. Überhaupt, ihm ging ja nichts über die Familie. Da hat er schon so manche große Karriereentscheidung der Familie untergeordnet. Zum Beispiel hat er auch nie eine große Konzerttournee durch Amerika gemacht, weil er da einfach viel zu lange von der Familie getrennt wäre. Kam für ihn einfach nicht in Frage. Kommen wir wieder in die 80er mit einem Lebensgefühl, das Ryan Paris in die Welt brachte. Dolce Vita, süßes Leben. Und schon in jungen Jahren verstand er es ja selbst, das Leben zu genießen. So schmiss er damals sein Studium, um die Welt zu sehen. Er reiste, bis das Geld ausging. Dann versuchte er sich als Schauspieler, aber mehr als ein paar kleine Nebenrollen sind da nicht zusammengekommen. Mit der Musik hat er da schon etwas mehr Glück gehabt. Zumindest mit diesem Song, sein erfolgreichster, Dolce Vita. Hier ist Ryan Paris.

Bill Withers, Ain't No Sunshine. Kein Sonnenschein, aber für ihn ging da schon die Sonne auf. Sein erster großer Hit, auch beidseits des Atlantiks. Bill Withers hat den Song auch selbst geschrieben und Anfang der 70er Jahre auf Platte gebracht. Und so lassen wir jetzt auch weiter die Sonne aufgehen. Ganz speziell auch für alle Fans von Rosenstolz. Und damit jetzt auch eine schöne Erinnerung an Anna Ehr. Sie starb ja schon im vorigen Jahr völlig unerwartet und viel zu jung.

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1: Um 3 Uhr mit Ronald Lessig. In Oakland im US-Bundesstaat Kalifornien hat für den Meta-Konzern ein möglicherweise folgenschwerer Prozess begonnen. Es geht um den Vorwurf, dass die zum Konzern gehörenden Online-Plattformen Instagram und Facebook junge Menschen bewusst süchtig und damit psychisch krank machen. Aus der Nachrichtenredaktion Jörg Brandscheid.
2: Meta habe Kinder und Jugendliche abhängig gemacht, die Funktionsweise ihrer Gehirne ausgenutzt und die Öffentlichkeit an die Irre geführt. Das sagte Kaliforniens stellvertretende Generalstaatsanwältin Megan O'Neill in ihrem Eröffnungsplädoyer. Mehrere US-Bundesstaaten verlangen Beschränkungen bei Instagram- und Facebook-Funktionen sowie eine massive Strafzahlung von rund 200 Milliarden Dollar. Der Meta-Konzern versichert, dass er ausreichend Schutzmaßnahmen für minderjährige Nutzerinnen und Nutzer ergreife.
1: SPD-Vizekanzler Klingbeil hat die jüngste Äußerung des israelischen Sicherheitsministers Ben-Gvir scharf verurteilt und Konsequenzen gefordert. Es müssten auf europäischer Ebene Sanktionen geprüft werden, sagte der SPD-Politiker auf Sat.1. Die Aussagen seien menschenverachtend. Ben-Gvir hatte sich dafür ausgesprochen, pro Nacht 30 bis 40 Palästinenser im Gazastreifen gezielt zu töten. Außerdem hatte er gesagt, es gebe im Gazastreifen Menschen, die es nicht verdienten zu leben und die nicht einmal Menschen seien. Mitarbeitende des Toilettenbetreibers Sanifair haben schwere Vorwürfe gegen das Unternehmen erhoben. Nach Recherchen des ARD-Politikmagazins Report Mainz kommt es bei Arbeitszeiten und Löhnen immer wieder zu Verstößen. Aus Mainz David Mailänder.
3: 12-Stunden-Schichten an 7 Tagen die Woche ohne einen Tag Pause und das an mehreren Raststätten. Das belegen die Recherchen von Report Mainz. Die Reporter hatten Arbeitszeiten von Reinigungskräften bundesweit dokumentiert. Mitarbeiterinnen und Mitarbeiter hatten sich an das Politikmagazin gewandt und auch von Stundenlöhnen weit unter dem für Gebäudereiniger geltenden Mindestlohn berichtet. Sanifair erklärte gegenüber Report Mainz, man nehme die Hinweise ernst. Sie seien aber zu pauschal, um sie prüfen zu können.
1: In Belgien, in der Nähe der deutschen Grenze, kämpfen Einsatzkräfte weiter gegen das große Feuer im Naturschutzgebiet Hohenfenn. Zuletzt haben sich die Flammen auch aufgrund von Regen nicht weiter ausgebreitet. Die Feuerwehr versucht nun, den Brand einzukreisen. Gelingt dies, besteht die Hoffnung, das Feuer unter Kontrolle zu bringen, hieß es. Weil der Boden größtenteils aus Torf besteht, könnte es Wochen oder Monate dauern, bis der Brand komplett gelöscht ist. Das waren die Nachrichten. Das Wetter in Deutschland. Tagsüber gebietsweise Schauer oder Gewitter, teilweise auch trocken, bei bis zu 19 Grad im Norden und 32 Grad im Süden. Am Donnerstag teilweise trocken, teilweise Schauer, ein paar Gewitter, 20 bis 27 Grad. Es ist 3.03 Uhr.
4: Und hier der Verkehrsservice in der ARD-Hitnacht. Zunächst eine Gefahrenmitteilung für Monschau, Simmerath und Röttgen. Wegen des Waldbrandes im Hohenfenn kommt es momentan zu erheblichen Geruchsbelästigung und möglicher Schadstoffbelastung der Luft. Gesundheitliche Gefahren können dabei nicht ausgeschlossen werden. Deshalb bitte Fenster und Türen schließen sowie Lüftung und Klimaanlagen abschalten. Schauen wir auf die Autobahn. Die A2 Dortmund Richtung Hannover ist zwischen Dortmund Nordost und Kamenberg-Kamen nach einem Unfall gesperrt. Die A2 Hannover Richtung Dortmund ist zwischen Kamener Kreuz und Lünen Süd nach einem Unfall gesperrt. Und die A7 Hannover Richtung Kassel ist zwischen Götting und Dreieck Dametal nach einem Unfall gesperrt. Allen unterwegs eine gute und sichere Fahrt. Kommen Sie gut an Ihr Ziel.
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4: Sie sind schon zeitig wieder auf den Beinen, also wollen wir keine Zeit verlieren, um Sie auch gut in diesen Mittwoch zu begleiten. Hier aus dem Hitnachtstudio in Sachsen, in dieser Woche aus Dresden. Ich bin Heiko Rosch, schönen guten Morgen.

0: so ein Gute-Laune-Song. Passt so richtig gut in die ARD-Hitnacht. Bonnie M. gerade gehört, was mit ein wenig Experimentierfreudigkeit von Frank Farian im Studio begann, entwickelte sich schnell zu einem der erfolgreichsten Gruppen der Welt. Denn eigentlich wollte ja Frank Farian selbst als Sänger erfolgreich werden, was ihm auch nur mit einem Titel gelang. Aber was er dann mit Bonnie M. auf die Beine stellte, das toppte sogar seine eigenen Erwartungen.
1: Ich hatte da mal einen Sound entwickelt, 1974, da gab es den Namen Bonnie M. noch gar nicht. Da haben wir im Studio einfach rumgeflaxt. Ich habe ja neben einer sehr tiefen Stimme, kann ich auch Kopfstimme singen, ganz hoch. Und mit diesem Sound haben wir einfach im Studio ein bisschen rumexperimentiert. Habe ich aus Flachs ganz tief mit viel Harmonizer habe ich dann so ein bisschen rumgemacht im Studio und habe gesagt, boah, wie klingt denn deine Stimme hier? Ja. She's crazy like a fool.
0: What about Daddy Cool? Tja, und so ist dieser Sound heute noch oft in den weltweiten Radioprogrammen zu hören. Und jetzt nach Deutschland zu Nina. Sie begann ihre Karriere in der Zeit der neuen deutschen Welle damals. Sie erinnern sich in den Anfang der 80er Jahre. Nina, von ihr ist die Rede. Und heute gibt sie ja noch zahlreiche Konzerte für mehrere Generationen. Und das auch nicht nur in Deutschland. Liebe ist aus dem Jahr 2005 habe ich dabei. Von ihrem Album Willst du mit mir gehen? Dieser Song wurde auch die Titelmelodie der Serie Verliebt in Berlin. Hier ist Nena.
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Kurz nach 4:30 hier der aktuelle Verkehrsservice in der ARD-Hitnacht. Zunächst eine Gefahrenmitteilung für Monschau, Simmerath und Röttgen. Wegen des Waldbrandes im Hohen Venn kommt es momentan zu erheblichen Geruchsbelästigungen und möglicher Schadstoffbelastung in der Luft. Gesundheitliche Gefahren können hierbei nicht ausgeschlossen werden, deshalb bitte Fenster und

0: Türen schließen sowie Lüftung und Klimaanlagen abschalten. Schauen wir noch auf die A2. Dortmund Richtung Hannover ist die A2 ist hier zwischen Dortmund Nordost und Kamen-Bergkamen nach einem Unfall gesperrt und in der Gegenrichtung die A2 Hannover Richtung Dortmund ist zwischen Kamener Kreuz und Lünen Süd nach einem Unfall gesperrt. Allen unterwegs gute Fahrt. Jetzt mit Sandra.
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0: Dolly Parton, Jolene. Auch damit hat sie Musikgeschichte geschrieben. Begeisterte damit auch zahlreiche andere Musiker, die diesen Song auch gecovert haben. Auch in Deutschland übrigens, 2015 war es, von Boss Hoss und den Common Linnets. Dazu sagte ja Hoss Power mal, das Original sei ein Welthit für die Ewigkeit, den man eigentlich gar nicht besser machen kann. Da hat er wohl recht. Gleich Crash Test Dummies und zuvor noch Aura Dione, eine Songwriterin aus Dänemark. Ihre Eltern sind ja auch musikbegeistert, lernten sich auch auf einem dänischen Musikfestival kennen und unterstützten natürlich von Anfang an auch das musikalische Talent ihrer Tochter, die schon mit 5 Jahren ihren ersten Song selbst geschrieben haben soll. Na, da war doch der musikalische, berufliche Weg schon vorbestimmt, oder?
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1: Um 4 Uhr mit Ronald Lessig. In Oakland im US-Bundesstaat Kalifornien hat für den Meta-Konzern ein möglicherweise folgenschwerer Prozess begonnen. Es geht um den Vorwurf, dass die zum Konzern gehörenden Online-Plattformen Instagram und Facebook junge Menschen bewusst süchtig und damit psychisch krank machen. Aus der Nachrichtenredaktion Jörg Brandscheid.
2: Meta habe Kinder und Jugendliche abhängig gemacht, die Funktionsweise ihrer Gehirne ausgenutzt und die Öffentlichkeit an die Irre geführt. Das sagte Kaliforniens stellvertretende Generalstaatsanwältin Megan O'Neill in ihrem Eröffnungsplädoyer. Mehrere US-Bundesstaaten verlangen Beschränkungen bei Instagram- und Facebook-Funktionen sowie eine massive Strafzahlung von rund 200 Milliarden Dollar. Der Meta-Konzern versichert, dass er ausreichend Schutzmaßnahmen für minderjährige Nutzerinnen und Nutzer ergreife.
1: SPD-Vizekanzler Klingbeil hat die jüngste Äußerung des israelischen Sicherheitsministers Ben-Gvir scharf verurteilt und Konsequenzen gefordert. Es müssten auf europäischer Ebene Sanktionen geprüft werden, sagte der SPD-Politiker auf Sat.1. Die Aussagen seien menschenverachtend. Ben-Gvir hatte sich dafür ausgesprochen, pro Nacht 30 bis 40 Palästinenser im Gazastreifen gezielt zu töten. Außerdem hatte er gesagt, es gäbe im Gazastreifen Menschen, die es nicht verdienten, zu leben und die nicht einmal Menschen seien. Der Meere rund um Europa erwärmen sich wegen des Klimawandels rasant. In diesem Sommer gab es laut der Forschungsinitiative World Weather Attribution von Irland bis ins Mittelmeer massive marine Hitzewellen. Aus der ARD-Klimaredaktion Stefan Hübner.
3: Die Hitzewellen dieses Sommers erfassten weit über 2/3 der untersuchten Meeresflächen. In den meisten Regionen lag die Erwärmung über dem weltweiten Mittel von 1,4 Grad Celsius. Im Mittelmeer stiegen die Spitzenwerte der Meerestemperatur sogar um etwa 3 Grad. Die Folgen können verheerend sein. Meerestiere sterben oder wandern in kühlere Regionen ab. Nahrungsketten verändern sich. Das gefährdet Meeresökosysteme und die Fischerei. Außerdem erhöht sich das Sturmrisiko.
1: Frank Beard, langjähriger Schlagzeuger der US-Rockband ZZ Top, ist tot. Der 77-Jährige starb auf seiner Ranch im Bundesstaat Texas im Beisein seiner Familie. Das teilte sein Pressesprecher mit. ZZ Top hat weltweit mehr als 50 Millionen Tonträger verkauft. Zu den größten Hits der Band zählen Sharp Dressed Man und Gimme All Your Lovin'. Das waren die Nachrichten. Das Wetter in Deutschland. Tagsüber gebietsweise Schauer oder Gewitter, teilweise auch trocken bei bis zu 19 Grad im Norden und 32 Grad im Süden. Am Donnerstag trocken, teilweise Schauer oder Gewitter, 20 bis 27 Grad. Am Freitag zeitweise sonnig bis 26 Grad. Es ist 4.03 Uhr.
4: Und hier der Verkehrsservice in der ARD-Hitnacht. Zunächst eine Gefahrenmitteilung für Monschau, Simmerath und Rüttgen. Wegen des Waldbrandes im Hohen Venn kommt es momentan zu erheblichen Geruchsbelästigungen und möglicher Schadstoffbelastung der Luft. Gesundheitliche Gefahren können hierbei nicht ausgeschlossen werden. Deshalb bitte Fenster und Türen schließen sowie Lüftung und Klimaanlagen abschalten. Und hier noch eine Meldung von der A2 Dortmund Richtung Hannover. Die A2 ist zwischen Dortmund Nordost und Kamenberg-Kamen nach einem Unfall nach wie vor gesperrt. Allen unterwegs eine gute und sichere Fahrt. Kommen Sie gut an Ihr Ziel.
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4: Schön, dass Sie mit uns in den Mittwoch starten mit der ARD-Hitnacht live aus Sachsen aus dem MDR-Studio in Dresden. Ich bin Heiko Rasch. Schönen guten Morgen und ein Gruß auch an alle, die in ihrer Nachtschicht noch durchhalten müssen. Da starten wir doch gleich mit Madonna. Vor 3 Tagen feierte sie ihren 68. Geburtstag, wurde schon in den 80ern erfolgreich und ist es bis heute geblieben.

0: Billy Joel hier in der ARD-Hitnacht. My Life. Ja, ein Leben für die Musik. Das ist doch nicht übertrieben. Was in kleinen Kneipen und Bars am Piano begann, brachte ihn auf die größten Weltbühnen und zu einem international gefragten Star. Er erholt sich ja immer noch von seiner Erkrankung, ist aber auch optimistisch, seine abgesagte Konzerttournee irgendwann wieder aufzunehmen. Legendär war ja seine jahrelange Konzertreihe im Madison Square Garden in New York. Was am Anfang mit einem Konzert pro Monat begann, wurde zum Kassenschlager über Jahre hinweg. Und da sind insgesamt 150 Konzerte zusammengekommen. Und von seinem 100. Konzert, da wurde ja auch eine bleibende Erinnerung produziert auf DVD und Blu-ray. Da kann sich jeder diese Konzertatmosphäre ins eigene Wohnzimmer holen. Und da ist dann auch dieser Song My Life in einer Live-Variante dabei. Und gleich bei uns dabei Marius Müller-Westernhagen und zuvor noch Supertramp, It's Raining Again. Können wir ja alle gut gebrauchen.
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0: 4.30 Uhr. Schönen guten Morgen. Hier der aktuelle Verkehrsservice in der ARD-Hitnacht. Zunächst eine Gefahrenmitteilung für Monschau, Simmerath und Rüttgen. Wegen des Waldbrandes im Hohen Venn kommt es momentan zu erheblichen Geruchsbelästigung und möglicher Schadstoffbelastung der Luft. Gesundheitliche Gefahren können dabei nicht ausgeschlossen werden, deshalb bitte möglichst Fenster und Türen schließen sowie Lüftung und Klimaanlagen abschalten. Und hier noch eine Meldung von der A2 Dortmund Richtung Hannover. Die A2 ist zwischen Dortmund Nordost und Kamenberg-Kamen nach einem Unfall gesperrt. Allen unterwegs eine gute und hoffentlich auch entspannte Fahrt.
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0: Dusty Springfield hier in der ARD-Hitnacht. Ja, leider wurde sie nicht mal 60 Jahre alt. Kurz vor der Jahrtausendwende starb sie an den Folgen ihrer Krebserkrankung. Was bleibt, sind die zahlreichen Hits. Damals schrieb ja die New York Times, Dusty Springfield sei die beste Popsängerin, die Großbritannien je hervorgebracht hat. Und jetzt bei uns Otis Redding, einer der Pioniere der Soulmusik in den 60er Jahren. Eine Weltkarriere wurde ihm schon damals prophezeit. Leider ist er auch sehr jung bei einem Flugzeugabsturz ums Leben gekommen. Er wurde nur 26 Jahre alt. Hier einer seiner populärsten Songs bis heute, Sitting on a Dock of the Bay.
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0: 4:43 Uhr. Schönen guten Morgen.

vor 40 Jahren ein Riesenhit und er ist es bis heute geblieben. In die Arme Now von Status Quo. In 10 Minuten ist es um 5. Schönen guten Morgen. Gleich mit den 5 Uhr Nachrichten starten ja auch schon wieder die ersten Frühprogramme. Also sage ich den ersten Mal schon wieder Danke fürs Dabeisein in dieser Nacht und kommen Sie gut durch diesen Mittwoch. When I first saw you.

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2: Um 5 Uhr mit Susan Falkenstein. Guten Morgen. SPD-Vizekanzler Klingbeil fordert Konsequenzen der EU wegen der Äußerungen von Israels Polizeiminister Ben-Gvir. Der hatte sinngemäß gesagt, Palästinenser sollten gezielt getötet werden. Klingbeil verurteilte diese Aussage.
3: Das sind Äußerungen, die wir als Bundesregierung in keinster Weise akzeptieren können, sagte SPD-Chef Lars Klingbeil bei Sat.1. Auf europäischer Ebene müssten jetzt sehr ernsthaft auch Sanktionen geprüft werden. Weiter nannte Klingbeil das Verhalten des Polizeiministers Ben-Gvir menschenverachtend. Ich stehe in Solidarität zum Staat Israel, aber ich stehe nicht in Solidarität zu solchen Ministern, so Klingbeil wörtlich. Bianca Schwarz, Berlin.
2: Am Münchner Flughafen hat es innerhalb weniger Tage 2 Zwischenfälle gegeben. Der jüngste gestern. Beim Start hat ein Airbus A380 die Landebahn verfehlt. Er setzte zu früh auf, das hat die Lufthansa bestätigt. Letztlich sei die Maschine aus San Francisco aber sicher gelandet und alle Passagiere blieben unverletzt. Erst am Samstag war ein Flugzeug der Vietnam Airlines über die Startbahn hinausgeraten, kreiste mehr als 2 Stunden über Bayern und konnte anschließend wieder landen. Bayern prüft Verstöße der Tankstellen gegen die sogenannte 12-Uhr-Regel. Zuständig ist das Landesamt für Maß und Gewicht, hat das Wirtschaftsministerium mitgeteilt. Auf dieser Grundlage soll dann über das weitere Vorgehen entschieden werden. Für Bayern sind noch keine Zahlen bekannt, aber allein in Berlin gab es 6.600 Verstöße im April und im Mai. Vögel brüten immer wieder nah bei uns Menschen an Fassaden oder Nischen von Gebäuden. Das Problem, wenn dann eine Sanierung oder sogar ein Abriss ansteht, gefährdet das oft schon bedrohte Vogelarten. Eine Initiative des Landesamts Berchtesgadener Land und von Naturschützern will jetzt für mehr Sicherheit von sogenannten Gebäudebrütern in der Region sorgen.
4: Wer im Berchtesgadener Land ein Vogelnest an einem Haus entdeckt, soll das am besten direkt online in einer extra Datenbank vermerken. Finde ich ein Nest, markiere ich erst den Standort und hinterlasse dann einen kurzen Eintrag, welche Vogelart ich dort vermute. Wenn dann nämlich ein Um- oder Neubau dort ansteht, könnten Bauplaner besser auf die Tiere Rücksicht nehmen, so der Landesbund für Vogel- und Naturschutz in Bayern. Das ginge zum Beispiel, indem die Bauarbeiten nicht während der Brutzeit der Tiere stattfinden. Aus dem BR-Studio Chiemgau, Leon Wohleben, Bayern 1.
2: Erneute Sorge um FC Bayern-Spieler Jamal Musiala. Nach seinem Zusammenbruch beim Testspiel am Wochenende gegen Leipzig ist er nun beim Test in Heidenheim wieder zusammengebrochen. Jetzt hat er sich selbst auf Social Media dazu geäußert. Marcel Stober fasst die Erklärung zusammen.
5: Bei ihm seien temporär kurz auftretende, aber gut behandelbare Absenzen festgestellt worden. Absenzanfälle sind eine Form der Epilepsie, die sich durch kurze Bewusstseinsstörungen auszeichnen. Musiala sei in bester medizinischer Behandlung, sehr optimistisch und auf einem guten Weg, schreibt er. Er selbst habe die Verantwortung übernommen, nach ärztlicher Freigabe weiter Fußball zu spielen.
2: Es ist 5.03 Uhr. Der Bayern 1 Verkehrsservice. Tagsüber teils sonnig, teils wolkig und örtlich fällt Regen. Im nördlichen Franken gewittrige Schauer. Von den Alpen her setzt sich später die Sonne durch. Temperaturen 21 bis 30 Grad. Morgen verbreitet Schauer und Gewitter, am Freitag zum Teil Starkregen. Der Bayern 1 Verkehrsservice. Normaler Verkehr auf den Fernstraßen in Bayern. Bayern 1 wünscht gute Fahrt.
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6: Schönen guten Morgen und schon in den Spiegel geschaut? Sind Sie heute eher das Modell Augenring mit leichter Unterschattung? Ja, also ich definitiv auch. Aber je länger der Morgen dauert, desto schöner werden wir. Entfaltung und so. Und unsere Songs jetzt helfen definitiv dabei. Alana Miles, Black Velvet, ein super 90er und ein 1A80er Michael Jacksons Billie Jean.
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0: So, das war jetzt unser Hallo Wachschepperer um kurz nach 5 und jetzt das absolute Kontrastprogramm dazu.
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0: Und die heute, die klingt für mich immer irgendwie wie ein Kirchenlied. Ist ja auch von Enya. Wenn sie Ihnen bekannt vorkommt, dann vermutlich, weil Sie Tolkien-Fan sind und alle Herr der Ringe-Filme gesehen haben. May It Be war in Die Gefährten drin, Ende 2001 erschienen. Und wenn Sie jetzt ein paar Wörter in dem Song nicht verstehen, dann liegt es daran, dass da auch die Sprache aus Herr der Ringe benutzt wird. Sindarin. Aber ich sag Ihnen schon mal, was Morgne Utulje bedeutet. Finsternis ist hereingebrochen. Naja, bei uns bricht der Morgen an mit Enya auf Bayern 1.

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0: haben in den 80ern einige rumgezappelt zu dem Lied, um zu tanzen wie die Bangles. Walk like an Egyptian. 35 ist es 5:30. Wahnsinnig heiß war es ja die vergangenen Wochen. Heute wird es stellenweise auch wieder so an die 30 Grad ranschruppen. Immer wärmer werden auch die Meere. Susan Falkenstein in unserem Bayern 1 Nachrichten. Da gibt es jetzt eine aktuelle Untersuchung dazu.
1: Ja, Forscher der World Weather Attribution haben herausgefunden, die Meere rund um Europa erwärmen sich rasant. Im Mittelmeer stiegen die Spitzenwerte um etwa 3 Grad. In den meisten Meeren lag die Erwärmung über dem weltweiten Mittel von 1,4 Grad. Die Folgen können verheerend sein. Meerestiere sterben, Nahrungsketten verändern sich. SPD-Vizekanzler Klingbeil hat die jüngste Äußerung des israelischen Sicherheitsministers Ben Gvir scharf verurteilt und Konsequenzen der EU gefordert. Der israelische Minister hatte sich dafür ausgesprochen, pro Nacht 30 bis 40 Palästinenser im Gazastreifen gezielt zu töten. Das sei menschenverachtend, sagte Klingbeil. Und Schreckmoment wegen Jamal Musiala vom FC Bayern. Er ist zum zweiten Mal innerhalb weniger Tage mitten in einem Testspiel zusammengebrochen, diesmal in Heidenheim. Bei mir wurden Absenzen festgestellt, schrieb Musiala später, und mir geht es gut. Bei Absenzen handelt es sich um eine Form der Epilepsie. Sie dauern nur wenige Sekunden. Es ist 5.31 Uhr, die Wetteraussichten hat Ulla Müller.
0: Naja, und es ist heute wieder so, wie sag ich's, Zicke-Zacke-Wetter. Mal mehr Sonne, mal mehr Wolken, mal stellenweise Regen. Im nördlichen Franken, da sind auch Gewitter drin, aber Hauptsache, da kommt ein bisschen mehr runter. 22 bis 30 Grad. Morgen dann weniger Sonne und mehr Wolken und mehr Regen, zum Teil auch wieder kräftig mit Gewittern. So 18 bis 28 Grad die nächsten Tage. Und wie es ausschaut, bleibt das vorerst mal auch in Richtung Wochenende so. Im Bayern 1 Verkehrsservice nix los. Kommen Sie gut an.
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0: Und es gibt ja so einiges, was in der Früh beim Wachwerden hilft, gell? Heiße Dusche, Kaffee, der Geruch von frischem Brot. Vielleicht der Mensch, der einem sagt, es sieht aber hübsch aus, was du da anhast. Und was auch hilft, ist der John. Der Bon Jovi John. Sehr dynamisch auch unterwegs, Belinda Carlisle. Und als erstes jetzt der wunderbare Elton John mit seinem Sacrifice.
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0: Aufstehen mit Belinda, Carlisle und Leva Lydon auf Bayern 1. Und sie, das hat richtig Spaß gemacht mit Ihnen. Gestern, als wir im Bayern 1 Morgen über die lustigsten Hochzeitspannen des Freistaats geredet haben, dem Mann von der Monika aus Raubling in Oberbayern ist beispielsweise vor der Trauung hinterwärts die Hose gerissen. Gern genommener Klassiker. Auch schön die Hochzeitspanne von Margareta aus Oberfranken.
1: Die Hochzeit war von uns hier weg 150 Kilometer und wir sollten ja unbedingt hier vom Bäcker eine Nougat-Creme-Torte mitbringen. Mhm. Es war ein Sommertag, wir mussten die natürlich gekühlt fahren, aber unsere Kühltasche, keine Ahnung wer, hat die falsch eingestellt, dass sie nicht gekühlt hat, sondern gewärmt hat.
0: Das ist jetzt nicht wahr.
1: Ja, aus war's mit der Torte, ne?
0: Ja, mit der Feuerwehr München haben wir auch telefoniert. Die musste erst im Juni eine Braut aus einem Aufzug befreien. Und die Carmen hat vielleicht den außergewöhnlichsten Hochzeitsfilm überhaupt.
2: Dass mein Schwiegervater sich eigens für diesen Anlass eine Videokamera besorgt hat. Dann irgendwann leider mit dem Ein-Aus-Tast, der nicht mehr ganz klar kam. Das Ergebnis war ein Hochzeitsfilm, bei dem wir ständig nur gefilmte Füße gesehen haben. Und die Krönung war, dass man ihn am Ende noch von einem Nachbarn auf seine neue Videokamera angesprochen sagen hörte: Ja, ich war heute der Filmer vom Dienst.
0: Der Fußbodenfilmer. Vielen Dank für die schönen Pannen und egal, was Sie uns sonst so erzählen wollen, wir sind da für Sie. Die Nummer vom Studio-Handy steht auf bayern1.de. Da haben wir immer ein Auge drauf. Oder zwei.
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0: Na, da kommen wir doch sehr entspannt rein in diesen Mittwochmorgen mit Madonna auf Bayern 1. Das ist der Summer of Music und das sind die Sommerferien in Bayern. Und wurscht, ob Sie jetzt schon weg waren, noch wegfahren oder halt einfach hier bei uns die Stellung halten. Wir helfen Ihnen, die beste Zeit zu haben, beispielsweise mit grandiosen Buchtipps. Haben wir ja vor kurzem für Sie gesammelt, Ihre Lieblinge, erst im Radio und dann demnächst vielleicht auf den Nachttischen des Freistaats. Das hier war beispielsweise die Empfehlung von Michael aus Habach in Niederbayern. Hat bei seiner Frau top funktioniert.
1: Und zwar von David Zaffier. Mieses Karma und Mieses Karma 2. Ich habe meine Frau noch nie so lachen sehen wie bei den beiden Büchern. Und plötzlich steht sie vor Ameisen und überlegt, darf ich drauf trappen oder nicht?
0: Ameise deswegen, weil es da um eine Frau geht, die zur Strafe als Ameise wiedergeboren wird, um gutes Karma zu sammeln. Also Mieses Karma von David Zaffier, der Buchtipp von Michael. 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
5: Was bedeutet Scheitern? Was heißt Erfolg? Scheitern bedeutet zunächst einmal, dass etwas misslingt, fehlschlägt, anders endet als geplant. Im allgemeinen Sprachgebrauch und persönlichen Erleben wird aber häufig etwas anderes mitgedacht. Dass das Misslingen auch ein persönliches Scheitern ist, eine persönliche Niederlage, die wir als seelische Enttäuschung, Frustration und Minderung des eigenen Selbstwertgefühls erleben und die uns in den Augen der anderen herabsetzt. Daher ist Scheitern in aller Regel mit seelischem Leid verbunden. Aber ist dieses Leiden, der Ärger und die Enttäuschung dem angemessen, was objektiv passiert ist? Die antiken Denker vertraten die Auffassung, dass ein gelingendes Leben sehr wenig mit dem Erfolg unserer täglichen Unternehmungen, Ziele und Wünsche zu tun hat, also dem, was wir im Außen zu erreichen suchen. Das Glück liege weder in Herden noch im Golde, also in äußeren Gütern, meinte der griechische Philosoph Demokrit, sondern im Innern der Seele. Für eine Zufriedenheit mit dem eigenen Leben kommt es auf den Seelenzustand an, darauf, dass man mit sich und dem, was man tut und wie man es tut, im Reinen ist und sich deshalb in seiner Haut wohlfühlt. Glück und Unglück ist Sache der Seele, sagt Demokrit. Zufrieden kann man auch in bescheidensten Verhältnissen sein, so wie es umgekehrt Menschen gibt, die alles haben, aber unglücklich sind. Das waren Gedanken zum Tag von Albert Kitzler und Jan Liebold.
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7: Um 6 Uhr mit Susan Falkenstein. Guten Morgen. Wer seinen Urlaub am Meer verbracht hat, kann wahrscheinlich bestätigen, was Wissenschaftler herausgefunden haben. Die Meere rund um Europa erwärmen sich derzeit rasant. Das sagt auch die Forschungsinitiative World Weather Attribution. Das sind Wissenschaftler von Universitäten und Forschungseinrichtungen weltweit. Über ihre Erkenntnisse berichtet Stefan Hübner.
8: Die Hitzewellen dieses Sommers erfassten weit über 2/3 der untersuchten Meeresflächen. Im Mittelmeer stiegen die Spitzenwerte der Meerestemperatur um etwa 3 Grad. Die Folgen können verheerend sein. Meerestiere sterben oder wandern in kühlere Regionen ab. Nahrungsketten verändern sich. Das gefährdet Meeresökosysteme und die Fischerei. Außerdem erhöht sich das Sturmrisiko.
7: Israels Sicherheitsminister Ben-Gvir sorgt mit einer Äußerung für Empörung. Er hatte sich dafür ausgesprochen, pro Nacht 30 bis 40 Palästinenser im Gazastreifen gezielt zu töten. SPD-Vizekanzler Klingbeil bezeichnete das als menschenverachtend. Er forderte die EU auf, Sanktionen gegen den israelischen Minister zu prüfen. Der Präsident des Zentralrats der Juden in Deutschland, Schuster, sagte, Ben-Gvirs Äußerung sei beschämend und sie stehe im diametralen Gegensatz zu jüdischen Werten. Kirchen und Krankenkassen haben Millionensummen in einen dubiosen Immobilienfonds investiert und dabei viel Geld verloren. Das hatten Recherchen von NDR, WDR und Süddeutscher Zeitung ergeben. Mittlerweile zeigt sich, dass der Skandal größer ist als zunächst angenommen. Mandy Sati schildert die Einzelheiten.
9: Offenbar sind neben den Kassen und kassenärztlichen Vereinigungen auch 50 weitere Institutionen unter den Investoren. Und da sprechen wir von Pensions- und Sterbekassen, Kirchenbezirken und auch einem Bistum, die insgesamt 1 Milliarde Euro investiert haben. Konkret lässt sich das unter anderem aus einer E-Mail einer Anwaltskanzlei ableiten, die NDR, WDR und Süddeutscher Zeitung vorliegt. Der E-Mail-Verteiler legt nämlich die Investoren offen. Das Geld, das hat sich fast vollständig in Luft aufgelöst.
7: Damit Mieter ihre Wohnungen selbst für besseren Hitzeschutz sorgen können, sollte das Mietrecht geändert werden. Das schlägt Bundesjustizministerin Hubig vor. Konkret geht es ihr um den Einbau fest installierter Klimaanlagen oder Sonnenblenden. Mieterinnen und Mietern sollte es erleichtert werden, ihre Wohnungen entsprechend auszustatten, sagte die SPD-Politikerin der Rheinischen Post. Bisher müssen die Vermieter solchen baulichen Veränderungen zustimmen. Schauen wir nochmal nach München. In Schwabing hat die Polizei am Abend auf einen Mann geschossen. Er wurde verletzt. Zuvor hatte er laut Zeugen mit einem pistolenähnlichen Gegenstand hantiert. Auch will eine Zeugin einen Schuss gehört haben. Noch kennt die Polizei die Identität des Verletzten nicht. Und sie hat auch noch nicht mitgeteilt, ob es sich wirklich um eine scharfe Waffe handelte. Die Zeit 6.03 Uhr.
10: Und jetzt für Sie kompakt und zuverlässig unser Bayernwetter heute am Mittwoch mit Katrin Kolb.
11: Guten Morgen. Wir fangen mit einigen Wolken und auch ein paar Schauern an. Später lockert es dann von den Alpen her immer besser auf. Die Sonne kommt raus. In unteren Oberfranken bleibt es heute bewölkt, da kommt später so ein neuer Schwungschauer. Wird insgesamt wärmer als gestern mit 22 Grad rund um Hof und bis zu 30 Grad an der Donau. Morgen und Freitag erst Sonne und Wolken, dann zieht es jeweils zu und es kommen immer wieder Schauer und Gewitter auf. Die können auch kräftig ausfallen. Morgen nochmal 26 Grad im Schnitt, Freitag sind es dann 22.
10: Und sehr erfreulich der Bayern 1 Verkehrsservice, es ist exakt nix los. Gute Fahrt!
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10: Also wenn jetzt ich sag Flensburg, Kraftfahrtbundesamt. Dann denken Sie doch an Punkte, genau. Also ich ehrlich gesagt gerade auf jeden Fall, weil ich habe neulich meinen allerersten Punkt im Leben kassiert. Ich war eventuell ein bisschen zu schnell unterwegs. Wenn Sie jetzt dieser Tage Post vom Kraftfahrtbundesamt kriegen, hat das aber gar nichts mit Punkten zu tun, sondern die wollen was von Ihnen wissen. Dazu gleich Infos nach einem Song, der Ihnen garantiert so ein Grinsekatzengesicht macht. Die Goombay Dance Band Son of Jamaica und vorher Rock von Melissa Etheridge.
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0: Sonne, Strand, Palmen und alles verpackt im typischen Sound der ganz, ganz späten 70er von der Goomba Dance Band aus Deutschland. Das ist der Mittwochmorgen auf Bayern 1. Kurz nach 6 ist es. Wenn Sie so einen Brief in diesem amtlichen Grau im Briefkasten finden, wird Ihnen da auch automatisch unwohl? Geht mir genauso. Wenn was hochoffiziell daherkommt, macht man den Brief mit komischem Gefühl auf. Wenn Sie dieser Tage Post aus Flensburg kriegen, Absender Kraftfahrt Bundesamt, ruhig bleiben. Es geht nicht um Punkte, die wollen was von Ihnen wissen. Matthias Hof aus dem Verbraucherteam der ARD, was genau steckt hinter den Briefen vom Kraftfahrt Bundesamt?
1: Das Schreiben, das gehört zur Fahrleistungserhebung 2026. Damit will das Bundesverkehrsministerium rausfinden, wie viele Kilometer die in Deutschland zugelassenen Fahrzeuge zurücklegen. Und mit den Daten, da soll es einfacher werden, Investitionen in Straßen und in Infrastruktur zu planen. Und dafür werden rund 200.000 Fahrzeughalter bundesweit zufällig ausgewählt. Wer ausgewählt wurde, der bekommt vom Kraftfahrtbundesamt einen Fragebogen zugeschickt. Darin wird zunächst ein Kilometerstand zu einem festgelegten Stichtag abgefragt. Einige Wochen später folgt dann eine zweite Abfrage, auch per Post. Die Teilnehmer lesen an beiden Tagen einfach den Tachostand ihres Fahrzeugs ab und melden ihn dem KBA.
0: Die Daten, das hat das KBA, also das Kraftfahrtbundesamt, zugesichert, kriegt auch niemand anders, also nicht die Polizei, nicht die Versicherung. Aber muss ich da mitmachen, wenn so ein Fragebogen im Briefkasten liegt?
1: Nein, das ist freiwillig. Es gibt keine Konsequenzen, wenn man nicht antwortet. Also keine Mahnungen oder auch keine Bußgelder. Das KBA betont aber, dass jede Rückmeldung wichtig ist, damit die Ergebnisse möglichst repräsentativ werden.
0: Und übrigens werden nicht nur Autofahrer angeschrieben, sondern auch Leute, die Kennzeichen für andere Fahrzeuge haben, also beispielsweise E-Bikes oder E-Roller. Kann also passieren, dass Sie in den nächsten Wochen so eine Post im Briefkasten haben. Aber dann wissen Sie jetzt schon mal Bescheid.
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0: Und mit Amy McDonald's.

gibt ja Menschen, die sind am frühen Morgen ein bisschen wortkarg und es gibt auch Songs, die sind am frühen Morgen ein bisschen wortarm. Super Instrumental, Jan Hammer, Crockett's Theme. 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Herrschaftszeiten, was sind denn da gerade alles für Viecher unterwegs? Grasmilben zum Beispiel. Gehst entspannt über eine Wiese und schaust kurz danach aus, als hättest du Masern. Ganz fiese Bisse, jucken wie Hölle. Ich weiß, wovon ich rede. Wer da nicht kratzt, ist ein wahrer Held. Und wer mit dem wirklich gut funktionierenden Hitzemückenstift arbeitet, ist ein noch größerer. Gut, wenn Sie also jemanden im Haushalt haben, der da eher wehleidig ist, warnen Sie die Nachbarn vor. Meine haben allen Ernstes geklingelt und gefragt, ob alles in Ordnung ist. War vielleicht ein bisschen laut bei uns. Auch gern genommen gerade Mückenstiche, bei denen ich mich, wie Sie vielleicht auch immer, frage, ja, warum denn immer ich? Völlig wurscht, wie viele Leute um einen rumsitzen oder die Viecher haben es immer auf mich abgesehen. Die Erklärung, das liegt wohl an einem ganz speziellen Duftcocktail auf der Haut und der ist bei jedem Menschen komplett anders. Und wenn jetzt die Mücke sagt, oh, dieser Mensch riecht aber ganz besonders gut, das wird heute mein Abendessen, den Menschen mag ich. Ja, das ist der einzig wahre für mich. Ja, und Sie, Sie können dann singen. Ich bin der one and only Lieblingsmensch dieser Mistviecher. Ab sofort, ihr persönlicher immer werde ich von Mücken gestochen Song. Chesney Hawks, the one and only. Und was gegen Mückensticke hilft, steht auf bayern1.de.

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8: 6:30 ist es, 6:30. Am Münchner Flughafen ist während der Ferienzeit naturgemäß viel los. In den vergangenen Tagen macht der Airport aber Schlagzeilen wegen Vorfällen bei zwei Starts und Landungen. Susanne Falkenstein in den Bayern 1 Nachrichten. Jetzt wird wegen eines zweiten Falls ermittelt.
9: Es geht um eine Maschine der Lufthansa mit 351 Menschen an Bord. Die setzte am Montag in München bei der Landung zu früh auf, also vor der Markierung, wie die Airline gestern bestätigt hat. Niemand wurde verletzt. Die Bundesstelle für Fluguntersuchungen stellte den Flugschreiber sicher. Am Samstag hatte ein Boeing Dreamliner der Vietnam Airlines erst hinter der Startbahn abgehoben. Wer diesen Sommer schon im Meer gebadet hat, hat es vielleicht gemerkt, es ist besonders warm. Das bestätigen Forscher der World Weather Attribution. Das Mittelmeer zum Beispiel war bis zu 3 Grad wärmer als üblich um die Zeit. Folgen hat das für Fische und die Nahrungskette. Und die Deutschlandtour startet heute. Los geht es für die Radprofis in Bad Orb in Hessen. Ziel ist am Sonntag Heilbronn. Nicht dabei ist der verletzte Florian Lipowitz. Größter internationaler Star der Deutschlandtour ist der Mexikaner Isaac del Toro, Dritter der Tour de France. Und jetzt weitere Nachrichten aus unseren Regionalstudios in ganz Bayern. Es ist 6.31 Uhr.
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11: Mit Tom Viehweg im Studio Nürnberg. Guten Morgen. Die Polizei in Nürnberg hat erneut 2 Männer festgenommen, die im Verdacht stehen, minderjährigen Mädchen Drogen gegeben zu haben, um sie sexuell gefügig zu machen. Die Vorfälle reihen sich ein in eine Serie von Übergriffen rund um den Nürnberger Hauptbahnhof.
12: Zunächst hatte sich eine 15-Jährige aus einer Nürnberger Wohnung gemeldet, in der sie sexuell bedrängt wurde. Die Ermittler der extra für solche Fälle gegründeten Ermittlungskommission Eco Kajal fanden die Jugendliche in der Wohnung und nahmen auch den Tatverdächtigen gleich fest. Bei dem Mann handelt es sich um einen 46 Jahre alten Syrer. Ihm wird vorgeworfen, zuvor eine weitere 15-Jährige nach der Abgabe von Drogen missbraucht zu haben. Einen zweiten Mann nahmen die Ermittler fest, nachdem Passanten eine unter Drogen stehende Jugendliche gemeldet hatten. Die ebenfalls 15-Jährige und eine gleich alte Begleiterin hatten zuvor Drogen von einem 21 Jahre alten Griechen bekommen. Eines der Mädchen musste in ein Krankenhaus eingeliefert werden. In den vergangenen Monaten sind rund um den Nürnberger Hauptbahnhof bereits mehr als 10 Männer festgenommen worden. Sie alle stehen in Verdacht, Mädchen und junge Frauen mit Drogen gefügig gemacht zu haben. Aus dem BR-Studio Franken, Thorsten Gütling, Bayern 1.
11: Auf der Flucht vor einer Polizeikontrolle ist in Nürnberg ein E-Scooter-Fahrer mehrere Meter in die Tiefe gestürzt. Dabei verletzte er sich schwer. Als der 29-Jährige am Färbertor kontrolliert werden sollte, flüchtete er zunächst mit dem Elektroroller und dann zu Fuß. Nach Polizeiangaben kletterte er über eine Mauer zum Stadtgraben, stürzte dabei mehrere Meter tief ab. Offenbar stand der Mann unter Drogen. Nach einem Einbruch in eine Autowerkstatt in Schweig bei Nürnberg sucht die Polizei nach Zeugen. Unbekannte waren bereits am Sonntagmorgen in die Werkstatt an der Heimendorfer Straße eingebrochen und hatten ein graues Auto geklaut. Der Wert der Beute beträgt laut Polizei mehrere 10.000 Euro, der angerichtete Sachschaden zudem mehrere 1.000 Euro. Kompakt und zuverlässig das Wetter für Mittel- und Oberfranken. Heute deutlich mehr Wolken als Sonne. Örtlich Regen am Nachmittag, lokal auch Gewitter möglich. Zum Abend hin in Mittelfranken mehr Sonne bei 26 Grad maximal.
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0: Und nur eine Info im Bayern 1 Verkehrsservice, die A73 Nürnberg Richtung Bamberg. Bitte aufpassen, da ist ein Unfall passiert zwischen Forchheim Süd und Forchheim Nord. Gute Fahrt Ihnen.
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0: Mittwochmorgen, die Hälfte der Arbeitswoche ist ja quasi fast schon rum. Vielleicht ist es ja bei Ihnen wie bei uns, gell? Der eine verabschiedet sich jetzt dann in den Urlaub, der andere kommt aus dem Urlaub zurück, irgendeiner ist immer da. So, der August ist ja so ein Tür-auf-Tür-zu-Monat. Es ist wirklich schon schön, wird nicht langweilig in der Arbeit. Und mit den Songs hier sowieso nicht. Tina Turner lässt sauber krachen aus der Abteilung locker machen und Vertrauen üben, die Beatles. Ja, und dann packe ich noch einen 80er drauf von John Parr, St. Elmo's Fire.
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0: Ruhe bewahren, Vertrauen haben. Ist immer ein guter Plan und ist immer noch ein super Song mit diesem Inhalt. Kurz nach 7 am Mittwochmorgen die Beatles und Let It Be. Wir haben den 19. August und das heißt, in nicht mal 4 Monaten ist wieder Sternstundentag für Kinder in Not. Aber, und das ist ja wirklich wichtig, diese Benefizaktion mit dem BR, die läuft ja das ganze Jahr.
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0: Jeden Morgen der Beweis, dass gemeinsam wirklich ganz viel geht. Heute ein Lauf, der in Kelheim startet und in Rom endet. Nach schlappen 1200 Kilometern und Höhenmetern, dass einem Normalwanderer echt schwindelig wird. In einer guten Viertelstunde um Punkt 7 starten 30 Läuferinnen und Läufer vor dem Kelheimer Rathaus. Die wollen in nur 11 Tagen die Strecke bis Rom schaffen. Als Staffellauf. Das macht jetzt 20 Kilometer für jedes dieser 6 Teams pro Tag. Echt eine Aufgabe, aber halt mit Sinn, hat uns Mitorganisatorin Lissi Drechsel erzählt.
2: Wir laufen dann nicht einfach für Ruhm und Ehre oder fürs Ego, sondern tatsächlich für den guten Zweck und haben uns da eben Sternstunden ausgesucht. Und wir wissen einfach, da kommt das Geld auch da an, wo es hin soll. Sternstunden hilft eben Kindern in Not und die wollen wir damit einfach gerne unterstützen.
0: Jeder Kilometer, jede Blase am Fuß, jeder Höhenmeter, alles dafür, dass möglichst viel Geld zusammenkommt. Und für die Läuferinnen und Läufer gibt es eine aufregende 11-Tages-Tour jetzt von Niederbayern nach Rom.
3: Wir haben auch schon alle Bürgermeister der Städte angeschrieben, durch die wir durchlaufen und da ein bisschen Werbung gemacht. Ich glaube, das wird einfach höchst emotional und der schönste Moment wird einfach der Moment, wenn wir auf den Petersplatz einlaufen. Da brauchen wir einige Tempos. Und das Wichtigste ist natürlich, dass wir eine Riesensumme für Sternstunden generieren. Das ist unser größter Wunsch. Deswegen machen wir das eigentlich.
0: Oh. Samstag in einer Woche wollen Sie dann in Rom ankommen. Und wenn Sie diese laufenden Helden sehen wollen, die Abendschau im BR-Fernsehen, die begleitet die. Da gibt es immer wieder so einen aktuellen Zwischenstand. Und heute natürlich den Start in Kelheim.
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0: In einer guten Woche geht ja auch die erste Fußball-Bundesliga wieder los. Dann wird auch diese Hymne wieder öfter zu hören sein. Go West, die Pet Shop Boys. Kurz vor 7 jetzt, am Mittwochmorgen.
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0: Und die heute, die klingt für mich immer irgendwie wie ein Kirchenlied. Ist ja auch von Enya. Wenn sie Ihnen bekannt vorkommt, dann vermutlich, weil Sie Tolkien-Fan sind und alle Herr-der-Ringe-Filme gesehen haben. May It Be war in Die Gefährten drin, Ende 2001 erschienen. Und wenn Sie ein paar Wörter in dem Song nicht verstehen, dann liegt es daran, dass darin auch die Sprache aus Herr der Ringe benutzt wird, Sindarin. Aber ich sag Ihnen schon mal, was Morgne Utulier bedeutet. Die Finsternis ist hereingebrochen. Ja, bei uns bricht jetzt erstmal der Morgen an. Mit Enya auf Bayern 1.

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7: Um 7 mit Susan Falkenstein. Guten Morgen. Seltsame Pannenserie am Münchner Flughafen. Am Samstag war eine Maschine erst hinter dem Ende der Startbahn abgehoben und am Montag ist dann ein Flugzeug zu früh gelandet. Verletzte gab es in beiden Fällen nicht. Experten untersuchen, was bei dem beinahe Unfall des Airbus aus San Francisco am Montag schiefgelaufen ist. Bayern 1 Reporterin Birgit Frank berichtet aus München.
8: Laut Lufthansa kam der Airbus aus San Francisco und ist in München zwar schon auf dem Beton, aber noch vor der markierten Landebahnschwelle aufgesetzt und hat dabei die dortige Beleuchtung beschädigt. Der Vorfall wird jetzt ebenso wie der Fall des Boeing Dreamliners 2 Tage vorher von der Bundesstelle für Flugunfalluntersuchung geprüft. Auf derselben Bahn war da die Maschine der Vietnam Airlines beim Starten über die Piste hinausgeschossen. Zwar konnte das Flugzeug noch abheben, ist aber später zum Münchner Flughafen zurückgekehrt.
7: Nach dem Drohnenfund Anfang des Monats am Flughafen Leipzig verlangt der Pilotenverband Vereinigung Cockpit Standards, um Drohnen frühzeitig zu erkennen und abzuwehren. Gestern wurde in Magdeburg-Kochstedt in Sachsen-Anhalt ein neues Zentrum für Drohnensicherheit eröffnet. Dazu hat uns die Frage erreicht, welche Möglichkeiten es gibt, Drohnen abzuwehren. Jasper Ruppert aus unserem Hauptstadtstudio hat eine Antwort.
9: Man kann zum Beispiel versuchen, die Funkverbindung zwischen der Drohne und der Fernsteuerung zu stören, damit die Drohne landet oder sie zum Ausgangspunkt zurückfliegt. Theoretisch gibt es auch die Möglichkeit, die Steuerung der Drohne zu übernehmen. Das ist aber technisch sehr anspruchsvoll. Dann kann man Drohnen auch mit Drohnen bekämpfen. Man erzwingt entweder einen Zusammenprall oder eine Abfangdrohne fängt die angreifende Drohne mit einem Netz ein. Natürlich kann man als letztes Mittel auch auf die Drohne schießen, aber das birgt immer eine Gefahr. Was passiert, wenn Trümmerteile über Wohngebieten herunterfallen oder die Drohne Sprengstoff geladen hat?
7: Die Hitzewellen diesen Sommer haben Rekordtemperaturen in Europa zur Folge und das nicht nur an Land, sondern auch in den Meeren. Das hat ein internationales Forschungsteam der Organisation World Weather Attribution herausgefunden. Demnach liegen die Temperaturen an fast allen europäischen Küsten über dem Durchschnitt der vergangenen 35 Jahre. Für viele Fische, Muscheln und Korallen ist das ein Problem, weil sie mit den hohen Temperaturen nicht zurechtkommen. Wieder ein Schreckmoment beim FC Bayern. Jamal Musiala ist erneut bei einem Spiel zusammengebrochen. Beim ersten Vorfall dachte man, es liegt an der Hitze, aber gestern beim Testspiel in Heidenheim waren es nur 19 Grad. Musiala hat jetzt über Social Media den Grund für seine gesundheitlichen Probleme erklärt. Marcel Stober fasst zusammen.
10: Bei ihm seien temporär kurz auftretende, aber gut behandelbare Absenzen festgestellt worden. Absenzanfälle sind eine Form der Epilepsie, die sich durch kurze Bewusstseinsstörungen auszeichnen. Musiala sei in bester medizinischer Behandlung, sehr optimistisch und auf einem guten Weg, schreibt er. Er selbst habe die Verantwortung übernommen, nach ärztlicher Freigabe weiter Fußball zu spielen.
7: Es ist 7:03 Uhr.
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12: Schönen guten Morgen. Und ich finde es schön, wenn die Regenwolken für alle was haben. Also alle Wetterstationen im Freistaat haben seit Montag Regen bekommen. Und das ist doch gut. Und da kommt die Woche noch was dazu. Heute dagegen mal kurz trockener. Es lockert von den Alpen her auf. Gibt nur wenige Schauer. Höchstwerte 22 bis 30 Grad, wird also auch deutlich wärmer. Morgen dann breiten sich Wolken und Schauer wieder aus. Freitag verstärken die sich sogar. Also dann kann es teilweise auch richtig schütten. Etwas trockener bleibt es immer in Franken die nächsten 2 Tage. Morgen Höchstwerte um 26 Grad, Freitag dann um 21.
11: Der Bayern 1 Verkehrsservice, die A92 München Richtung Deggendorf in Höhe Altdorf, aktuell Behinderungen nach einem Unfall. Und nochmal die A92 andersrum, Deggendorf Richtung München, in der Einfahrt Landshut West, auch ein Unfall passiert. Gute und sichere Fahrt.
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11: Also wenn man dann jetzt mal so überlegt, das war ja ziemlich frisch, Freitag hast du gesagt, so knapp über 20 Grad, stelle ich mir die Frage, wo ist eigentlich die Übergangsjacke geblieben? Ha? Ja, die gab es doch immer eine Zeit lang, ehrlich wahr? Und jetzt nimmer irgendwie, gefressen von der Winterjacke, sitzt sie mit einem Regenschirm im Café, man weiß es nicht. Wir starten auf jeden Fall so motiviert wie möglich in diesem Mittwoch und zwar mit der Band, die heißt wie mein Lieblingseis, Domino. Here I Am und dazu Nick Kamen, I Promised Myself.
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0: Der hat Wumm, gell? Domino im Summer of Music auf Bayern 1. Here I am. 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

0: Viermal M um 20 nach 7. Mike and the Mechanics am Mittwochmorgen. Und wir hatten es ja gerade vorhin mit unserem Summer of Music Festival. Dazu auf der 0800 80 80 456, unserer kostenlosen Bayern 1 Studio-Hotline, der Uwe aus Erlangen.
1: Vielen lieben Dank für diesen Tipp. Am 11. September in Straubing, das hört sich irgendwie gut an. Ich bin noch nie in Straubing gewesen. Und ich denke, ich sollte mal hinfahren.
0: Unbedingt, vor allen Dingen, weil wir uns dann treffen und weil es ein super Bühnenprogramm gibt.
1: Genial.
0: Dann schon mal im Routenplaner schauen, wie lange man von Erlangen nach Straubing braucht. Und
1: ja,
0: dann sehen wir uns.
1: Ich habe Dings in Deutschland-Ticket, ich kann ja mit so einem Zug da irgendwie.
0: Ja, noch besser, nachhaltig. Dann sehen wir uns am 11. September in Straubing.
1: Ich gehe davon aus. Gut, ja, wunderbar.
0: Also, mit dem Uwe habe ich schon mal ein Date. Hoffentlich auch mit Ihnen beim Summer of Music Festival. Alle Infos gibt's auf bayern1.de. Da machen wir es uns schön.

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3: 37 ist es, 7:30. Hui, ist das warm. Das hat sich vielleicht der eine oder andere von Ihnen beim Sprung ins Mittelmeer diesen Sommer schon gedacht. Und Susan Falkenstein von den Bayern 1 Nachrichten, dass das Wasser tatsächlich wärmer ist als sonst, bestätigen jetzt auch Wissenschaftler.
4: 3 Grad wärmer als die übliche Spitzentemperatur sei das Mittelmeer, sagen Forscher der World Weather Attribution. Sie sprechen von ausgeprägten marinen Hitzewellen von Irland bis ins Mittelmeer. Grund sei der Klimawandel und Leidtragende seien die Meerestiere und Pflanzen. Am Münchner Flughafen hat es wieder einen Zwischenfall gegeben. Diesmal landete ein riesiger Airbus A380 aus den USA quasi zu früh, also da, wo die Landebahn noch nicht angefangen hat. Es wurde niemand verletzt. Letzte Woche war eine Boeing aus Vietnam erst im allerletzten Moment abgehoben. Dabei hätte es durchaus zu einer Katastrophe kommen können, sagen Experten. Und ein wegweisender Prozess gegen Meta beginnt in den USA. 4 Bundesstaaten werfen dem Mutterkonzern von Facebook und Instagram vor, Minderjährige bewusst süchtig und damit psychisch krank zu machen. Die Kläger fordern Milliarden an Schadenersatz sowie grundlegende Änderungen an den Plattformen. Und jetzt weitere Nachrichten aus unseren Regionalstudios in ganz Bayern. Es ist 7.31 Uhr.
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6: Mit Tom Viehweg im Studio Nürnberg. Guten Morgen. Die Polizei in Nürnberg hat erneut 2 Männer festgenommen, die im Verdacht stehen, minderjährigen Mädchen Drogen gegeben zu haben, um sie sexuell gefügig zu machen. Die Vorfälle reihen sich ein in eine Serie von Übergriffen rund um den Nürnberger Hauptbahnhof.
7: Zunächst hatte sich eine 15-Jährige aus einer Nürnberger Wohnung gemeldet, in der sie sexuell bedrängt wurde. Die Ermittler der extra für solche Fälle gegründeten Ermittlungskommission Eco Kajal fanden die Jugendliche in der Wohnung und nahmen auch den Tatverdächtigen gleich fest. Bei dem Mann handelt es sich um einen 46 Jahre alten Syrer. Ihm wird vorgeworfen, zuvor eine weitere 15-Jährige nach der Abgabe von Drogen missbraucht zu haben. Einen zweiten Mann nahmen die Ermittler fest, nachdem Passanten eine unter Drogen stehende Jugendliche gemeldet hatten. Die ebenfalls 15-Jährige und eine gleich alte Begleiterin hatten zuvor Drogen von einem 21 Jahre alten Griechen bekommen. Eines der Mädchen musste in ein Krankenhaus eingeliefert werden. In den vergangenen Monaten sind rund um den Nürnberger Hauptbahnhof bereits mehr als 10 Männer festgenommen worden. Sie alle stehen in Verdacht, Mädchen und junge Frauen mit Drogen gefügig gemacht zu haben. Aus dem BR-Studio Franken, Thorsten Gütling, Bayern 1.
6: Auf der A73 in Oberfranken sorgt heute Morgen ein Unfall für Behinderungen im Berufsverkehr. Nach Polizeiangaben ist auf Höhe von Forchheim ein Auto über die Leitplanke geschleudert und in einen Graben gestürzt. Die rechte Spur und der Standstreifen der A73 sind in Richtung Bamberg derzeit gesperrt. Wenn das Ihr Weg ist, planen Sie da etwas mehr Zeit ein. Auf der Flucht vor einer Polizeikontrolle ist in Nürnberg ein E-Scooter-Fahrer mehrere Meter in die Tiefe gestürzt. Als der 29-Jährige am Färbertor kontrolliert werden sollte, flüchtete er zunächst mit dem Elektroroller und dann zu Fuß. Nach Polizeiangaben kletterte er anschließend über eine Mauer zum Stadtgraben und stürzte dabei mehrere Meter tief ab. Offenbar stand der Mann unter Drogen, er zog sich schwere Verletzungen zu. Außerdem wurden Ermittlungen gegen ihn wegen unerlaubten Handelns mit Arzneimitteln eingeleitet. Kompakt und zuverlässig, heute deutlich mehr Wolken als Sonne, örtlich Schauer und Gewitter bei bis zu 26 Grad.
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3: Und ich liefere Ihnen den Bayern 1 Verkehrsservice mit einer minutengenauen Stauzeitmessung von der A3 Nürnberg Richtung Passau. Im Moment 4 Kilometer Stau nach einem Unfall zwischen Laber und Nittendorf. Planen Sie damit 30 Minuten mehr. Die A6 Nürnberg Richtung Heilbronn ist gleich mal komplett gesperrt nach einem Unfall zwischen Nürnberg-Langwasser und Kreuz Nürnberg Süd. 3 Kilometer Stau. Und A92 München Richtung Deggendorf. Unfall zwischen Pilsting-Groß-Kölnbach und Landau an der Isar. Das war's. Kommen Sie gut an.
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3: Na, wie ist das Date mit Ihrer Mittwochsmotivation gelaufen heute früh? Ach so, gar nicht erst erschienen. Unverschämtheit. Aber Sie haben ja uns und Roxette. Und dann ein Kultsong, der in jedem Festzelt wieder und wieder gespielt wird. Und das mit Recht.

0: Status Quo machen endgültig wach und jetzt Hebefigur. Getragene Melonen, Filmmusik aus Dirty Dancing, Patrick Swayze, She's Like the Wind.
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0: Und dann immer dieses, herrlich, wunderbar geeignet zum Kopf mit Wippen oder auf dem Lenkrad rumtrommeln im Summer of Music. Die Herrschaften von Status Quo rocking all over the world. Es gibt ja gerade so irgendwie so zwei Lager im Freistaat, wobei Lager, also wir sind ein bisschen zweigeteilt, gell? Die einen sind weg, Sommerferien, Urlaub, die anderen halten die Stellung. In der Arbeit oder in der Nachbarschaft. Gießen, Pakete, Katzen füttern, we call it Klassiker. Aber natürlich hat man auch daheim immer wieder seine kleinen Auszeiten. Und für die allermeisten von uns, da gehören Lesen und Entspannung zusammen. Echt, gab eine Umfrage, für 90% wurscht, ob Urlaub oder Alltag. Umso besser, dass wir neulich erst richtig tolle Buchtipps für Ihren Sommerurlaub gesammelt haben. Ihre absoluten Buchlieblinge. Erst im Radio und danach auf den Nachttischen des Freistaats. Das hier zum Beispiel war die Empfehlung von der Tanja aus Hersbruck in Mittelfranken.
1: Ich lese im Urlaub am liebsten Cozy Crime, also Wohlfühlkrimis. Und wenn dann noch eine Prise Franken dazu kommt, dann ist es umso besser gegen Heimweh. Zuletzt habe ich jetzt Burgnacht gelesen von Janina Wagner. Der spielt in Nürnberg und rund um die Burg Hohenstein und hat einen sympathischen jungen Ermittler, der ganz unverhofft in einen spannenden Kriminalfall reinstolpert, weil nämlich die Schwester von seinem WG-Kollegen stirbt. Dabei kommt er dann nach und nach auch seinen eigenen dunklen Familiengeheimnissen auf die Spur. Und damit es nicht so gruselig wird, hat alles noch eine Prise Humor. Für mich ist das die perfekte Urlaubslektüre zum Abschalten, aber auch mit Rätseln.
0: Okay, Burgnacht von Janina Wagner, ein Frankenkrimi. Der Tipp von der Tanja aus Mittelfranken. Noch mehr tolle Buchtipps gibt's natürlich auf bayern1.de. Da können Sie sich vorm Urlaub richtig schön eindecken, bevor es losgeht. Oder sich dann halt nach einem langen Tag ein bisschen was Gutes tun. Abends. Im Liegestuhl vielleicht. Und online stehen auch meine ganzen Buchtipps für Sie. Die gibt es ja jede Woche, Samstag und Sonntag auf Bayern 1. Beim nächsten geht es übrigens auf eine schwedische Schäreninsel mit einer Oma und einer Enkelin. Es ist ein richtig schönes Buch.

0: also wer Töne gut treffen kann, ist bei dem Song beim Mitsingen klar im Vorteil. Mit Toto in den Mittwochmorgen auf Bayern 1 und mit dem Wort Absenzen. Nie gehört bis eben heute Morgen, Katrin aus unserem Morgenteam, du?
1: Ja, auch noch nicht. Absenzen.
0: Okay. Sie kannten es vielleicht auch nicht, deswegen googeln es vermutlich heute früh so viele. Wir schauen ja jeden Morgen für Sie, was da in den Suchmaschinen vorne ist. Heute früh eben das französische Wort Absenzen, also Abwesenheiten. Mit denen muss sich nämlich Fußballstar Jamal Musiala auseinandersetzen.
1: Ja, der ist ja wieder umgekippt, gar auf dem Spielfeld. Ich habe es gesehen.
0: In so einem Testspiel gegen Heidenheim haben die Bayern ja gespielt. Am Wochenende ist es ja auch gegen Leipzig schon mal passiert. Und jetzt hat er sich dazu selber in einem Post geäußert. Er hätte eben solche Absenzen, also quasi eine neurologische Fehlfunktion, ähnlich kurzen epileptischen Anfällen. Er hat aber auch geschrieben, natürlich beschäftigt mich es aktuell, aber es geht mir gut.
1: Ja, zum Glück. Wobei es schon krass ausgeschaut hat. Also die zweimal, als er da auf dem Feld einfach umgefallen ist. Deshalb auch ganz viel Zuspruch im Netz. Ich habe mal nachgeschaut. Manuel Neuer, Jonathan Tah, Florian Wirtz, die schicken alle Herzen. Sein Kumpel Jude Bellingham auch. Und von Fußballexperten Lothar Matthäus gab es ein aufmunterndes Stay Strong.
0: Yes, der Lothar, gell, da kann man sich verlassen. Und wir wünschen natürlich auch alles Gute. Experten sagen auch, sowas ist gut behandelbar. Er wird weiterspielen können. Und genau das wünschen wir Jamal Musiala auch. Trotz seiner aktuellen Absenzen, diese kurzen Blackouts heute früh im Netz, das Thema. Und jetzt gibt's Mars für alle. Bruno Mars auf Bayern 1.

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2: Obacht mit Susan Falkenstein. Guten Morgen. Rekordtemperaturen in Europas Meeren. Ein internationales Forschungsteam hat festgestellt, dass die Werte deutlich gestiegen sind, mit drastischen Folgen für Fische und andere Meeresbewohner. Stefan Hübner mit den Details.
3: Im Mittelmeer, da stiegen die Spitzenwerte sogar um etwa 3 Grad. Und die Meereshitzewellen, die umfassten bis zu 90% der untersuchten Meeresflächen. Und wiederholen sich solche Ereignisse jetzt, dann können die Folgen verheerend sein. Korallen, Schwämme, Algen, die können massenhaft absterben. Nahrungsketten verändern sich. Fischbestände, zum Beispiel von Kabeljau oder Makrele, die können zusammenbrechen. Und außerdem erhöhen Meereshitzewellen das Sturmrisiko.
2: Bayern prüft Verstöße der Tankstellen gegen die sogenannte 12-Uhr-Regel. Zuständig ist das Landesamt für Maß und Gewicht, hat das Wirtschaftsministerium mitgeteilt. Für Bayern sind noch keine Zahlen bekannt, aber allein in Berlin gab es 6.600 Verstöße im April und im Mai. Gabriel Wirth berichtet.
4: Die Schonzeit für Tankstellenbetreiber könnte langsam zu Ende gehen. Bereits seit Inkrafttreten überprüft das Bundeskartellamt automatisiert über die sogenannte Markttransparenzstelle für Kraftstoffe, ob an den Zapfsäulen die 12-Uhr-Regelung eingehalten wird. Ob Verstöße dann allerdings geahndet werden, liegt in der Macht der einzelnen Bundesländer. Sie sind für die Durchsetzung der Regeln und mögliche Bußgelder zuständig.
2: Für viele Fragen sorgen 2 Vorfälle am Münchner Flughafen innerhalb von 3 Tagen. Und zwar auf derselben Start- und Landebahn. Flugunfallermittler prüfen, warum am Montag eine Boeing der Lufthansa aus San Francisco kommend die Landebahn verfehlte. Sie setzte vor der Markierung auf. Die Passagiere kamen ohne Verletzungen mit einem Schrecken davon. Genauso wie die in der Maschine von Vietnam Airlines am Samstag. Deren Heck berührte vor dem Start den Boden. Schweden hat erstmals Gefängnisinsassen nach Estland verlegt, um überfüllte Haftanstalten im eigenen Land zu entlasten. 4 Häftlinge wurden per Charterflug in die Stadt Tartu gebracht. Grundlage ist ein Abkommen beider Länder aus dem vergangenen Jahr. Demnach nimmt Estland bis zu 600 Gefangene aus Schweden auf. Schweden kämpft seit Jahren mit zunehmender Bandenkriminalität und hat steigenden Bedarf an Haftplätzen. Wegen des Regens der letzten Tage ist die Waldbrandgefahr in Bayern nicht mehr so hoch wie zuletzt. Aber die Prognose für die kommenden Tage zeigt, in Unterfranken könnte es schon bald wieder gefährlich werden. In der Oberpfalz geht man in Sachen Prävention jetzt neue Wege. Helfen soll ein digitaler Feuerwehrmann aus der Luft.
5: Eine autonom fliegende Drohne soll den Wald aus der Luft überwachen und mögliche Brände frühzeitig erkennen. Dafür werden auch spezielle Sensoren im Wald angebracht. Sie können unter anderem Rauchgase erkennen. Die Daten werden von künstlicher Intelligenz ausgewertet. Sie schickt die Drohne dann zum vermuteten Brandherd. Mit einer speziellen Kamera überprüft sie die Situation aus der Luft. Wird tatsächlich ein Feuer erkannt, alarmiert das KI-System die Feuerwehr und leitet die Einsatzkräfte gezielt zum Brandort. Aus Neuboy am See, Rudolf Heinz, Bayern 1.
2: Die Zeit 8.03 Uhr.
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7: Guten Morgen. Über den Bayerischen Wald, da zieht gerade ein größeres Regengebiet ab. Dahinter lockert es auf. Das ist dann heute im Vergleich trockener als die letzten Tage. Wärmer auch mit 22 bis 30 Grad. Heute nur einzelne Schauer. Morgen breiten sich dann wieder mehr Wolken aus, auch mehr Schauer. Und diese Schauer verstärken sich am Freitag nochmal. Aber wir haben ja eh Nachholbedarf beim Regen. Also alles gut. Von den Temperaturen her, morgen nochmal 26 Grad. Freitag sind wir dann bei 21 im Schnitt.
6: Der Bayern 1 Verkehrsservice für Sie, die A3 Würzburg Richtung Frankfurt. Bitte aufpassen in Höhe Aschaffenburg West, da ist ein Unfall passiert. A3 Nürnberg Richtung Passau, Sperre nach einem Unfall zwischen Laber und Nittendorf. Und die A6 Nürnberg Richtung Heilbronn zwischen Nürnberg-Langwasser und dem Kreuz Nürnberg-Süd sind nach einem Unfall 2 Spuren blockiert. Kommen Sie gut an.
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6: Also wenn ich sage Flensburg Kraftfahrt Bundesamt, dann denken Sie garantiert an Punkte, genau. Also ich ehrlich gesagt gerade auch, weil ich habe nämlich meinen allerersten Punkt kassiert. Ja, Asche auf mein Haupt, vielleicht war ich ein bisschen zu schnell. Wenn Sie dieser Tage Post vom Kraftfahrtbundesamt kriegen, hat das aber gar nichts mit Punkten zu tun, sondern die wollen was von Ihnen wissen. Gleich Infos nach Atomic Kitten, ein Cover von Blondie, The Tide is High und bombastischem Sound von John Farnham.
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6: Ja, lieber zweimal gesagt, das ist zu wenig, gell?

0: The Tide is High, der poppig bunte Zuckerwatten-Variante Song von Atomic Kitten, der Mittwochmorgen auf Bayern 1. Und es könnte sein, dass Sie in den kommenden Wochen Post kriegen, und zwar vom Kraftfahrt-Bundesamt in Flensburg. Ja, da denken natürlich die meisten von uns gleich an Bußgelder, Punkte und so, aber darum geht's gar nicht. Die brauchen Unterstützung. Matthias Hof aus dem Verbraucherteam der ARD, was genau steckt denn hinter diesen Briefen vom Kraftfahrt-Bundesamt?
1: Das Schreiben, das gehört zur Fahrleistungserhebung 2026. Damit will das Bundesverkehrsministerium rausfinden, wie viele Kilometer die in Deutschland zugelassenen Fahrzeuge zurücklegen. Und mit den Daten, da soll es einfacher werden, Investitionen in Straßen und in Infrastruktur zu planen. Und dafür werden rund 200.000 Fahrzeughalter bundesweit zufällig ausgewählt. Wer ausgewählt wurde, der bekommt vom Kraftfahrt-Bundesamt einen Fragebogen zugeschickt. Darin wird zunächst ein Kilometerstand zu einem festgelegten Stichtag abgefragt. Einige Wochen später folgt dann eine zweite Abfrage, auch per Post. Die Teilnehmer lesen an beiden Tagen einfach den Tachostand ihres Fahrzeugs ab und melden ihn dem KBA.
0: Und diese Daten, das hat eben das KBA, das Kraftfahrtbundesamt, zugesichert. Die kriegt niemand anders, also auch nicht die Polizei und nicht die Versicherung. Aber muss ich da jetzt überhaupt mitmachen, wenn so ein Fragebogen im Briefkasten liegt?
1: Nein, das ist freiwillig. Es gibt keine Konsequenzen, wenn man nicht antwortet. Also keine Mahnungen oder auch keine Bußgelder. Das KBA betont aber, dass jede Rückmeldung wichtig ist, damit die Ergebnisse möglichst repräsentativ werden.
0: Okay. Übrigens werden nicht nur Autofahrer angeschrieben, sondern auch Leute, die Kennzeichen für andere Fahrzeuge haben. Also zum Beispiel E-Bikes oder E-Roller. Kann also passieren, dass Sie in den nächsten Wochen so eine Post im Briefkasten haben. Aber dann wissen Sie jetzt schon mal Bescheid.
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Wahnsinn, wie viel Energie in wirklich 2 Minuten Song reingeht, oder? Elvis Presley, The Devil in Disguise auf Bayern 1. Herrschaftszeiten, was sind denn da gerade wieder alles für Viecher unterwegs, oder? Wochenlang haben wir uns jetzt beim Brotzeitmachen mit Wespen rumgeärgert und jetzt kommen ganz stark Grasmilben. Ehrlich, bei uns daheim im Dorf sind die überall. Gehst entspannt über eine Wiese und kurz danach schaust du aus, als hättest du Masern. Fiese Bisse, jucken wie Hölle. Experten sagen ja, kühlen und vor allem nicht kratzen. Also ganz ehrlich, um das durchzuhalten, muss man schon sehr hart gesotten sein. Gibt aber relativ hilfreiche Gele aus der Apotheke. Und Sie können auch ganz leicht rausfinden, wie stark Ihr Garten, Ihr Rasen von diesen Milben besiedelt ist. Wie es geht, sehen Sie auf bayern1.de. Wenn es arg schlimm ist, gibt es auch gute Methoden, wie man die Viecher wegkriegt. Zwar jetzt nicht mehr kurzfristig, aber dafür dann dauerhaft. Und weil wir von Bayern 1 natürlich den Sommerviecher Rundum-Service liefern, können Sie da auch nachlesen, wie Mücken entscheiden, ob sie bei Ihnen oder doch lieber bei Ihrem Sitznachbarn zustechen. Und weil ich feststelle, mit dieser Mückensache, da wird man schon ein bisschen emotional. Gell? Warum auch nicht? Man wird ja dauernd gestochen. Vielleicht zum Runterkommen ideal die Scorpions auf Bayern 1. Wind of Change.

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0: hat ein Problem. Und wenn er Mieter ist, darf er ja nicht mal schnell eine feste Anlage einbauen, ohne das Okay des Eigentümers. Susan Falkenstein in den Bayern 1 Nachrichten, das könnte sich ändern.
1: Das Mietrecht soll neu geregelt werden, schlägt Bundesjustizministerin Hubig vor. Konkret geht es ihr um den Einbau fest installierter Klimaanlagen oder Sonnenblenden. Hat sie der Rheinischen Post gesagt, bisher müssen die Vermieter solchen baulichen Veränderungen zustimmen. Wer diesen Sommer schon im Meer gebadet hat, hat es vielleicht gemerkt, es ist besonders warm. Das bestätigen internationale Forscher. Das Mittelmeer etwa war zeitweise bis zu 3 Grad wärmer als üblich. Negativfolgen hat das für Fische und die Nahrungskette. Das gelockerte Lkw-Fahrverbot hat vergangenen Sonntag nicht für mehr Staus gesorgt, sagt der ADAC. Insgesamt habe es sogar weniger Staus gegeben, verglichen mit dem Sonntag davor. Auch im Vergleich zum Sonntag letztes Jahr sei es auf den Autobahnen in Deutschland nicht mehr los gewesen. Um die Folgen des Niedrigwassers auf die Wirtschaft zu dämpfen, haben die meisten Bundesländer das Fahrverbot für Lkw an Sonn- und Feiertagen gelockert. Und jetzt weitere Nachrichten aus unseren Regionalstudios in ganz Bayern. Es ist 8.31 Uhr.
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3: Mit Tom Viehweg im Studio Nürnberg. Guten Morgen. Das Landgericht Bamberg hat 3 Männer und eine Frau wegen bandenmäßigen Handels mit Drogen und Medikamenten zu mehrjährigen Haftstrafen verurteilt. Sie sollen gemeinsam mit weiteren Personen einen Online-Postversandhandel für die Ware betrieben haben.
4: Mehr als 4000 Mal sollen Kunden der Bande im Darknet und über Messenger-Dienste Drogen und andere Betäubungsmittel bestellt und per Post erhalten haben. Daher hatte die Zentralstelle Cybercrime Bayern in Bamberg die Ermittlungen geführt. Die Mitglieder der Bande sind zwischen 25 und 58 Jahre alt. Die Haftstrafen liegen zwischen 2 Jahren und 3 Monaten sowie knapp 9 Jahren. Der Haupttäter wird in einer Entziehungsanstalt untergebracht. Bei ihm konnten noch 310.000 Euro an Erlösen aus den Verkäufen sichergestellt werden. Aus dem BR-Studio Bayreuth, Anja Bischoff, Bayern 1.
3: Die Polizei in Nürnberg hat erneut 2 Männer festgenommen, die im Verdacht stehen, minderjährigen Mädchen Drogen gegeben zu haben, um sie sexuell gefügig zu machen. Bei dem einen Mann handelt es sich um einen 46-jährigen Syrer. Einen zweiten Mann nahmen die Ermittler fest, nachdem Passanten eine erkennbar unter Drogen stehende Jugendliche am Nürnberger Leonhardsplatz gemeldet hatten. Die 15-jährige und eine gleichaltrige Begleiterin hatten zuvor verschiedene Drogen von dem 21 Jahre alten Griechen bekommen. Beide Männer sitzen inzwischen in Untersuchungshaft. Und auf der A73 in Oberfranken sorgt heute Morgen ein Unfall für Behinderungen im Berufsverkehr. Nach Polizeiangaben ist auf Höhe Forchheim ein Auto über die Leitplanke geschleudert und ist anschließend in einen Graben gestürzt. Die rechte Spur und der Standstreifen der A73 Richtung Bamberg sind betroffen. Wenn das Ihr Weg ist, planen Sie etwas mehr Zeit ein. Kompakt und zuverlässig das Wetter für Mittel- und Oberfranken. Lange ersehnt, Regen und Gewitter, heute deutlich mehr Wolken als Sonne und örtlich Regen bei maximal 22 bis 26 Grad. Aktuell in Motschiedl im Landkreis Lichtenfels stark bewölkt 17 Grad und in Spalt im Landkreis Roth bedeckt bei 18 Grad.
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0: Der Bayern 1 Verkehrsservice, die A3 Würzburg Richtung Frankfurt, in Höhe Aschaffenburg-West, bitte aufpassen, ist ein Unfall passiert. Auf der A3 Nürnberg Richtung Passau, 7 Kilometer Stau zwischen Parsberg und Laber. Dann die A6 Nürnberg Richtung Heilbronn, zwischen Nürnberg-Langwasser und dem Kreuz Nürnberg-Süd, 6 Kilometer Stau nach einem Unfall, Sie haben da 2 blockierte Spuren. A93 Rosenheim Richtung Kiefersfelden, Unfall passiert auf der linken Spur im Bereich zwischen Brandenburg und Oberaudorf. Und das war's jetzt auch schon. Ihnen gute Fahrt in diesen Mittwoch.
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0: Es ist ja gerade so, es wird der Sommer, die Temperaturen, die die letzten Wochen so großzügig rauskauen, hat wieder ein bisschen einsparen. Bisschen angenehmer zwischendurch und es tut so gut, oder? Gerade der Regen, den Pflanzen, uns auch. Und im Radio ist ja eh immer Sommer, wurscht wie das Wetter ist. Bananarama mit dem Cruel Summer. Dann habe ich dabei die Band, die stimmlich immer alles gibt. Da ist immer Druck dahinter bei Nickelback, How You Remind Me. Und jetzt Ultravox Dancing with Tears in My Eyes.
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0: Na, wenn das so ist, sagen wir auch yeah. Und zwar zu diesem Mittwoch mit Nickelback auf Bayern 1. Gleich Bananarama, der Cruel Summer im Summer of Music. Und davor 30 Menschen, die was echt Großes schaffen wollen.
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0: Jeden Morgen der Beweis, dass gemeinsam ganz viel geht. Heute ein Lauf, der in Kelheim gestartet ist und in Rom endet. Nach schlappen 1200 Kilometern und Höhenmetern, dass einem Normalbergwanderer schwindelig wird. Seit 7 Uhr sind 30 Läuferinnen und Läufer unterwegs und die wollen in nur 11 Tagen die Strecke bis Rom schaffen. Als Staffellauf, das macht dann so 20 Kilometer für jedes dieser 6 Teams pro Tag. Eine echte Aufgabe, aber halt, um was Gutes zu tun, hat uns Mitorganisatorin Lizzi Drechsel erzählt.
2: Wir laufen dann nicht einfach für Ruhm und Ehre oder fürs Ego, sondern tatsächlich für den guten Zweck und haben uns da eben Sternstunden ausgesucht. Und wir wissen einfach, da kommt das Geld auch da an, wo es hin soll. Sternstunden hilft eben Kindern in Not und die wollen wir damit einfach gerne unterstützen.
0: Ja, ist ja auch wirklich eine großartige Aktion, diese Benefizaktion zusammen mit dem BR. Und jeder Kilometer, jede Blase am Fuß, jeder Höhenmeter soll dafür sorgen, dass möglichst viel Geld zusammenkommt. Und für die Läuferinnen und Läufer gibt es eine wirklich aufregende 11-Tages-Tour eben von Niederbayern nach Rom.
2: Wir haben auch schon alle Bürgermeister der Städte angeschrieben, durch die wir durchlaufen und da ein bisschen Werbung gemacht. Ich glaube, das wird einfach höchst emotional und der schönste Moment wird einfach der Moment, wenn wir auf Petersplatz einlaufen. Da brauchen wir einige Tempos. Und das Wichtigste ist natürlich, dass wir eine Riesensumme für Sternstunden generieren. Das ist unser größter Wunsch. Deswegen machen wir das eigentlich.
0: Oh. Samstag in der Woche wollen die dann in Rom ankommen. Und wenn Sie diese laufenden Helden sehen wollen, die Abendschau im BR Fernsehen begleitet die. Da gibt es immer wieder einen aktuellen Zwischenstand. Und heute sehen Sie natürlich den Start in Kelheim.
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8.48 Uhr, der Bayern 1 Verkehrsservice. Vorsicht auf der A8 Salzburg Richtung München. Bitte aufpassen zwischen Bergen und Grabenstedt. Da liegt nämlich ein Reifen auf der Fahrbahn.

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1: Sie fahren ja vielleicht noch in Urlaub oder sind schon aus dem Urlaub zurück. Vermutlich in einem Land, wo Sie die Sprache nicht sprechen oder gut in Italien vielleicht ansatzweise. In meiner Schätzfrage heute möchte ich wissen, wie viele Sprachen gibt es auf der Welt? Und da rufe ich an in Niederbayern und zwar in Kirchroth.
2: Deibel?
1: Müller?
2: Grüß Gott.
1: Müller von Bayern 1, Ulla Müller.
2: Ulla Müller, ja, grüß Sie, Anna.
1: Also ich, Ulla, Sie, der...
2: Franz.
1: Der Franz. Lieber Franz, ich hätte eine Bayern 1 Kaffeetasse im Angebot für Sie.
2: Wäre ja doch schönes.
1: Aber die gibt's nicht umsonst.
2: Aha, was muss ich tun?
1: Haben Sie einen Verdacht, was ich von Ihnen wollen könnte?
2: Was ich von Ihnen wollen könnte?
1: Kurz vor neun, an einem Wochentag.
2: Eine Frage zu beantworten.
1: Sehr gut. Ich merke schon, Sie sind mein Mann, Franz.
2: Okay.
1: Werden Sie soweit? Gut, also die Tasse Villa, die Frage liefere ich.
2: Okay, machen Sie.
1: Gut. Im Urlaub reden wir ja gerne mal Sprachen, gell? Englisch, Italienisch, Deutsch halt, dann kommen wir auf drei. Heute möchte ich wissen, wie viele Sprachen gibt es aktuell gerade auf der Welt, die gesprochen werden?
2: Die gesprochen werden auf der ganzen Welt?
1: Mhm.
2: Was sind da für mit diesen Ländern? Wichtig ist, es gibt 100 und so viele Länder. Okay, dann sage ich mal 250.
1: Das ist quasi, sagen wir mal, deutlich zu wenig.
2: Deutlich zu wenig?
1: Ja. Also ist quasi, es zählen nicht nur die Sprachen pro Land eine Sprache, sondern es gibt ja auch in Ländern unterschiedliche Sprachen. Also in Belgien sprechen sie ja Flämisch. Und
2: ja, okay. Dann gehe ich in den Tausenderbereich und sage 1800.
1: Dann sind Sie im Tausenderbereich schon sehr schön angekommen. Es sollte aber der höhere Tausenderbereich werden.
2: Da gehe ich bei 8800.
1: Ja, das war jetzt ein Mühe zu viel. Zu viel?
2: Zu viel?
1: 7500 Sprachen gibt's.
2: Okay, das ist sehr viel.
1: Das sind aber auch so Gebärdensprachen mitgezählt. Das muss ich jetzt ehrenhalber sagen.
2: Okay, ja, gut.
1: Wie viele Sprachen haben Sie drauf?
2: Ich? Bayerisch, alles Niederbayerisch und sonst auf keinen Fall Hochdeutsch. Ich, wenn eine Versammlung halten muss, habe ich schon Beschwerden, weil ich nie ins Hochdeutsch komme.
1: Sind Sie in einem Verein?
2: Nein, ich bin Betriebsratsvorsitzender, muss ja zweimal im Jahr eine Versammlung abholen.
1: Also ich verstehe Sie sehr gut und also Niederbayerisch verstehe ich auch, weil ich komme von da. Also wir zwei sind auf alle Fälle schon mal im Team Niederbayerisch-Bayerisch. Das
2: auf jeden Fall.
1: Die Tasse schicke ich Ihnen und es hat mich sehr gefreut und ich halte die Daumen für die nächste Betriebsversammlung.
2: Wunderbar, danke schön. Schön, dass Sie angerufen haben. Danke ans ganze Team.
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6: Um 9 mit Susan Falkenstein. Guten Morgen. Wegen der Hitze eine feste Klimaanlage einbauen, das geht in einer Mietwohnung, nur wenn es die Vermieter erlauben. Deshalb spricht sich Justizministerin Hubig für Änderungen im Mietrecht aus. Dann wäre der Einbau auch möglich, wenn der Eigentümer dagegen ist.
7: Die SPD-Politikerin sagte der Rheinischen Post, sie könne sich vorstellen, es Mieterinnen und Mietern künftig zu erleichtern, ihre Wohnung mit Klimaanlagen oder Sonnenblenden auszustatten. Bisher gilt, wer bauliche Veränderungen an der gemieteten Wohnung vornehmen will, braucht dafür zwingend das Einverständnis des Vermieters. Der kann beispielsweise den Einbau einer Klimaanlage laut Mietrecht wegen optischer Beeinträchtigung, baulicher Risiken oder Lärmbelästigung verbieten. Aus Berlin, Georg Schwarte.
6: Nach dem Drohnenvorfall Anfang des Monats am Flughafen Leipzig verlangt der Pilotenverband Vereinigung Cockpit Standards, um Drohnen frühzeitig zu erkennen und abzuwehren. Gestern wurde in Magdeburg ein neues Zentrum für Drohnensicherheit eröffnet. Dazu hat uns die Frage erreicht, welche Möglichkeiten es gibt, Drohnen abzuwehren. Jasper Ruppert aus unserem Hauptstadtstudio hat eine Antwort.
8: Man kann zum Beispiel versuchen, die Funkverbindung zwischen der Drohne und der Fernsteuerung zu stören, damit die Drohne landet oder sie zum Ausgangspunkt zurückfliegt. Theoretisch gibt es auch die Möglichkeit, die Steuerung der Drohne zu übernehmen. Das ist aber technisch sehr anspruchsvoll. Dann kann man Drohnen auch mit Drohnen bekämpfen. Man erzwingt entweder einen Zusammenprall oder eine Abfangdrohne fängt die angreifende Drohne mit einem Netz ein. Natürlich kann man als letztes Mittel auch auf die Drohne schießen, aber das birgt immer eine Gefahr. Was passiert, wenn Trümmerteile über Wohngebieten herunterfallen oder die Drohne Sprengstoff geladen hat?
6: In Belgien kämpfen Einsatzkräfte in der Nähe der deutschen Grenze immer noch gegen das große Feuer im Naturschutzgebiet Hohes Venn. Zuletzt haben sich die Flammen unter anderem durch den Regen nicht weiter ausgebreitet. Die Feuerwehr versucht nun, den Brand einzukreisen und um ihn unter Kontrolle zu bekommen. Ob die 30 Bewohner aus dem nahen Monschau in der Eifel wieder in ihre Häuser zurückkommen können, wollen die Behörden in den nächsten Stunden entscheiden. In Hessen startet heute die Deutschlandtour, das größte Radrennen hierzulande. Viele Stars wie der Tour de France-Sieger Pogacar fehlen. Sie konzentrieren sich auf die Vuelta, die in 3 Tagen in Spanien beginnt. Und Florian Lipowitz kuriert noch seinen Schlüsselbeinbruch aus.
9: Der Tour de France Dritte, Isaac del Toro aus Mexiko, ist am Start. Er ist einer der Favoriten, aber es gibt allein in seiner Mannschaft noch andere Kandidaten wie Jonathan Narváez, der hat in diesem Jahr 3 Etappen des Giro d'Italia gewonnen, oder auch Nils Polit, das ist der Sieger von 2021. Ja, und wenn es in Sprintentscheidungen geht, da ist derjenige dabei, der momentan wohl die schnellsten Beine hat, Paul Manier, der Franzose, der am vergangenen Sonntag die Isar Classics in Hamburg gewonnen hat.
6: Danke, Holger Gerska. Und die Zeit, es ist 9.03 Uhr.
10: Und jetzt gibt's kompakt und zuverlässig das Wetter für ganz Bayern hier auf Bayern 1 mit Katrin Kolb.
11: Guten Morgen. Es hat schon gut aufgelockert, nur über dem Bayerischen Wald. Da regnet es gerade noch verbreitet. Aber das zieht nach Tschechien ab. In unteren Oberfranken bleibt es heute am wolkigsten. Da können später auch noch ein paar Schauer dazukommen. Insgesamt ist es wärmer geworden. Höchstwerte heute Nachmittag 22 Grad im Frankenwald, bis zu 30 Grad später an der Donau. Morgen auch noch warm, mit 26 Grad im Schnitt, aber Wolken und Schauer breiten sich aus und die werden sich am Freitag noch verstärken. Es wird nass.
10: Und hier ist der Bahn 1 Verkehrsservice. Aktuell gibt es nur eine Meldung von den Straßen, betrifft die A93 Rosenheim Richtung Kiefersfelden. Zwischen Brandenburg und Oberaudorf hat es einen Unfall gegeben auf der linken Spur. Das war's, kommen Sie gut an.
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10: Schönen guten Morgen. Ich hoffe, Sie haben heute bequeme Kleidung an. Wir haben nämlich eine neue Mann-Frau-Challenge für Sie am Start. Und ich bin sicher, dass einige von Ihnen das gleich mit den Kolleginnen und Kollegen bei der Arbeit probieren werden. Oder daheim, wo auch immer. Denn wenn Sie es schaffen, sind Sie beweglicher als 90% Ihrer Mitmenschen. Kommt gleich nach Joan Baez, nach Dan Harrow aus den 80ern. Und ja, beste Unterhaltung gibt's mit einem der besten Entertainer der Welt. Und zwar Robbie Williams und Let Me Entertain You. Einen schönen Vormittag mit uns.
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0: Das war Ihr größter Hit. Die Coverversion von The Night They Drove Old Dixie Down. Joan Baez hat den Song über den amerikanischen Bürgerkrieg weltberühmt gemacht. Viertel nach neun haben
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0: Der Mittwochvormittag. Und wir haben eine neue Mann-Frau-Challenge am Start. Mein Kollege aus dem Vormittag, Philipp Eger und ich. Wir duellieren uns ja immer so ein bisschen und schauen, wer was besser kann. Und die neue Challenge, also da muss ich sagen, es schaut ganz simpel aus. Wenn Sie das können, sind Sie allerdings beweglicher als 90% Ihrer Mitmenschen. Hier mal ein Ausschnitt aus unserem neuen Video im WhatsApp-Kanal von Bayern 1.
2: Melli, schau mal, ich habe dir was mitgebracht. Neue Beweglichkeits-Challenge.
0: Oh.
2: Und ich denke, das könnte hinhauen. Da bin ich besser als du wahrscheinlich.
3: Natürlich denkt er das.
2: Wir probieren es. Also okay. Ein bisschen Yoga-mäßig.
3: Ja.
2: Keine Ahnung von Yoga. Bein hier rein.
3: Also erstmal oben drüber legen.
2: Genau.
3: Ein Arm geht rein, der andere geht unter
2: und
3: den Fuß,
2: so,
3: habe ich gesehen.
2: Ja,
3: und dann hoch. Schönen Morgengruß und Hallöchen.
2: Und immer lächeln dabei.
0: Ja, immer lächeln. Probieren Sie es gerne aus. Das Video gibt es in unserem WhatsApp-Kanal und online unter bayern1.de. Können Sie mit Ihren Kindern mal schauen, wie es geht, oder den Kollegen, Freunden, Verwandten. Und wenn Sie es können, wie gesagt, sind Sie beweglicher als 90% Ihrer Mitmenschen. Ich bin gespannt, was Sie sagen.
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3: Mit Tom Viehweg im Studio Nürnberg. Das Landgericht Bamberg hat 3 Männer und eine Frau wegen bandenmäßigen Handelns mit Drogen und Medikamenten zu mehrjährigen Haftstrafen verurteilt. Sie sollen gemeinsam mit weiteren Personen einen Online-Postversandhandel für ihre Ware betrieben haben.
4: Mehr als 4000 Mal sollen Kunden der Bande im Darknet und über Messenger-Dienste Drogen und andere Betäubungsmittel bestellt und per Post erhalten haben. Daher hatte die Zentralstelle Cybercrime Bayern in Bamberg die Ermittlungen geführt. Die Mitglieder der Bande sind zwischen 25 und 58 Jahre alt. Die Haftstrafen liegen zwischen 2 Jahren und 3 Monaten sowie knapp 9 Jahren. Der Haupttäter wird in einer Entziehungsanstalt untergebracht. Bei ihm konnten noch 310.000 Euro an Erlösen aus den Verkäufen sichergestellt werden. Aus dem BR-Studio Bayreuth, Anja Bischoff, Bayern 1.
3: Die Bamberger Symphoniker gehören zu den Nominierten bei der Wahl zum Orchester des Jahres 2026. Die öffentliche Publikumsabstimmung der renommierten britischen Klassikzeitschrift Gramophone findet im Internet statt und endet am 25. August. Die Auszeichnung würdigt Orchester, deren Tonaufnahmen im vergangenen Jahr die Experten überzeugt haben. Neben den Bamberger Symphonikern sind 5 weitere Ensembles aus aller Welt nominiert, darunter das Tonhalle Orchester Zürich und das London Philharmonic Orchestra. Die Polizei in Nürnberg hat erneut 2 Männer festgenommen, die im Verdacht stehen, minderjährigen Mädchen Drogen gegeben zu haben, um sie sexuell gefügig zu machen. Die Vorfälle reihen sich ein in eine Serie von Übergriffen rund um den Nürnberger Hauptbahnhof. Bei einem der Männer handelt es sich um einen 46 Jahre alten Syrer. Einen 2. Mann aus Griechenland nahmen die Ermittler fest, nachdem Passanten eine erkennbar unter Drogen stehende Jugendliche am Nürnberger Leonhardsplatz gesichtet und gemeldet hatten. Kompakt und zuverlässig das Wetter für Mittel- und Oberfranken. Heute deutlich mehr Wolken als Sonne, örtlich Regen. Am Nachmittag lokal auch Gewitter möglich bei 22 bis 26 Grad.
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1: Hier ist der Bayern 1 Verkehrsservice. Der Verkehr läuft normal auf den Fernstraßen. Keine Staus, keine Behinderungen. Kommen Sie gut an?
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1: Und Samantha Fox.
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0: gibt sie noch. Gerade sind The Cure auf großer Europatour, natürlich auch mit dem Song mit Friday I'm in Love auf Bayern 1. Und jetzt habe ich Tipps von Ihnen dabei. Ganz egal, ob es für Sie die nächste Zeit noch mal ein bisschen in den Urlaub geht oder ob Sie sich einfach zu Hause mit einer Tasse Kaffee gemütlich machen. Lesen ist einfach was Tolles, oder? Also mal so richtig in der Geschichte verschwinden, dass man beim Aufschauen erstmal gar nicht mehr weiß, wo man ist. Und heute Morgen haben Sie uns schon ein paar richtig gute Buchtipps gegeben. Daraufhin hat sich Bayern-1-Hörerin Gabi bei uns gemeldet. Die ist gerade in Australien unterwegs, in Brisbane. Und sie hat uns so eine nette Sprachnachricht aufs Studio-Handy geschickt. Die Nummer gibt's auf bayern1.de.
1: Ich höre Ihr Programm gerade über das Internetradio und habe auch noch einen Buchtipp von Friedrich Kaltenstein, Das Leben ist kein Zweizeiler. Es ist ein sehr nettes Buch für den Sommer und ich habe auch sehr gelacht, als ich es gelesen habe. Ich wünsche allen eine gute Zeit, hoffe, dass es jetzt nicht mehr ganz so heiß ist in Deutschland. Hier in Brisbane ist jedenfalls noch Winter und so um die 20, 23 Grad. Und ab Mitte September höre ich euch wieder, wenn ich zu Hause in München bin.
0: Wie schön! Und alle anderen Buchtipps übrigens, die finden Sie auf bayern1.de. Ist wirklich eine ganz tolle Inspiration.
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Man Without Hats und bitte Vorsicht auf der A99, der Westumfahrung München Richtung Lindau zwischen Ludwigsfeld und dem Dreieck Allach liegt ein Reifen. Fahren Sie vorsichtig mit Bayern 1.

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9: Um 10 mit Susan Falkenstein. Leben in einer Dachmietwohnung bei über 30 Grad, das kann unangenehm sein. Mancher Mieter würde gerne eine feste Klimaanlage einbauen, darf es aber nicht. Denn der Eigentümer muss sein Okay geben. Bundesjustizministerin Hubig von der SPD findet Hitzeschutz wichtig und hat jetzt vorgeschlagen, das Mietrecht zu ändern.
10: Bisher gilt, wer bauliche Veränderungen an der gemieteten Wohnung vornehmen will, braucht dafür zwingend das Einverständnis des Vermieters. Der kann beispielsweise den Einbau einer Klimaanlage laut Mietrecht wegen optischer Beeinträchtigung, baulicher Risiken oder Lärmbelästigung verbieten. Hubig sagte, hier brauche es für beide Seiten künftig klare und praktikable Regelungen. So könne auch die klassische Rechtspolitik einen Beitrag zum Hitzeschutz leisten. Aus Berlin, Georg Schwarte.
9: Kirchen und Krankenkassen haben Millionensummen in einen dubiosen Immobilienfonds investiert und dabei viel Geld verloren. Das hatten Recherchen von NDR, WDR und Süddeutscher Zeitung ergeben. Mittlerweile zeigt sich, dass der Skandal größer ist als zunächst angenommen. Mandy Sati schildert die Einzelheiten.
11: Die meisten Institutionen wollten sich auf Anfrage nicht äußern. Das Steuerberaterversorgungswerk Sachsen hat nach eigenen Angaben 5 Millionen Euro investiert und inzwischen vollständig abgeschrieben. Im Gegensatz zu Krankenkassen unterliegen solche Einrichtungen allerdings nicht den strengen Investitionsregeln des Sozialgesetzbuchs und haben dadurch deutlich mehr Spielraum bei Risikoanlagen. Mandy Sati, Hamburg.
9: Heute ist Welttag der humanitären Hilfe, Anlass für die Vereinten Nationen, über die Helferinnen und Helfer zu sprechen. Letztes Jahr wurden 907 von ihnen Opfer von Gewalt, 350 starben. Der gefährlichste Ort war auch vergangenes Jahr der Gazastreifen. Bayerns Wirtschaftsminister Aiwanger kritisiert die 12-Uhr-Regel für Spritpreise. Dadurch sparten Autofahrer keinen Cent, sagte er. An vielen Tankstellen werde die Preisschraube einfach früher angezogen. Aiwanger forderte, die Regel abzuschaffen. Außerdem müssten Beamte nun Tankstellenpreise kontrollieren, statt sich um sinnvollere Aufgaben zu kümmern. Der Freistaat hat jetzt begonnen, mögliche Verstöße der Tankstellen gegen die 12-Uhr-Regel zu prüfen. Genau einen Monat noch, dann beginnt die Wiesn. Es wird also langsam Zeit, das Dirndl und die Lederhosen wieder aus dem Schrank zu holen. Auf der Theresienwiese, da sind die Vorbereitungen jedenfalls längst im Gange.
12: Fast 40 Zelte werden auf der Theresienwiese aufgebaut und in vielen werden momentan gerade die Holzfußböden verlegt. Offiziell eröffnet wird das Oktoberfest erstmals vom neuen Oberbürgermeister Dominik Krause, der das Anzapfen vorsichtshalber schon mit einem Profi geübt hat, vor der Kamera für die sozialen Medien. Birgit Grundner, Bayern 1 in München.
9: Die Zeit, es ist 10.03 Uhr.
13: Da sind wir mal gespannt, wer sich anstellt, gell?
14: Gott. Der Arme.
13: Der Arme.
14: Ich finde das immer ganz schrecklich, wenn ich das zuschauen. Ich habe schon so, oh Gott, hoffentlich klappt's.
13: Also wenn du Oberbürgermeister sein willst in München, dann musst du auch so ein Fass anstechen können.
14: Aber trotzdem,
13: mir wird der Hammer da auch zittern. Hei. Liebe Katrin, Wetter in Bayern, ganz solide, wie schaut's aus?
14: Ja, hat schon ordentlich aufgelockert heute. Also so im Wochenvergleich ist es heute ein relativ trockener und warmer Tag. 22 Grad im Frankenwald, bis zu 30 Grad an der Donau. Dazu die meiste Zeit Sonne und Wolken. Etwas wolkiger bleibt es in Unter- und Oberfranken. Da kann später auch so ein neuer Schwung Schauer vorbeischauen. Morgen ist es dann wieder bayernweit wechselhafter. Freitag verstärken sich die Schauer noch, also Nachschub für die Regentonnen. Morgen 26 Grad im Schnitt, Freitag dann 21.
13: Und auf den Straßen ein bisschen tote Hose, Gott sei Dank. Wir haben nur eine Gefahrenmeldung im Bayern 1 Verkehrsservice. Betrifft die A99, die Westumfahrung München Richtung Lindau. Zwischen Ludwigsfeld und dem Dreieck Allach liegt ein Reifen. Gute Fahrt.
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13: Servus. Ach, ist das nicht schön, wenn man in der Arbeit nicht mehr am Stuhl festklebt? Jetzt, wo es nicht mehr so heiß ist.
14: Schön, ja.
13: Ja. Der Summer of Music mit gemäßigteren Temperaturen und ihren Lieblingssongs im Radio fürs Arbeiten, fürs Chillen im Urlaub oder daheim. Und gleich habe ich was Ruhiges von Jackson Browne und davor gibt's einen Klassiker aus den 80ern von Kim Carnes.
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0: Wasser predigen und Wein trinken. Um fragwürdige Prediger geht's in dem Song von Genesis. Jesus, He Knows Me auf Bayern 1. Viertel nach 10 haben wir's. Der Vormittag mit Melita Wahlern und Situationen wie diese kennen Sie, glaube ich, alle. Der Hunger ist groß, die Tiefkühlpizza liegt bereit und dann heißt's auf der Packung, erstmal den Backofen vorheizen. Boah, nee, denkt man sich, kostet Zeit, kostet Strom. Und selbst bei unseren Bayern 1 Backrezepten empfehlen wir ja oft, den Ofen vorzuheizen. Jetzt wollen wir es aber genauer wissen von unserem Kollegen Alexander Dalmus aus der Bayern 1 Verbraucherredaktion. Braucht es das denn wirklich, dieses Vorheizen?
1: Also in den meisten Fällen nicht. Der Hinweis steht vor allem deshalb in den Rezepten und auf den Verpackungen, damit eine möglichst genaue Backzeit angegeben werden kann. Also jeder Ofen, weiß man selbst, heizt nämlich unterschiedlich schnell auf. Der eine braucht nur wenige Minuten, ein älteres Gerät vielleicht sogar eine Viertelstunde. Ist der Ofen bereits auf Temperatur, lässt sich eben genauer sagen, wann Pizza, Kuchen oder ein Auflauf fertig sind. Und wer auf das Vorheizen verzichtet, der kann so Pi mal Daumen tatsächlich bis zu 20% Energie sparen. Also
0: ui,
1: Aufläufe,
0: so viel.
1: Tiefkühlgerichte, Pizza, viele Kuchen oder Brot, die können meistens direkt in den kalten Ofen. Man darf sich dann allerdings natürlich nicht blind auf die angegebene Backzeit verlassen, sondern sollte zwischendurch mal durch die Scheibe gucken, wie schaut's aus. Vorheizen empfiehlt sich dagegen vor allem bei empfindlichen Teigen wie Biskuit, Brand oder so Blätterteig und bei Soufflés natürlich. Die brauchen von Anfang an so eine konstante Temperatur, damit sie richtig aufgehen und eben nicht zusammenfallen.
0: Es kommt also aufs Gericht an und so ein bisschen Augenmaß gehört also auch dazu. Jetzt gibt es beim Backofen aber auch noch die nächste Grundsatzfrage. Ober-, Unterhitze oder Umluft, was empfiehlt sich und womit spart man da mehr Strom?
1: In der Regel ist Umluft immer sparsamer. Viele kennen das Prinzip vom Airfryer. Das ist mehr oder weniger so ein kompakter Umluftbackofen. Ein Ventilator verteilt da die heiße Luft gleichmäßig. Deshalb kann man die Temperatur im Backofen meist so 20-30% niedriger einstellen als bei Ober- und Unterhitze. Und stehen im Rezept dann beispielsweise 200 Grad Ober- und Unterhitze, dann reichen bei Umluft häufig ja 170-180 Grad. Außerdem lassen sich mit Umluft natürlich mehrere Bleche gleichzeitig backen. Das ist praktisch zum Beispiel bei Plätzchen oder auch Ofengemüse. Ober- und Unterhitze ist aber sinnvoll, wenn ein Gericht nicht austrocknen soll oder eben empfindlich auf diesen Luftstrom reagiert. Für Kuchen zum Beispiel nehme ich keine Umluft, weil er dann oftmals ein bisschen trockener wird. Übrigens, zusätzlich sparen Sie Strom, wenn Sie den Ofen einige Minuten vor dem Ende ausschalten und die Restwärme nutzen und die Tür natürlich möglichst geschlossen halten. Da entweicht mit jedem Öffnen mehr heiße Luft, als man denkt.
0: Ja, wunderbar. Dankeschön. Alexander Dalmus aus unserer Bayern 1 Verbraucherredaktion. Sie wundern sich vielleicht, aber der Mann backt wirklich fantastisch und bringt immer gerne was mit hier für die Kollegen bei Bayern 1. Ich fasse zusammen, nicht automatisch vorheizen, möglichst Umluft nutzen und lieber mal durchs Fenster vom Backofen schauen. Und alle Tipps finden Sie auch nochmal bei uns im Netz unter bayern1.de.
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6: Mit Tom Viehweg im Studio Nürnberg. Das Landgericht Bamberg hat 3 Männer und eine Frau wegen bandenmäßigen Handelns mit Drogen und Medikamenten zu mehrjährigen Haftstrafen verurteilt. Sie sollen gemeinsam mit weiteren Personen einen Online-Postversandhandel für ihre Ware betrieben haben.
7: Mehr als 4000 Mal sollen Kunden der Bande im Darknet und über Messenger-Dienste Drogen und andere Betäubungsmittel bestellt und per Post erhalten haben. Daher hatte die Zentralstelle Cybercrime Bayern in Bamberg die Ermittlungen geführt. Die Mitglieder der Bande sind zwischen 25 und 58 Jahre alt. Die Haftstrafen liegen zwischen 2 Jahren und 3 Monaten sowie knapp 9 Jahren. Der Haupttäter wird in einer Entziehungsanstalt untergebracht. Bei ihm konnten noch 310.000 Euro an Erlösen aus den Verkäufen sichergestellt werden. Aus dem BR-Studio Bayreuth, Anja Bischoff, Bayern 1.
6: Die Bamberger Symphoniker gehören zu den Nominierten bei der Wahl zum Orchester des Jahres 2026. Die öffentliche Publikumsabstimmung der renommierten britischen Klassik 26. Die öffentliche Publikumsabstimmung der renommierten britischen Klassikzeitschrift Gramophone findet im Internet statt und endet am 25.

0: Klinikum und erstattete später Anzeige bei der Polizei. Die Ermittler suchen jetzt nach der Hundehalterin. Sie soll mittleren Alters sein und dunkle, halblange Haare haben. Kompakt und zuverlässig das Wetter für Mitteloberfranken. Heute mehr Wolken als Sonne, dann auch lokale Gewitter bei maximal 26 Grad.
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2: Uhr, der Bahn-1-Verkehrsservice mit nur einer Meldung. Von der A6 Pilsen Richtung Nürnberg zwischen Amberg Süd und dem Rastplatz Laubenschlag hat es einen Unfall gegeben im Baustellenbereich. Fahren Sie vorsichtig und kommen Sie gut an.
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3: die Animals.

0: Bryan Adams.
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0: Der Song verbindet uns, ja, sie und mich und die Kollegen und Kolleginnen hier. Das sind die Animals auf Bayern 1. Ja, ist ja so, Musik verbindet einfach genauso wie ein Fußballspiel, eine gemeinsame Reise oder eben ein ganzes Musikevent.
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6: Um 11 mit Ivo Maruschik. Sozialleistungen zusammenlegen, das hat die Sozialstaatskommission der Regierung vorgeschlagen. Die Arbeiterwohlfahrt geht jetzt noch einen Schritt weiter. Wenn schon der Sozialstaat umgebaut wird, dann sollte das auch gegen Armut helfen und zu mehr Arbeit führen. Wie das gehen könnte, das hat die AWO vom IFO-Institut durchrechnen lassen. Dafür müsste der Staat allerdings 5 Milliarden Euro mehr als bisher ausgeben. Die Effekte stellt Maximilian Blömer vom IFO-Institut vor.
7: Laut Lufthansa kam der Airbus aus San Francisco und ist in München zwar schon auf dem Beton, aber noch vor der markierten Landebahnschwelle aufgesetzt und hat dabei die dortige Beleuchtung.
8: Unseren Berechnungen zufolge steigt das verfügbare Einkommen in den unteren drei Einkommensdezilen deutlich an. Besonders profitieren Alleinerziehende und Familien mit Kindern. Die Armutsrisikoquote sinkt um 0,9 Prozentpunkte und die Armutsrisikolücke lässt sich mit dieser Reform um gut 2 Milliarden Euro reduzieren. Zudem ist der Reformvorschlag so ausgestaltet, dass er insgesamt die Arbeitsanreize eher stärkt. So haben wir hier ein Plus an Arbeitsstunden im Umfang von 188.000 Vollzeitäquivalenten.
6: Pannenserie am Münchner Flughafen. Am Samstag hob eine Maschine erst hinter dem Ende der Startbahn ab. Am Montag ist dann ein Flugzeug zu früh gelandet. Verletzte gab es in beiden Fällen nicht. Experten untersuchen, was bei dem Beinahe-Unfall des Lufthansa-Airbus aus San Francisco schiefgelaufen ist. Laut der Lufthansa hatte er am Münchner Flughafen bei der Landung zwar schon auf Beton aufgesetzt, aber noch vor der mit Streifen markierten Landebahnschwelle und damit vor Beginn der eigentlichen Landebahn. Bayerns Wirtschaftsminister Aiwanger fordert die Abschaffung der 12-Uhr-Regel an den Tankstellen. Mit der Regelung blamiere sich die Bundesregierung bis auf die Knochen. Der Autofahrer spare keinen Cent. An vielen Tankstellen würden die Preise einfach früher erhöht. Außerdem führe die Kontrolle der Regel zu unnötiger Bürokratie, so Aiwanger. Auch von der aktuellen Prüfung der 12-Uhr-Regel in Bayern durch das Landesamt für Maß und Gewicht hält Aiwanger nichts. Seit April dürfen die Preise an den Tankstellen nur einmal am Tag um 12 Uhr erhöht werden. Mehr als ein Drittel der Menschen in Deutschland schläft zu wenig. Laut dem Robert-Koch-Institut schlafen unter der Woche etwa 40% der Menschen weniger als 7 Stunden, Männer weniger als Frauen. Die kürzesten Schlafzeiten haben Männer zwischen 45 und 64 Jahren. Das RKI weist darauf hin, dass Schlafmangel zu Bluthochdruck, Adipositas, Diabetes, Herz-Kreislauf-Erkrankungen und zu Depressionen führen kann. Finale daheim, das könnte es in 2 Jahren wieder geben. München bewirbt sich darum, das Champions League-Finalspiel 2028 auszutragen. Das hat jetzt der Feriensenat des Stadtrats beschlossen. Wenn die UEFA zustimmt, dann gibt es im Mai 28 ein 4-tägiges Fanfest im Olympiapark und dann das entscheidende Match in der Allianz Arena. Vorbild ist das Finale 2025, das auch in München ausgetragen wurde, allerdings ohne den FC Bayern. Andere Städte haben sich nicht beworben. Das echte Finale daheim mit den Bayern, das gab es 2012, allerdings unterlagen die Münchner damals gegen Chelsea. Es ist 11.03 Uhr.
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10: Und ich habe mal nachgeschaut. Seit Montag haben alle Wetterstationen im Freistaat Regen abbekommen. Das ist sehr gut. Und es kommt die Woche noch was dazu. Heute dagegen kurz trockener. Es lockert von den Alpen her gut auf. Gibt nur wenige Schauer, Höchstwerte 22 bis 30 Grad. Morgen dann breiten sich Wolken und Schauer wieder aus. Freitag verstärken sich die Schauer. Dann kann auch teilweise Starkregen dabei sein. Etwas trockener bleibt es in Franken. Morgen Höchstwerte um 26 Grad. Freitag dann um 21.
9: Tut so gut, mal ein bisschen kühler, gell?
10: Ja, voll.
9: Da Wobei es eh verrückt ist, dass man bei bis zu 30 Grad von Kühle spricht. Aber Sie wissen, was ich meine.
10: Wir sind was anderes gewohnt.
9: Genau. Der Bayern 1 Verkehrsservice. Hier ist es ein bisschen mehr geworden auf den Straßen. Wir starten mit der A3 Passau Richtung Nürnberg. Zwischen Hengersberg und dem Kreuz Deggendorf hat es einen Unfall gegeben. Es staut sich ab Iggensbach. Dauert hier 40 Minuten länger. Laut Bayern 1 Stauzeitmessung. Wir schieben kurz eine Gefahrenmeldung rein. Die kommt frisch rein auf der B28 Neu-Ulm Richtung Hittestetten. Bitte Vorsicht, zwischen Neu-Ulm und Senden liegt eine Stoßstange. Dann weiter mit den Meldungen. A3 Nürnberg Richtung Linz zwischen Passau Nord und Passau Süd. 5 Kilometer Stau, Viertelstunde dauert es länger. A8 Salzburg Richtung München zwischen Holzkirchen und dem Kreuz München Süd. 8 Kilometer Stau und 18 Minuten plus. A9 München Richtung Nürnberg zwischen Ingolstadt Süd und Ingolstadt Nord. Ein Unfall auf der linken Spur, bitte Vorsicht. Und dann in Richtung München, in der Gegenrichtung also zwischen Allershausen und Kreuz Neufahrn. Ein Unfall auf der rechten Spur. A96 München Richtung Lindau zwischen Buchloe West und Bad Wörishofen. 3 Kilometer Stau, 13 Minuten kommen hier oben drauf. Gute Fahrt Ihnen.
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9: Servus. Auf die nächste halbe Stunde freuen Sie sich hoffentlich genauso wie ich. Italien-Feeling in Bayern gleich mit Ti Amo, mit Umberto Tozzi. Es wäre jetzt auch ein guter Zeitpunkt, sich nochmal ein Cappuccino rauszulassen. In 10 Minuten ist es dann soweit. Da machen wir Bella Figura mit einem Bella Italien-Hit. Vorher knallen Bon Jovi gut rein mit einem Rock-Klassiker. Und Raymond und Michael Jackson sind auch dabei. Schönen Vormittag allen.
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0: geht was. 4 Jahre lang mussten die Fans auf Bon Jovi live verzichten. Die haben eine Konzertpause gemacht wegen den Stimmproblemen von John Bon Jovi. Aber im Radio spielen wir sie natürlich immer, eine grandiose Band. Ein grandioser Song aus den 80ern, Living on a Prayer auf Bayern 1. Sind ja gerade auf Tour und im Juli hat die Band auch mehrere Konzerte gegeben im Madison Square Garden. Und beim letzten Konzert haben sie Bruce Springsteen auch noch mit auf die Bühne genommen, haben da ein paar Songs gespielt. Also da wäre ich auch ausgeflippt bei der Kombination. Nicht schlecht. 17 nach 11 haben wir es hier an den Bayern 1 Vormittag mit Melita Wadam. Es gibt einen Instagram-Kanal, der zaubert einem wirklich automatisch ein Lächeln ins Gesicht. Und zwar Herzklopfen. Im Bayern 1 Instagram. Da erzählen Paare ihre Liebesgeschichte, wie zum Beispiel Gabriele und August. Da ist nämlich bei den beiden aus einem Blechschaden die große Liebe geworden. Und wenn Sie dem Kanal folgen, da sehen Sie die ganze Geschichte. Einen Teil hören Sie bei uns.
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2: Heute treffen wir Gabriele und August. Sie sind seit über 30 Jahren zusammen, aber wollen irgendwann noch mal heiraten.
3: Wir überlegen seit 10 Jahren, ob wir noch heiraten.
4: Haben wir schon vor.
3: Ich bin auf der Sonnenstraße entlang gefahren und ja, links und rechts geschaut und ja, überlegt. Und auf einmal macht Bums, dann sind 3 Autos vor mir zusammengestoßen.
4: Und
3: er war das Erste. Das Erste, was er gesagt hat, naja, kannst du nicht Auto fahren. Ich habe aber an der Unfallstelle gesagt, weil es mir halt sehr peinlich war, ich lade ihn mal zum Kaffee ein.
4: Ja. Wenn mir eine Frau zum Kaffee einladen, dann müssen wir hingehen.
3: Ja, jedenfalls haben wir dann nochmal angerufen. Und dann haben wir gedacht, na, beim dritten Mal, jetzt machen wir es einfach. Jetzt treffen wir uns, jetzt kriegt er seinen Kaffee. Und er wollte dann gerade in Urlaub fahren, nach Österreich. Dann habe ich gesagt, da fahre ich mit. So hat es angefangen, weil alles so teuer ist. Ich konnte mir die Wohnung eigentlich eigene gar nicht so leisten. Da hat er gesagt, kommst einfach zu mir, machen wir eine Wohngemeinschaft. Also wenn es nicht klappt, dann ziehe ich halt irgendwann mal, suche mir eine eigene Wohnung. Und es hat aber gut geklappt und jetzt bei 33 Jahren.
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0: R.E.M., so ein Gute-Laune-Song. Shiny Happy People auf Bayern 1. Shiny Happy People, dazu gehören sicher auch Silke und Christoph.
1: Hallo, liebes Bayern 1-Team. Wir grüßen euch vom schönen Chiemsee. Wir sitzen auf dem Boot, trinken ein Helles, schauen auf die Berge und hören natürlich Bayern 1. Macht weiter so. Liebe Grüße, Silke und Christoph.
0: Dankeschön, genießt euren Tag und danke für die Sprachnachricht.
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0: Die Sebalduskirche, die seit der Reformation eine evangelische Kirche ist. So wird am heutigen Sebaldustag auch eine Führung zu Sebalds Grab angeboten. Den ökumenischen Gottesdienst gestaltet Nürnbergs Stadtdekan Jürgen Körnlein zusammen mit dem katholischen Pfarrer Joachim Wild. Der Gottesdienst wird von einem Chor begleitet. Tina Wenzel, Bayern 1 in Nürnberg.
1: Die Bamberger Symphoniker gehören zu den Nominierten bei der Wahl zum Orchester des Jahres 2026. Die öffentliche Publikumsabstimmung der renommierten britischen Klassikzeitschrift Gramophone findet im Internet statt und endet am 25. August. Die Auszeichnung würdigt Orchester, deren Tonaufnahmen im vergangenen Jahr die Experten überzeugt haben. Neben den Bamberger Symphonikern sind 5 weitere Ensembles aus aller Welt nominiert, darunter das aus Zürich und das London Philharmonic Orchestra. Auf der Flucht vor einer Polizeikontrolle ist in Nürnberg ein E-Scooter-Fahrer mehrere Meter in die Tiefe gestürzt. Dabei verletzte er sich schwer. Als der 29-Jährige am Färbertor kontrolliert werden sollte, flüchtete er mit dem E-Roller und dann zu Fuß. Nach Polizeiangaben kletterte er über eine Mauer zum Stadtgraben und stürzte dabei mehrere Meter tief. Offenbar stand der Mann unter Drogen. Und jetzt kompakt und zuverlässig das Wetter für Mittel- und Oberfranken. Heute mehr Wolken als Sonne, ein bisschen Regen kann es auch geben. Die Höchstwerte heute zwischen 22 und 26 Grad.
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3: 11:34 Uhr, wir schauen auf die Straßen im Bayern 1 Verkehrsservice. Ist ein bisschen was los. A3 haben wir, Passau Richtung Nürnberg. Zwischen Hengersberg und dem Kreuz Deggendorf ein Unfall im Baustellenbereich und es staut sich ab Iggensbach. Sie brauchen Geduld, 40 Minuten plus, berechnet uns die Bayern 1 Stauzeitmessung. A3 Nürnberg Richtung Linz, zwischen Passau Nord und Passau Süd 5 Kilometer Stau. 16 Minuten plus, dann haben Sie es hier geschafft. Auf die A8 Salzburg Richtung München, zwischen Holzkirchen und dem Kreuz München Süd 8 Kilometer Stau. Hier kommen 18 Minuten drauf. Auf die A9 München Richtung Nürnberg, zwischen Ingolstadt Süd und Ingolstadt Nord ein Unfall auf der linken Spur. Es staut sich ab Neuburg und in Richtung München, also Gegenrichtung, zwischen Allershausen und dem Kreuz Neufahren Unfall auf der rechten Spur. Die B307 Gmund Richtung Vorderes, zwischen Tegernsee und Rottach-Egern 2 Kilometer Stau nach einem Unfall, dauert 23 Minuten länger. Und die B318 Holzkirchen Richtung Rottach-Egern zwischen Kreuzstraße und Gmund 2 Kilometer Stau und 27 Minuten plus. Kommen Sie gut an!
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die Cutting-Crew auf Bahn 1 und bitte vorsichtig fahren auf der A99 der Westumfahrung München Richtung Lindau zwischen Dreieck Alach und Kreuz München West liegen Metallrohre.

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6: Um 12 mit Ivo Maruschik. Der Anschlag auf die Nord Stream Pipeline in der Ostsee im Jahr 2022 kann wahrscheinlich doch juristisch aufgearbeitet werden. In Kroatien ist nach ARD-Informationen ein Mann festgenommen worden, der damals als einer der Taucher die Sprengsätze in der Ostsee angebracht haben soll. Jetzt hoffen die Behörden, dass der Verdächtige auch nach Deutschland ausgeliefert wird. Die Bundesanwaltschaft hatte ihn zuvor schon einmal in Polen aufgespürt, aber die polnische Justiz hat ihn damals nicht ausgeliefert. Der Prozess gegen den mutmaßlichen Anführer der Saboteure, einen Ukrainer, der soll kommende Woche in Hamburg beginnen. Grundsicherung, Kinderzuschlag und Wohngeld sollen künftig zusammengelegt werden. Zumindest schlägt das die Sozialstaatskommission der Regierung vor. Das IFO-Institut hat jetzt im Auftrag der Arbeiterwohlfahrt nachgerechnet. Und die Fachleute kommen zum Schluss, das verringert das Armutsrisiko. IFO-Experte Maximilian Blömer erklärt die Zahlen.
7: Diese positiven Arbeitsangebotseffekte tragen auch zur Reduktion des Armutsrisikos bei. Einige Haushalte können mit der neuen Leistung und aus eigener Kraft dem Armutsrisiko entkommen. Die Berücksichtigung von Arbeitsangebotseffekten ist auch für das effektive Preisschild dieser Leistung wichtig. Diese Leistung nach dem AWO-Reformansatz kostet nämlich mehr im Sozialsystem, und zwar in Höhe von knapp 5,4 Milliarden Euro pro Jahr.
6: Deutschland wird flexibler, zumindest wenn es darum geht, Berufsabschlüsse aus dem Ausland anzuerkennen. Im vergangenen Jahr gab es 86.000 Mal den ersehnten Stempel vom Amt, der besagt, dass ein Ausländer in seinem Beruf arbeiten darf. Das sind 10% mehr als im Vorjahr. Es geht vor allem um Pflegekräfte und um Ärzte. Diese beiden Berufe machten mehr als die Hälfte der anerkannten Berufsabschlüsse aus. Die Bewerber dafür, die kamen vor allem aus der Türkei und aus der Ukraine. Vorsichtige Entwarnung beim Waldbrand am Hohen Venn in Belgien nahe der deutschen Grenze. Der Feuerwehr ist es gelungen, eine Schneise durch das Gebiet zu schlagen, und die soll das Feuer stoppen. Welche Veränderungen durch Wind und Regen in den kommenden Stunden noch kommen, das ist unklar. Unser Korrespondent Thomas Spickhofen hat die Lage im Blick.
8: Also der Brand sei inzwischen eingeschlossen, heißt es bei der belgischen Feuerwehr. Er breitet sich also nicht mehr aus, aber unter Kontrolle ist er wohl noch nicht. Die Bekämpfung ist wohl weiterhin auch schwierig, weil Hilfe aus der Luft zum Beispiel per Flugzeug oder Hubschrauber im Moment wegen der Witterung noch nicht möglich ist. Das ganze Feuer schwelt weiter. Der Einsatzleiter sagt, das sei ein Geduldsspiel, das kann unter Umständen noch Tage dauern.
6: Es droht kein Karriereende. Der FC Bayern tritt Spekulationen um Jamal Musiala entgegen. Der war gestern beim Testspiel in Heidenheim zusammengebrochen, zum zweiten Mal in 3 Tagen. Er erklärt das mit Absenzen durch eine neurologische Dysfunktion. Aus der Vereinsspitze heißt es dazu heute, es gebe keine Hinweise, dass Musiala nicht weiter auf seinem gewohnten Niveau spielen könne. Es ist 12.03 Uhr.
9: Hier ist der Bayern 1 Verkehrsservice mit minutengenauer Startzeitmessung. Sie müssen schon mal ein bisschen Geduld mitbringen. Für die A3 Passau Richtung Nürnberg zwischen Hengersberg und dem Kreuz Deggendorf hat es einen Unfall gegeben im Baustellenbereich. Es staut sich ab Iggensbach 49 Minuten. Mehr berechnet unsere Bayern 1 Startzeitmessung. A3 Nürnberg Richtung Würzburg in Höhe Erlangen-Frauenaurach steht ein brennendes Fahrzeug auf der Standspur. Auf die A3 Nürnberg Richtung Linz zwischen Passau Nord und Passau Süd haben wir 5 Kilometer Stau. 16 Minuten mehr berechnet die Stauzeitmessung, dann sind sie durch. Auf die A8 Salzburg Richtung München zwischen Bernau und Fraßdorf ein Unfall auf der rechten Spur. A9 München Richtung Nürnberg zwischen Ingolstadt Süd und Ingolstadt Nord. Unfall auf der linken Spur, es staut sich ab Neuburg. A70 Bamberg Richtung Schweinfurt-Werneck zwischen Werneck und Schweinfurt-Werneck, Stau wegen der Taukes-Baustelle. Und zum Schluss noch die B307 Gmund Richtung Vorderes zwischen Tegernsee und Rottach-Egern. 2 Kilometer Stau nach einem Unfall, hier dauert es 23 Minuten länger. Gute Fahrt allen!
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11: Der Tag ist grau, aber warm. In Spalt im Landkreis Roth, da haben wir aktuell 23 Grad und 22 sind es in Großheirath im Landkreis Coburg. Vereinzelt kann es auch noch etwas regnen. Auch die nächsten zwei Tage bleibt das Wetter dann so. Man friert nicht, wenn man nass werden sollte. Das ist doch eine gute Nachricht.
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11: Servus, schön, dass Sie dabei sind. Wir wagen uns heute mal ins Grenzgebiet zur Oberpfalz. In Postbauer Heng nämlich, da wird die Zukunft des sogenannten Cargo-Schlosses diskutiert. Den aktuellen Sachstand erfahren wir gleich.
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11: Sie sind seit über 40 Jahren bereit, sich auf die neue Liebe endlich einzulassen. I want to know what love is. Hier ist Foreigner aus den 80ern.

0: Von Lickeli. Sie hören mittags in Franken auf Bayern 1. Zwei schmiedeeiserne Tore vor der Villa, obenauf ein goldenes K für Cargo, so hieß nämlich der Erbauer des Anwesens. Ein neu erschaffenes, prunkvolles Pseudoschloss ist das, gelegen am Waldrand, Alleinlage, etwas außerhalb von Postbauer Häng, also gerade über der Grenze von Mittelfranken zur Oberpfalz. Ein hoher Metallzaun, außenrum mit vergoldeten Speerspitzen, damit ja niemand drüber klettert. Zum Haupteingang führt eine mondäne Treppe. Es ist ein klein Versailles. Das private Lebenswerk des Kaminbauers Karl-Heinz Cargo ist eine regelrechte Sehenswürdigkeit im Ort. Zwar eine, in die man nicht einfach so reinkommt, aber eine, die man demnächst wohl möglich kaufen kann. Zumindest mit dem nötigen Kleingeld steigern oder ähnliches. Tanja Gorges, Bayern 1 Korrespondentin in der Oberpfalz, oder?
1: Über die Jahre hat die Gerüchteküche ja immer wieder gebrodelt, wenn es ums Cargo-Schloss ging. Stand aktuell ist aber, dass dem Schloss eine erneute Zwangsversteigerung droht. Das hat auch die Justizsprecherin in Nürnberg bestätigt. Das Amtsgericht ist da nämlich zuständig. Das heißt, der jetzige Schlossherr, der Münchner Unternehmer Sveta Todorovic, hat Schulden. Ein Gläubiger von ihm hat das Verfahren angemeldet. Nebenbei bemerkt, auch Todorovic hatte das Schloss damals vor fast genau 10 Jahren in einer Zwangsversteigerung erworben. Aber es steht alles noch sehr am Anfang. Was jetzt passiert, ist ein ganz übliches Vorgehen in solchen Situationen. Das Amtsgericht prüft, ob das Zwangsvollstreckungsverfahren zulässig ist. Dann wird ein Sachverständiger beauftragt, der den sogenannten Verkehrswert, also den Wert der Immobilie, feststellen soll. Und dann erst geht das Schloss in die Zwangsversteigerung. Da wird der Termin circa 8 Wochen im Voraus angekündigt und zu finden ist die Immobilie dann, für jedermann einsehbar, auf dem Justizportal. Was natürlich auch passieren kann, das Verfahren wird eingestellt, wenn der Schuldner, also in diesem Fall der Schlossherr, seine Schuld begleicht.
0: Also nach der Cargo-Pleite hieß es dann erstmal, es soll eine Schönheitsklinik werden, dann eine ganz feine Klinik für Krebspatienten. Viele Gerüchte haben die Runde gemacht, geklappt hat das Ganze ja offensichtlich nicht. Welchen Eindruck machen denn Areal und Schlösschen heute?
1: Das Schloss befindet sich regelrecht im Dornröschenschlaf. Der Eingang ist etwas eingewachsen, Bäume versperren die Sicht auf das Gebäude. Man sieht noch die prunkvolle Auffahrt, aber Unkraut hat sich durch die Pflastersteine sehr deutlich seinen Weg gesucht. In welchem Zustand das Schloss innen ist, lässt sich schwer einschätzen. Da ist auch seit vielen Jahren nichts passiert. Es gibt einen Immobilienmakler, der sicherlich auch mit der Instandhaltung betreut ist, aber wirklich verändert worden ist nichts. Vor 3 Jahren hat der jetzige Eigentümer das Schloss übrigens schon mal verkaufen wollen. Damals wollte er 10 Millionen Euro dafür haben.
0: 10 Mille. Ja, jetzt steht da ein Privatschlösschen mit mehreren Flügeln, erbaut in Anlehnung an Versailles, ungenutzt seit Jahren. Und wie geht's jetzt konkret weiter mit Zeitplan und so?
1: Das ist schwierig zu sagen. Es kommt wirklich darauf an, ob das Schloss einen neuen Eigentümer findet oder der jetzige vielleicht doch nochmal aktiv wird. Der Bürgermeister von Postbauer Häng hat mir im Gespräch gesagt, dass er sich wünschen würde, dass in dem Schloss etwas entsteht, was allen zugute kommt. Er selbst schätzt einen Verkauf aber auch als kompliziert ein, denn was noch dazu kommt, früher gehörte zum Schloss auch ein Park und ein Kleintierzoo dazu. Aber dieser Teil des Areals, der hat schon einen anderen Eigentümer. Und das macht einen Verkauf vom Schloss jetzt vielleicht nicht unbedingt leichter.
0: Ach ja, wer das nötige Kleingeld hat, bleibe einfach mal aufmerksam. Das Schlösschen, das sehen Sie heute Abend um 17.30 Uhr auch in der Frankenschau aktuell.
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0: Wir rocken uns durchs Leben mit Bruce Springsteen, Hungry Heart.

0: Manchmal reicht gegenseitige Liebe, um die Welt wundervoll erscheinen zu lassen. Sam Cooke war das mit einer Theorie Wonderful World bei Mittags in Franken auf Bayern 1. In Nürnberg gibt es zwei berühmte große mittelalterliche Kirchen. Sie kennen sie wahrscheinlich, die Lorenzkirche auf der einen Seite der Pegnitz, St. Sebald auf der anderen. Dort sind auch die Gebeine des Sebaldus begraben, des Stadtheiligen. Zum Sebaldustag heute wird der ganz besonders geehrt. Unter anderem wurde dafür ein eigener Chor gegründet.
1: Rund 40 Sängerinnen und Sänger aus Nürnberg und der Umgebung, die sich bis vor kurzem noch gar nicht kannten, proben zusammen. Der Kantor der Sebalduskirche, Alexander Rebetke, leitet den Projektchor. Dreimal probt die bunt zusammengewürfelte Gruppe und dann ist schon der Auftritt heute Nachmittag. Am Sebaldustag begleiten sie den Gottesdienst in der Nürnberger Sebalduskirche.
2: Für mich liegt der Reiz darin, dass ich überhaupt nicht weiß, was mich eigentlich erwartet bis zur ersten Probe. Wer kommt? Ich kann es zwar ein bisschen abschätzen, aber am Ende können die Leute einfach mitmachen. Und habe ich alle Stimmen besetzt? Habe ich genügend Sänger?
1: Es ist ein kleines Wagnis, das sich hören lassen kann.
3: Noch einmal mit allen zusammen.
1: Alle Sängerinnen und Sänger sind mit großer Leidenschaft dabei, auch Sven Tore Bugiel und Sigrun Jack.
4: Ich bin selber Sänger im Winsbacher Knabenchor und das auch schon sehr lange. Und da gehört Singen einfach zu mir dazu und ohne Musik geht in meinem Leben eigentlich gar nichts mehr. Von dem her, ich habe jetzt Sommerferien, aber nutze trotzdem die Chance und das ist wie eine Art Freizeit, macht mir Spaß und wird nie langweilig.
5: Das ist mein Lebenselixier, Singen. Also ohne Musik geht gar nichts. Das ist für mich wie ein Glücksflow, wenn ich singe und gerade wenn man so viele Leute um sich hat, das ist ein Gefühl des Glücks und des Flows.
1: Sie singen zu Ehren Sebalds, dem Schutzpatron der Stadt Nürnberg. Der heilige Sebald war ein einfacher Pilger, der verschiedene Wunder vollbracht und Kranke geheilt haben soll. Schon früh verehrten ihn die Nürnberger, sagt Nürnbergs Stadtdekan Jürgen Körnlein. Vor Hunderten von Jahren war Sebald das Aushängeschild der Stadt und nicht wie heute der Christkindlesmarkt oder Lebkuchen und Bratwürstchen.
6: Er hat einfach den Geist Jesu gelebt, verkörpert. Über die Legenden kann man schmunzeln, ob er jetzt wirklich über sein eigenes Gewand, über die Donau gelaufen ist. Das spielt keine Rolle. Er war einer, der für die Menschen da war, der den Menschen geholfen hat. Und das ist in der heutigen Zeit genauso wichtig. Das führt alle Christen zusammen.
1: Auch beim ökumenischen Gottesdienst will der Stadtdekan die Menschen zusammenbringen, egal welcher Konfession. Für eine besondere Atmosphäre wird auch der Projektchor sorgen.
0: Und singen können Sie. Bayern 1 Reporterin Tina Wenzel zu den Feierlichkeiten in der Nürnberger Sebalduskirche heute. Neben dem Gottesdienst um 17 Uhr mit dem eben gehörten Chor bietet die Sebalduskirche verschiedene Führungen an heute, etwa zum Grab des Sebaldus oder hoch auf den Turm.

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0: Auch das ist Bayern 1 Sound. Boss Hoss mit Jolene. Wir freuen uns drauf nach den Bayern 1 Regionalnachrichten. In wenigen Sekunden ist es 12.30 Uhr, halb eins.
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2: Schönen Mittag im Studio Florian Weber. In der fränkischen Schweiz haben sich 35 Kommunen aus zwei Landkreisen zu einem Stellplatznetzwerk für den Reisemobiltourismus zusammengeschlossen. In Weichenfeld wird heute das neue System vorgestellt.
3: Mit dem Wohnmobil in die fränkische Schweiz. Das machen immer mehr Urlauber, finden sich aber manchmal in der fremden Umgebung nicht zurecht. Wildcamping und überfüllte Stellplätze sind die Folge. Das digitale Stellplatznetzwerk Fränkische Schweiz von 35 Kommunen könnte die Lösung sein. Es soll den Verkehr in geordnete Bahnen lenken oder WOMOs zu freien Stellplätzen navigieren. 3 Jahre lang wurde getestet. Heute stellen die Kooperationspartner die Ergebnisse in Weichenfeld vor. Aus dem PR-Studio Bayreuth, Anja Bischoff, Bayern 1.
2: In Franken sind zuletzt an mehreren Stellen in Seen giftige Blaualgen festgestellt worden. Jetzt auch im kleinen Brombachsee bei Absberg. Das Landratsamt Weißenburg-Gunzenhausen hat deshalb ein Badeverbot an 4 Badestellen des Mittelfränkischen Sees erlassen. Die Blaualgen bilden Giftstoffe, die etwa Übelkeit, Durchfall oder Hautausschläge auslösen können. Vor allem, wenn Wasser verschluckt wird oder mit Schleimhäuten in Kontakt kommt. Seit mehreren Wochen bereits gilt ein Badeverbot für bestimmte Bereiche des Altmühlsees bei Gunzenhausen. Die Bamberger Symphoniker gehören zu den Nominierten bei der Wahl zum Orchester des Jahres 2026. Die öffentliche Publikumsabstimmung der renommierten britischen Klassikzeitschrift Gramophone findet im Internet statt. Neben den Bamberger Symphonikern sind 5 weitere Ensembles aus aller Welt nominiert. Und jetzt kompakt und zuverlässig das Wetter für Mittel- und Oberfranken. Heute ist es mal bewölkt, mal sonnig und es kann auch Regen fallen. Die Höchstwerte heute, die liegen zwischen 22 und 27 Grad. Morgen ist es wieder teils wolkig, teils aufgelockert. Mit Sonne und gebietsweise wieder schauerartigen, vereinzelt auch gewittrigen Regen. Die Höchstwerte morgen liegen dann zwischen 24 und 27 Grad. Aktuell hat es in Tüngfeld im Landkreis Bamberg 22 Grad und in Rednitz-Hembach hat es 23 Grad.
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4: Hier ist der Bayern 1 Verkehrsservice mit der minutengenauen Stauzeitmessung. A3 in Nürnberg Richtung Würzburg in Höhe Erlangen-Frauenaurach. Da steht ein brennendes Fahrzeug auf der Standspur. Die gleiche Autobahn A3, da ist mal aber Nürnberg Richtung Linz zwischen Passau Nord und Passau Süd 5 Kilometer Stau und hier verlieren Sie 16 Minuten. A8 Salzburg Richtung München zwischen Bernau und Aachen-Möhle ein Unfall auf der rechten Spur, es staut sich. A9 München Richtung Nürnberg zwischen Ingolstadt auf der rechten Spur, es staut sich. A9 München Richtung Nürnberg zwischen Ingolstadt Süd und Ingolstadt Nord ein Unfall auf der linken Spur, Stau ab Neu.

0: Michael Sharkey, A Good Heart. Mittags in Franken auf Bayern 1. Die Hose ist aus Bangladesch, die Bluse aus China, das T-Shirt aus Portugal. Ja, unsere Kleidung, die kommt ja inzwischen aus der ganzen Welt. Zwei Frauen in Herzogenaurach, die zeigen, dass das aber auch anders geht und sich ebenfalls rechnen kann. Sie nähen nicht nur Auftragsarbeiten, sie beraten auch Kleinunternehmen und Start-ups. Für dieses Konzept gab es erst einen Preis der Handwerkskammer Mittelfranken.
1: Aline Mussmann steht an einem großen Tisch und schneidet mit Hilfe einer Schablone schwarzen, fließenden Stoff in Form. Daraus soll ein Hijab werden, ein Kopftuch für muslimische Frauen, aber nicht nur für die. Modest Fashion nennt sich dieser Modetrend, also Mode für Menschen, die ihren Körper bedecken, sich aber gleichzeitig modisch kleiden wollen. Modest Fashion ist einer der wenigen Nischen im Textilbereich, die weltweit wachsen.
2: Das ist jetzt in dem Fall ein Tencel aus Österreich und da achten wir immer drauf, dass es technisch gut funktioniert und auch immer in Europa gesourced wird. Das ist uns immer ganz wichtig.
1: Wer eine Modeidee hat und eine Marke gründen möchte, ist bei der Textilmanufaktur Kaschapona in Herzogenaurach an der richtigen Adresse. Aline Mossmann und Celine Wernet nähen nicht nur, sie beraten Mode-Startups auch bei Stoffauswahl, Schnitt, Farbe oder Vermarktung.
2: Das ist, glaube ich, auch gerade das Schöne bei dem Schneiderhandwerk, dass man nie auslernt und wir wissen immer nicht, was morgen kommt an Anfragen.
3: So Leute, ich bin jetzt im Office. Ich wollte euch einmal kurz mein Outfit of the Day zeigen.
1: Für sie stellt Kaschapona Hijabs her. Büschra Sayed alias Büschra Karamella aus Berlin ist Influencerin. Ihre Themen: Modest Fashion und Rassismus.
3: Zwar habe ich hier eine schöne flatternde Hose an in dunkelbraun, passend dazu unser Premium Jersey Hijab von Karamella in der Farbe Earth.
1: Als sie ihr Modelabel gegründet hat, hat Büschra Sayed im Ausland produzieren lassen. Aber da hat die Qualität oft nicht gepasst. Und ihr Ansprechpartner war ein Mann.
3: Es kratzt so ein bisschen an meinem feministischen Ego, würde ich sagen. Weil ich tatsächlich da schon gern mit einer Frau zusammenarbeiten möchte und nicht einen Mann entscheiden lassen möchte, was Frauen tragen sollen, die sich gerne modest kleiden.
1: Büschra Sayed freut sich besonders darüber, dass sie in Herzogenaurach auch mal kleine Stückzahlen produzieren lassen kann. Und die Qualität ist immer 1A.
3: Hier haben wir unsere neue Kollektion, auch produziert von Kaschapona, made in Germany. Die haben uns auch wunderschöne Etiketten gemacht. Und hier kann man auch noch mal sehen, manufactured by Kaschapona.
1: Neben Modest Fashion hat sich Kaschapona auf hochwertige Sportbekleidung und edle Dessous spezialisiert. Eine Marktlücke in Deutschland. Kennengelernt haben sich Aline Mossmann und Celine Wernet bei einem Frauengründungsprogramm.
4: Da haben wir uns auf jeden Fall getroffen, waren beide so, oh wow, wir sind so gefühlt die einzigen Textiler hier noch. Und dann haben wir uns zusammengesetzt und ich glaube so nach 2, 3 Teams-Calls war es eigentlich schon klar, dass wir auf jeden Fall zusammenarbeiten möchten.
1: Und das soll auch noch lange so bleiben, denn Kaschapona wächst. Demnächst will das Unternehmen in größere Räume umziehen. Karin Göckel, Bayern 1 in Herzogenaurach.

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1: Heute, wie dank der Arbeiterwohlfahrt eine Mama ihr Kind großziehen kann. Sie hat ein vogelwildes Outfit in Schwarz mit Nietengürtel, grüne Haare, Tattoo am Hals, Piercing in Lippe und Nase. Das ist die Angelina, 23, Punkerin und Mama von einem 3-jährigen Mädchen. Die Beziehung mit dem Ex hat nicht geklappt. Der ist nämlich alkohol-, drogenabhängig und gewalttätig. Und zu Hause bei den Eltern gab es auch keine Lösung. Angelina war kurz vor der Obdachlosigkeit.
2: Ich hatte echt keine Ahnung, wohin ich sollte und was ich tun sollte. Da fühlt man sich hilflos, hoffnungslos, verzweifelt. Ist es nicht schön.
1: Geholfen hat ihr ein neues AWO-Projekt in Weißendorf im Landkreis Erlangen-Höchstadt. Das gibt es erst seit wenigen Wochen. Statt Obdachlosigkeit gibt es hier betreutes Wohnen und Hilfe zur Selbsthilfe. Es ist eine Chance für 15 Bewohner. Svenja Ott-Habermann leitet dieses Obdachlosenprojekt.
3: Wir haben eine Familie mit 3 Kindern. Wir haben tatsächlich auch 3 Menschen im Rentenalter, die durch Zwangsräumung betroffen waren. Wir geben den Menschen ein Obdach, ja, aber in einer schönen familiären Umgebung und einfach mit einer Betreuung, die die Hilfen stellt, dass die Menschen auch wieder aus dieser Situation rauskommen.
1: 6 Gemeinden aus dem gesamten Landkreis beteiligen sich an diesem Projekt der Arbeiterwohlfahrt. Jede einzelne kleine Kommune könnte das finanziell gar nicht stemmen. Gemeinsam aber klappt die Finanzierung. Und gemeinsam in der Wohngruppe haben auch die Bewohner nun eine Chance, wieder Fuß zu fassen im Leben. Tatsächlich hätte Punkerin Angelina ihre Tochter verloren, wäre sie irgendwo in irgendeiner obdachlosen Unterkunft gelandet.
2: Bei sowas muss man sich nicht schämen, aber ich hatte tatsächlich Angst. Angst um die Kleine, Angst um mich.
1: Das Umfeld einer regulären Obdachlosenunterkunft ist halt nicht für ein Kind geeignet. Da wäre sicher das Jugendamt eingeschritten. Mit Unterstützung durch die AWO-Wohngruppe hat die Angelina nun eine Chance, die sie auch als Mama nutzen will. Und jetzt Arbeitgeber im Landkreis Erlangen-Höchstadt, aufgepasst. Sie will an den Praktikumsplatz als Malerin oder Lackiererin und danach eine Ausbildung machen. Eine kleine Wohnung hat sie schon gefunden.
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1: Dankeschön an die AWO im Landkreis Erlangen-Höchstadt.

Ehrlicher Rock'n'Roll von Journey. Das war Mittags in Franken für heute. Danke, Ade, sagt die Birgit Rosshirt. Wenn Sie Lust haben, haben wir eine Verabredung morgen zwischen 12 und 1 auf Bayern 1. Ich freue mich drauf. Bis dahin.

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1: Um 1 mit Ivo Maroschik. Kurz nach Beginn des Ukraine-Kriegs haben Explosionen auf dem Grund der Ostsee die Nord Stream Gaspipelines zerstört. Inzwischen scheint festzustehen, dahinter steckte eine Gruppe aus der Ukraine. Der Hauptverdächtige ist in Deutschland schon in Haft. In Kroatien ist jetzt ein weiterer Mann festgenommen worden, der mutmaßlich an dem Anschlag beteiligt war. Einzelheiten von Holger Schmidt.
2: Der Mann soll einer der Taucher gewesen sein, die die Sprengsätze in der Ostsee von einem Segelboot aus in rund 80 Metern Tiefe an den Pipelines angebracht haben. Und es handelt sich ausgerechnet um den Mann, den der Generalbundesanwalt bereits im vergangenen Jahr in Polen lokalisiert und die polnische Polizei um die Festnahme gebeten hatte. Damals hatte sich die polnische Justiz entgegen zwischenstaatlichen Vereinbarungen geweigert, den Mann auszuliefern, was zu erheblichen diplomatischen Verstimmungen führte. Er kam wieder frei. Nun ist es den Ermittlern gelungen, den Mann in Kroatien ausfindig zu machen. Deutschland hofft auf seine Auslieferung.
1: Israels Polizeiminister Ben-Gvir hat schon öfter eine Welle der Empörung ausgelöst, aber diesmal ist sie noch höher und noch lauter als sonst. Auch Bundeskanzler Merz hat jetzt die jüngsten Äußerungen des rechtsextremen Politikers scharf verurteilt. Sie seien menschenverachtend und völkerrechtswidrig und deswegen nicht hinnehmbar. Ben-Gvir hatte dazu aufgerufen, Palästinenser im Gazastreifen gezielt zu töten. Die Pläne der Bundesregierung zur Tabaksteuer sorgen auch im niederbayerischen Geisenhausen für Alarmstimmung, denn dort hat Pöschl seinen Sitz, der größte Schnupftabakhersteller der Welt. Und das Familienunternehmen befürchtet, die Anhebung der Tabaksteuer sei voreilig und nicht planbar. Die Steuer soll in den nächsten Jahren schrittweise steigen, eine Packung Zigaretten soll am Schluss 12 Euro kosten. Pöschl argumentiert, die Menschen würden wahrscheinlich weiter rauchen, aber auf geschmuggelte Zigaretten ausweichen. Gesundheitsfachleute sehen die Pläne der Bundesregierung anders als die Tabakbranche aber positiv. Tödlicher Unfall bei Forstarbeiten im Oberland. Ein 10-jähriges Kind ist von einem gefällten Baum getroffen worden. Ein Hubschrauber brachte das Kind noch in eine Spezialklinik, aber die Verletzungen waren zu schwer. Der Unfall ereignete sich in einem Waldgebiet im Norden des Landkreises Garmisch-Partenkirchen. Das Kind sollte bei den Forstarbeiten zuschauen. Finale daheim, das könnte es in 2 Jahren wieder geben. München bewirbt sich darum, das Champions League-Finalspiel 2028 auszutragen. Das hat der Feriensenat des Stadtrats beschlossen.
3: Weitere Bewerber gibt es nicht. Das liegt nicht an fehlendem Interesse, sondern an den mittlerweile hohen Anforderungen des Europäischen Fußballverbands UEFA, wie etwa einer Stadiongröße von mindestens 70.000 Plätzen und einem Naturrasen. München plant für 2028 ein 4-tägiges Champions-League-Festival im Olympiapark. Die Stadt rechnet diesmal mit Kosten von etwa 2,4 Millionen Euro und erhofft sich zudem positive Impulse für eine mögliche internationale Bewerbung um die Olympischen und Paralympischen Spiele.
1: Ein Bericht von Sina Wende. Es ist 13.03 Uhr.
4: Da kümmern wir uns ums Bayernwetter. Von heute, auch von den nächsten Tagen. Den Aus- und Überblick hat Bernhard Ziegler.
5: Also wenn wir uns Bayern so anschauen, von Nord nach Süd, kann man sagen, heute je näher Richtung Alpen, umso sonniger zeigt sich der heutige Nachmittag. Aber auch im Norden ist es zunächst nicht unfreundlich. Allerdings ziehen insbesondere gegen Abend in Franken und der Oberpfalz einige Schauer und Gewitter auf. 21 Grad werden es im Landkreis Hof und bis zu 30 Grad an der Donau. Morgen, ja, dann ein wechselhafter Tag mit einigen Schauern und Gewittern. Am Freitag ist dann sogar Starkregen möglich, zumindest lokal. Ab morgen legen auch die Temperaturen langsam den Rückwärtsgang ein. Am Freitag sind es dann im Schnitt nur noch 21 Grad.
4: Der Bayern 1 Verkehrsservice mit minutengenauer Stauzeitmessung und Gefahrenmeldung immer zuerst. Bitte Vorsicht auf der A8 Stuttgart Richtung München. Hier liegt zwischen Sulzimoos und Dachau-Fürstenfeldbruck ein LKW-Kotflügel auf der Fahrbahn. A3 Passau Richtung Nürnberg. Zwischen Hengersberg und Kreuz-Deggendorf wird ein brennendes Fahrzeug gelöscht. Da ist die Feuerwehr im Einsatz. A3 Nürnberg Richtung Würzburg. Sperre nach Unfall zwischen Höchstadt-Ost und Pommersfelden. Auf der A3 Nürnberg Richtung Passau. Behinderungen nach einem LKW-Unfall zwischen Schwarzach und Metten. A3 Nürnberg Richtung Linz. Staut sich auf 5 Kilometern zwischen Passau Nord und Passau Süd, kostet sie 20 Minuten. Viertelstunde länger brauchen Sie auf der A7 Würzburg Richtung Fulda. Hier staut es sich zwischen Hammelburg und Bad Kissingen Obertulba. Und A99, die Westumfahrung München Richtung Lindau. 7 Kilometer Stau zwischen dem Dreieck Allach und Freiham Mitte. Zeitverzögerung 20 Minuten.
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4: Im März Und im August gibt es im Übrigen die meisten Scheidungen. In der Urlaubszeit also. Lösung wäre natürlich nicht in den Urlaub fahren und lieber zu Hause bleiben. Da weiß man ja, wie es läuft. Da weiß man auch, was läuft. Bei uns jetzt die Eagles, Tina Turner und auch dieser 90er von Dr. Alban.
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0: mit den Eagles und Hotel California durch diesen Mittwochnachmittag. Und Lüdinghausen liegt in Nordrhein-Westfalen im Regierungsbezirk Münster, hat zwar nur 25.000 Einwohner, ist aber heute in aller Munde, weil da ganz offensichtlich das coolste Schaf der Nation zu Hause ist. Lassen Sie mich das erklären. Das Schaf als solches legt ja von sich aus, jetzt mal im Unterschied zum Beispiel Elch, sehr selten freiwillig stramme Wanderungen und Reisen hin. Anders aber jener abenteuerlustige Vierbeiner aus eben Lüdinghausen. Dieses Schaf, Name unbekannt, es möchte auch anonym bleiben, ist in ein Busdepot eingebrochen. Gut, jetzt könnte man sagen, ja klar, das Gras auf der anderen Seite des Zauns ist ja immer grüner, aber Nahrung hatte es gar nicht im Sinn. Das Schaf ist in einen Bus eingestiegen und hat abreisebereit auf einem Viererplatz entspannt vor sich hingedöst. Schafwagenplatz sozusagen. Und klassischer Fall von schwarzem Schaf, hat natürlich kein Ticket gezogen, wie auch als Hufträger. Allzu weit ist es allerdings nicht gekommen, weil Polizeieinsatz. Die Beamten waren, Zitat, entzückt von diesem zutraulichen, blinden Passagier. Ist ein freundliches Wollknoll, kein Mäh, kein Theater, ist einfach wieder ausgestiegen. Und hat seinen Schafkumpels jetzt wahrscheinlich auch eine Menge zu erzählen. Vielleicht sowas wie, oh, diese komischen Zweibeiner sind gar nicht so übel. Oder sowas in der Art. Und was können wir da mitnehmen? Nun, vielleicht einfach mal öfter in den inneren Bus einsteigen. Da könnte ja auch was Spannendes bei rauskommen.
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0: Mittwochnachmittag, kurz vor 13:30 mit einer Info aus dem Bayern 1 Verkehrsservice für die A92 München Richtung Deggendorf. Bitte vorsichtig fahren in Höhe Unterschleißheim, hier liegt ein größeres Kantholz.
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11: Grüß Gott im Studio, Florian Lieber. Heute ist Sebaldustag und Nürnberg feiert seinen Schutzpatron, den heiligen Sebald. Die nach ihm benannte Sebalduskirche bietet verschiedene Führungen und um 17 Uhr einen ökumenischen Gottesdienst an.
12: Der Sebaldustag ist nicht nur ein kirchlicher Gedenktag, sondern auch ein Stück Nürnberger Stadtgeschichte. Der heilige Sebald war ein einfacher Pilger, der verschiedene Wunder vollbracht und Kranke geheilt haben soll. Schon früh verehrten ihn die Nürnberger und so wurde Sebald zum Aushängeschild der Stadt. Bis heute lagern die Gebeine des Heiligen in der Sebalduskirche, die seit der Reformation eine evangelische Kirche ist. So wird am heutigen Sebaldustag auch eine Führung zu Sebalds Grab angeboten. Den ökumenischen Gottesdienst gestaltet Nürnbergs Stadtdekan Jürgen Körnlein zusammen mit dem katholischen Pfarrer Joachim Wild. Der Gottesdienst wird von einem Chor begleitet. Tina Wenzel, Bayern 1 in Nürnberg.
11: In Franken sind zuletzt an mehreren Stellen in Seen giftige Blaualgen festgestellt worden, jetzt auch im kleinen Brombachsee bei Absberg. Das Landratsamt Weißenburg-Gunzenhausen hat deshalb ein Badeverbot an 4 Badestellen des

0: Gewitter geben die Höchstwerte heute zwischen 21 und 26 Grad, auch morgen teils wolkig, teils sonnig, Höchstwerte dann 22 bis 26 Grad.
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2: Dann schauen wir auf die Straßen. Hier kommt der Bayern 1 Verkehrsservice mit minutengenauer Stauzeitmessung. A3 in Nürnberg Richtung Würzburg. Zwischen Höchstadt Ost und Pommersfelden Behinderungen nach einem Unfall. Da wird der Verkehr über die Standspur geleitet. A3 in Nürnberg Richtung Passau. Zwischen Schwarzach und Metten Behinderungen nach einem LKW-Unfall. A7 Würzburg Richtung Fulda. Es staut sich zwischen Hammelburg und Bad Kissingen Obertulba. Zeitverlust eine Viertelstunde. Und 20 Minuten länger dauert es auf der A99 der Westumfahrung München in Richtung Allach. Hier staut es sich auf 7 Kilometern zwischen dem Dreieck Allach und Freiham Mitte.
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0: Ramazzotti an diesem Mittwochnachmittag auf Bayern 1. Wenn Menschen in der Öffentlichkeit auf einmal umfallen oder zusammenbrechen, dann ist das logisch erschreckend und man kann nur hoffen, dass jemand in der Nähe ist, der helfen kann. Wenn so etwas einem durchtrainierten Profifußballer innerhalb kürzester Zeit passiert, dann ist das ebenso erschreckend, aber auch ungewöhnlich und eine Sache, die Millionen Menschen fasziniert oder vielleicht sogar eher beunruhigt. Bayern-Profi Jamal Musiala ist gestern erneut auf dem Spielfeld zusammengesackt. Auf Instagram hat er danach mitgeteilt, es geht ihm gut, er habe eine neurologische Dysfunktion. Am Bayern 1 Telefon jetzt der Regensburger Sportpsychologe Karl Kubowitsch. Herr Kubowitsch, von Absenzen ist die Rede. Was versteht man denn darunter?
1: Ja, zunächst ist das natürlich ein neurologisches Thema. Mhm. Und dieses Phänomen tritt häufig auf im weiteren Sinne bei einer epilepsiebezogenen Problematik.
0: Aber Absenzen heißt ja so viel wie quasi dann abwesend. Ja, was macht es denn mit einem Hochleistungssportler, wenn der seinem Körper auf einmal nicht mehr vertrauen kann?
1: Wenn man plötzlich die Erfahrung macht, ich kann mich auf meinen Körper nicht verlassen und sogar mein Bewusstsein ist plötzlich weg, dann wird es jeden Menschen fundamental verunsichern.
0: Mhm. Kann man ihm denn von psychologischer Seite aus helfen?
1: Ja, denn es kann gar nicht darum gehen, die damit verbundene Unsicherheit ganz schnell wieder loszuwerden, sondern vielmehr das aushalten zu können und damit gut umgehen zu können. Dass man erstmal versteht, was gerade passiert und eben mit diesem Spannungsfeld umgehen kann, dass es nicht mehr so ist wie vorher und andererseits es aber auch nur eine ganze Weile dauern wird, bis man weiß, worin die Diagnose besteht und dann eine maßgeschneiderte Therapie beginnen kann.
0: Da würde man jetzt hoffen, dass jemand wie Jamal Musiala da relativ schnell Hilfe findet. Die andere Seite sind ja aber auch seine Mitspieler. Ich frage mich, wie die damit umgehen sollten, wenn sie ja auch nicht so wissen, nimmt er jetzt den Ball an oder kippt er mir wieder um?
1: Das ist eine doppelte Problematik. Zum einen wollen natürlich alle Mannschaftskameraden unterstützen. Mhm. Und dafür ist wichtig, dass man einfach sich so normal wie möglich benimmt, aber auch so aufmerksam wie nötig ist. Die andere Dimension ist natürlich, dass automatisch jeder sich damit auseinandersetzt. Zumindest unbewusst wird es alle beschäftigen. Hey, das könnte mir ja auch passieren. Und manchmal ist das Eis, auf dem wir uns bewegen, dünner als wir denken.
0: Mhm. Jetzt hatte Musiala im Supercup diese Probleme und gestern gleich wieder bei dem Testspiel in Heidenheim. Vom Skispringen weiß ich, nach einem Sturz sofort wieder rauf, nochmal springen. War das bei Musiala ein ähnlicher Versuch, der irgendwie schiefgegangen ist? Und was wäre aus psychologischer Sicht das Beste für die nächsten Wochen?
1: Grundlegend gilt weder komplette Schonung noch sofortige Rückkehr um jeden Preis. Es ist aber ein ganz großer Unterschied, ob man beispielsweise im Wintersport einen Sturz hinlegt, mhm, weil sich gerade hier die Ängste erst aufbauen, wenn man zu lange wartet. Aber bei so einer neurologischen Auffälligkeit wie Absenzen ist das anders einzuschätzen. Was den Einsatz in Punktspielen angeht, da wäre es sehr wichtig, die sogenannten Trigger zu identifizieren, also Auslöser, die erst zu diesen Auffälligkeiten führen. Und hier kann man sagen, die Diagnostik ist ein neurologisches Thema, wie man aber mit diesen Triggerreizen umgeht, sodass die nicht zur Problematik führen, ist ein psychologisches. Ganz bestimmte Stresssituationen während des Spiels wären dafür ein Beispiel.
0: Mhm. Dann hoffen wir, dass Jamal Musiala diesbezüglich in guten Händen ist, wofür ich jetzt mal bei einem Profifußballer ausgehe und danke Ihnen ganz herzlich für Ihre Zeit und für Ihre Einschätzung selbstverständlich.
1: Sehr gerne und Grüße nach München.
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0: So, wie Sie hören, hören Sie nichts. Ich höre leider auch nichts. Wir hoffen aber, dass es um ein Leitungsproblem geht. Und insofern warte ich jetzt noch ein paar Sekunden ab, um dann festzustellen, ob die Kollegin oder der Kollege eventuell doch die richtige Leitung erwischt, vielleicht auch nur einen Regler aufmacht. Das wäre jedenfalls wundervoll, aber es hört sich, ich versuche immer noch die Leitung zu halten, es hört sich leider nicht so an, als würde das passieren. Dafür ist aber erfreulicherweise Bernhard Ziegler bei mir.
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0: Wetter gibt's immer und dann machen wir das jetzt auch. Das Bayernwetter nämlich hier auf Bayern 1. Bernhard Ziegler hatte ich Ihnen schon angekündigt, oder?
1: An den Alpen oft ungetrübter Sonnenschein Richtung Norden werden die Wolken dann mehr. Ein paar zarte Spritzer gibt es auch schon im Norden Bayerns, da so in Franken. Gegen Abend steigt in Franken dann und in der Oberpfalz das Schauer- und Gewitterrisiko ganz allgemein an. 21 Grad werden es im Landkreis Hof und bis zu 30 Grad heute Nachmittag an der Donau. Ab morgen dann wird es wechselhaft mit einigen Schauern und Gewittern. Am Freitag ist sogar örtlich zumindest Starkregen möglich, tut der Natur sicher gut, wenn es nicht zu viel ist. Morgen einen Tick kühler und am Freitag sind es im Schnitt nur noch 22 Grad angenehme Temperaturen.
0: Verkehr gibt es auch immer, also auf den Straßen. Hier ist aber ein 1 Verkehrsservice mit minutengenauer Stauzeitmessung. Auf der A3 Nürnberg Richtung Würzburg, Behinderungen nach einem Unfall zwischen Höchstadt Ost und Pommersfelden. Der Verkehr wird über die Standspur geleitet, es staut sich im Moment ab Erlangen West, kostet leider 50 Minuten. A3 Frankfurt Richtung Würzburg, zwischen Rohrbrunn und Markt Heidenfeld, Behinderungen nach einem Unfall. Bitte halten Sie hier eine Rettungsgasse offen. A3 Frankfurt Richtung Würzburg, Sperre nach Unfall zwischen Helmstadt und dem Dreieck Würzburg West. Auf der A3 in Nürnberg Richtung Passau, Behinderungen nach einem Lkw-Unfall zwischen Schwarzach und Metten. Und auf der A7 Würzburg Richtung Fulda staut es sich zwischen Hammelburg und Bad Kissingen Obertulba. Da verlieren Sie eine Viertelstunde.
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0: Also wenn ich ehrlich bin, ist es für mich eigentlich nichts, was so in den August gehört. Schlagzeile heute, Achtung, Kürbisernte ist gestartet. Im Nürnberger Knoblauchsland zum Beispiel. Also ich finde, das geht zu weit. Das läuft mir jetzt doch ein bisschen zu sehr in Richtung Herbst, oder? Da laufen doch deutlich besser Depeche Mode, die Beatles oder auch Chicago.
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0: 12 nach 2 mit Depeche Mode und Enjoy the Silence. Ja, manchmal kann man die Ruhe wirklich genießen. Im Urlaub zum Beispiel. Die einen sind ja bereits im Urlaub an diesem 19. August. Die anderen kommen zurück und die ganz Glücklichen haben den Urlaub noch vor sich. Und es gibt ja auch völlig unterschiedliche Urlaubstypen. Manche wollen wirklich jede griechische Ruine anschauen. Andere bewegen sich nur von ihrer Strandliege weg, wenn es gar nicht anders geht, also wenn man zum Beispiel Pipi machen muss. Und wieder andere wandern durch die Berge, bis die Blasen an den Füßen Blasen haben. Willi Willmann, Redakteur dieser kleinen Sendung, was ist denn eigentlich deine liebste Urlaubsbeschäftigung?
1: Also mal davon abgesehen, dass ich darauf bestehe, einmal pro Tag Beachvolleyball zu spielen, muss mein jüngster Sohn herhalten bei Schlag den Papa. Also wie früher Schlag den Raab oder jetzt Schlag den Star. Mhm. 15 Spiele, das erste Spiel gibt einen Punkt, das zweite zwei Punkte und so weiter und so fort. Und das Schöne ist, man kann da alles spielen, von Luft anhalten, über Wettschwimmen bis sonst irgendwas. Das geht alles, macht richtig Spaß, habe ich schon mit meinem ältesten Sohn gemacht, der jüngste macht das auch wieder mit. Das ist tatsächlich lustig. Und jetzt, Susanne, wäre es schön, wenn du mich fragen würdest, welches Spiel am längsten gedauert hat.
0: Du, Willi, welches Spiel hat denn am längsten gedauert?
1: Schön, dass du fragst, Susanne. Vielen Dank dafür. Es war Eislöffel in Eisbecher werfen. Also Plastiklöffel in den Becher, Abstand 1 Meter, böiger Seitenwind. Mhm. Ungelogen. Wir wollten spielen, wer zuerst 3-mal den Löffel im Becher versenkt hat. Nach 1,5 Stunden waren wir froh, als 1-mal der Löffel drin war. Vom Papa natürlich, aber das hast du geahnt.
0: Nein. Es gibt also auch Menschen, die im Urlaub Eislöffel in Eisbecher werfen oder es zumindest probieren. Manchmal habe ich ein bisschen Angst. Was mich aber noch viel mehr umtreibt, ist die Frage, was Sie im Urlaub treiben. Was ist denn Ihre allerliebste Urlaubsbeschäftigung? Würde ich mich freuen, wenn Sie mir davon erzählen, unter der 0880 80 456, wenn Sie meine glockengleiche Stimme persönlich hören möchten. Die Nummer für Sprachnachrichten finden Sie unter bayern1.de und wenn Sie lieber schreiben, dann gerne auch an studio@bayern1.de. Was ist Ihre allerliebste Urlaubsbeschäftigung?
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7: Grüß Gott im Studio, Florian Weber. In der Fränkischen Schweiz haben sich 35 Kommunen zusammengeschlossen und ein Stellplatznetzwerk für den Reisemobiltourismus zusammengestellt. In Weichenfeld wurde das neue System heute vorgestellt.
8: Mit dem Wohnmobil in die Fränkische Schweiz. Das machen immer mehr Urlauber, finden sich aber manchmal in der fremden Umgebung nicht zurecht. Wildcamping und überfüllte Stellplätze sind die Folge. Das digitale Stellplatznetzwerk Fränkische Schweiz von 35 Kommunen könnte die Lösung sein. Es soll den Verkehr in geordnete Bahnen lenken oder WOMOs zu freien Stellplätzen navigieren. 3 Jahre lang wurde getestet. Heute stellen die Kooperationspartner die Ergebnisse in Weichenfeld vor. Aus dem BR-Studio Bayreuth, Anja Bischoff, Bayern 1.
7: Die Bamberger Symphoniker gehören zu den Nominierten bei der Wahl zum Orchester des Jahres 2026. Die öffentliche Publikumsabstimmung der renommierten britischen Klassikzeitschrift Gramophone findet im Internet statt. Die Auszeichnung würdigt Orchester, deren Tonaufnahmen im vergangenen Jahr die Experten überzeugt haben. Neben den Bamberger Symphonikern sind 5 weitere Ensembles aus aller Welt nominiert. Bei Leutershausen im Landkreis Ansbach hat ein Traktor eine 6 Kilometer lange Dieselspur hinterlassen. Wie die Polizei mitteilt, war am Traktor während der Fahrt zwischen Büchelberg und Eierlohe eine Kraftstoffleitung gerissen. Der Fahrer habe das aber erst bemerkt, als er an seinem Ziel angekommen war. Ein 22 Jahre alter Autofahrer geriet auf der verschmutzten Fahrbahn auch ins Rutschen, konnte aber einen Unfall verhindern. Feuerwehrleute, Bahnhofmitarbeiter und die Straßenmeisterei reinigten die Fahrbahn. Und jetzt kompakt und zuverlässig das Wetter für Mittel- und Oberfranken. Zum Abend hin zeigt sich ab und zu die Sonne. Es gibt aber auch viele Wolken und im Verlauf gibt es paar Schauer, örtlich auch Gewitter. In der Nacht kühlt es ab auf 17 bis 15 Grad. Morgen ist es dann teils wolkig, teils sonnig. Gibt auch wieder paar Regen. Schauer bei 22 bis 26 Grad.
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5: Und auf Bayern 1 gibt's jetzt den Verkehrsservice mit minutengenauer Stauzeitmessung. A3 in Nürnberg Richtung Würzburg. Behinderungen nach einem Unfall zwischen Höchstadt-Ost und Pommersfelden. Der Verkehr wird über die Standspur geleitet. Es staut sich ab Erlangen-West und aktuell kostet sie das eine Stunde. A3 Frankfurt Richtung Würzburg. Behinderungen nach Unfall zwischen Rohrbrunn und Markt Heidenfeld. Und A3 Frankfurt Richtung Würzburg, das ist dieselbe Richtung auch, zwischen Helmstadt und dem Dreieck Würzburg-West. Dann auch nochmal ein Unfall. Der Verkehr wird über die linke Spur geleitet. Es staut sich und aktuell kostet das 34 Minuten mehr.
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0: Uriah Heep mit der Lady in Black. Schönen Nachmittag, 3:15. Und die einen sind ja noch unterwegs, die anderen schon wieder da aus dem Urlaub. Und ich denke, eins eint uns beim Thema Urlaub. Es gibt Dinge, die man im Urlaub am liebsten macht. Für die einen ist es wirklich nur auf der Liege am Strand liegen. Für die anderen Sehenswürdigkeiten abklappern. Oder aber in jedem Fall einmal pro Tag den Spritz in der kleinen Bar am Strand in der Abendsonne trinken. Dorothea Schmidt ist am Telefon unter der 0800 80 80 456. Was machen Sie im Urlaub am liebsten?
1: Meerschwimmen.
0: Meerschwimmen oder Meerschwimmen? Meerschwimmen im Meer.
1: Meerschwimmen im Meer. Schwimmen tue ich sowieso jeden Tag im Sommer. Ui. Nein, Meer mit 2 E.
0: Verstehe ich. Und raus oder nur an der Küste entlang? Also nur?
1: Nee, schon raus.
0: Ehrlich?
1: Ja. Meine Schwester und ich sind Wassermenschen. Mhm. Wir hatten ganz als Kind, also bis ins frühe Erwachsenenalter, ein Haus am Tegernsee. Mhm. Und war Schwimmen ja das Einzige, was wir gemacht haben. Das war ein Ferienhaus. Und dann hat man halt geschwommen. Also mehr hat man nicht gemacht. Also, und wir fahren einmal im Jahr, fliegen wir jetzt in 2 Wochen nach Kreta, immer ins selbe Hotel. Meine Schwester und ich, und das ist nur Schwimmen, Schlafen, Spielen, Essen.
0: Klingt ein bisschen nach Kleinkindern, gell? Aber bei der Reihenfolge wäre ich schon auch dabei. Eine Sprachnachricht hat mich erreicht vom Günni aus Schweinfurt.
2: Hallo Susanne. Ja, ich liebe als Urlaub mein Camping. Und beim Camping ist das Schöne halt, man kann wirklich entschleunigen. Man kann nachts ein Lagerfeuer schüren, man kann die Sterne beobachten, man kann Fahrrad fahren, man kann wie ein Quad die Gegend erkunden, man kann nette Leute kennenlernen am Campingplatz. Einfach nur schön.
0: Das klingt richtig nach Urlaub, obwohl er da vom Campen spricht, der Günni. Und dann habe ich noch einen Anruf von der Moni. Was machst du am liebsten?
3: Einfach mal gar nichts. Und das mit einem wahnsinnig guten Gewissen. Wenn auch Wasser in der Nähe ist, kann ich wahnsinnig toll blöd aufs Wasser schauen, ohne irgendwas zu tun. Bestenfalls noch lesen. Auch wenn irgendwelche Sehenswürdigkeiten da sind. Ich muss nicht alles anschauen.
0: Ja.
3: Ich kann einfach mit gutem Gewissen faul sein.
0: Sonst hat man ja auch keinen Grund, nochmal zu kommen, wenn man schon alles gesehen hat.
3: Stimmt!
0: Ja, das ist ein gutes Argument, gell?
3: Aber sowas von.
0: Und blöd aufs Wasser schauen, das kenne ich. Da kann ich auch ein bisschen Zeit mit zubringen.
3: Ja,
0: herrlich.
3: Absolut.
0: Ja, und es ist ja auch spannend, weil mal kommt der Wind zum Beispiel von links, dann sind die Wellen ja ganz anders, als wenn er zum Beispiel von vorne kommt.
3: Ach, ne? Das muss man erstmal berechnen können. Ja.
0: Danke dir jedenfalls herzlich für deinen Anruf.
3: Gerne, schönen Nachmittag.
0: Ebenfalls. Und Ihre Urlaubslieblingstätigkeiten interessieren mich immer noch. Also rufen Sie gerne durch unter der 0800 80 80 456 oder Sie schicken eine Sprachnachricht. Die Nummer gibt es unter bayern1.de. Und klar geht eine Mail auch. Das ist dann studio@bayern1.de.
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4 Minuten sind es noch. Bis 3. Und ich schwöre Ihnen, es gab gerade eine Gefahrenmeldung. Die ist weg, aber ich sehe eine neue, und zwar für die B308 Lindau Richtung Sonthofen. Aktuell zwischen Kimbach und Scheidegg Sperre nach einem Unfall.

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1: Um 3 mit Ivo Maruschik. Die israelische Armee solle jede Nacht gezielt Palästinenser im Gazastreifen töten. Diese Aussage stammt vom israelischen Polizeiminister Ben-Gvir. Nachdem andere Bundespolitiker die Aussage schon scharf verurteilt haben, hat sich auch Kanzler Merz angeschlossen. Laut einem Sprecher nannte er sie menschenverachtend und völkerrechtswidrig. Außerdem kritisierte Merz die Pläne der israelischen Regierung, weitere Siedlungen im Westjordanland zu bauen. Gabor Hallas mit den Einzelheiten.
2: Die jüngsten Schritte verfolge der Bundeskanzler mit großer Sorge, so sein Sprecher. Israel müsse als Besatzungsmacht Palästinenser menschenwürdig behandeln. Das Auswärtige Amt erklärte, Leidtragende wäre in erster Linie die palästinensische Bevölkerung, das verstoße gegen das Völkerrecht und gefährde die Perspektive einer Zwei-Staaten-Lösung.
1: 4 Jahre nach den Anschlägen auf die Nord Stream Pipelines ist einer der mutmaßlichen Saboteure festgenommen worden. Der Ukrainer wurde in Pula in Kroatien gefasst. Er soll als Taucher Sprengsätze an den Gasleitungen auf dem Grund der Ostsee befestigt haben. Die Bundesanwaltschaft hatte ihn schon einmal in Polen aufgespürt, aber Warschau hatte ihn damals nicht ausgeliefert. Der mutmaßliche Anführer des Sabotagekommandos sitzt schon in deutscher Haft. Demnächst soll der Prozess gegen ihn beginnen. Er war früher Offizier der ukrainischen Armee und wurde vor einem Jahr in Italien gefasst. Vorsichtige Entwarnung beim Waldbrand am Hohen Venn in Belgien nahe der deutschen Grenze. Der Feuerwehr ist es gelungen, eine Schneise durch das Gebiet zu schlagen. Die soll das Feuer stoppen. Welche Veränderungen durch Wind und Regen in den kommenden Stunden noch kommen, das ist aber unklar. Unser Korrespondent Thomas Spickhofen hat die Lage im Blick.
3: Also der Brand sei inzwischen eingeschlossen, heißt es bei der belgischen Feuerwehr. Er breitet sich also nicht mehr aus, aber unter Kontrolle ist er wohl noch nicht. Die Bekämpfung ist wohl weiterhin auch schwierig, weil Hilfe aus der Luft zum Beispiel per Flugzeug oder Hubschrauber im Moment wegen der Witterung noch nicht möglich ist. Das ganze Feuer schwelt weiter. Der Einsatzleiter sagt, das sei ein Geduldsspiel, das kann unter Umständen noch Tage dauern.
1: Die Polizei hat gestern im Münchner Stadtteil Schwabing einen Mann angeschossen, der auf offener Straße mit einem pistolenähnlichen Gegenstand hantiert haben soll. Jetzt steht fest, bei diesem Mann handelt es sich um einen 14-jährigen Schüler aus dem Landkreis Miesbach und der hatte eine Softair-Waffe dabei, die einer Beretta-Pistole täuschend ähnlich sieht. Wie die Polizei bei einer Pressekonferenz bekannt gab, soll sich der Jugendliche mit der Waffe in der Hand zu den Beamten umgedreht haben, als diese ihn aufforderten, die Pistole fallen zu lassen. Der 14-Jährige wurde durch einen Schuss in den Oberkörper schwer verletzt, sein Zustand ist mittlerweile aber offenbar stabil. FC Bayern Ehrenpräsident Uli Hoeneß spricht von einem Drama. Er hat sich geäußert, nachdem Stürmerstar Musiala zweimal bei Testspielen zusammengebrochen ist. Im Moment sei der FC Bayern ziemlich sprachlos und man müsse erst lernen, damit umzugehen, zumal es nicht die ersten Gesundheitsprobleme des 23-Jährigen sind.
4: Bei der Club-WM rasselt er 2025 mit PSG-Torwart Donnarumma zusammen. Musiala bleibt benommen im Strafraum liegen, der linke Fuß unnatürlich abgespreizt. Diagnose? Wadenbeinbruch. Fast 7 Monate geht gar nichts. Im Frühjahr diesen Jahres der nächste Rückschlag. Im März und April plagen Musiala Sprunggelenksprobleme. Nun ist er binnen kürzester Zeit 2-mal auf dem Feld zusammengeklappt. Eine neurologische Dysfunktion, Absenzen, eine Art epileptische Anfälle sind der Grund, teilt Musiala auf Instagram mit.
1: Achim Hofbauer fasste zusammen und jetzt ist es 15.03 Uhr.
5: Und jetzt gibt's noch das Bayernwetter hier kompakt und zuverlässig. Dafür ist Bernhard Ziegler verantwortlich.
6: Und ich habe natürlich für Sie immer die neuesten Modelle im Blick und die sehen für den Abend jetzt ein etwas geringeres Gewitterrisiko. Einzig in Franken, da kann es da und dort einen Schauer oder ein Gewitter geben. Übrigens auch jetzt schon am Nachmittag. Ja, sonst ist es oft recht freundlich, mit mal mehr, mal weniger Wolken und an den Alpen auch sonnig. 21 Grad werden es im Landkreis Hof heute Nachmittag und bis zu 30 Grad sind es an der Donau. Der Bayern 1 Wettertrend bis einschließlich Samstag. Wechselhaftes Wetter mit Sonne, Wolken, Schauern und Gewittern. Am Freitag ist dann sogar örtlich Starkregen möglich. Morgen im Schnitt 25 Grad, am Freitag nur noch 22.
5: Der Bayern 1 Verkehrsservice mit minutengenauer Startzeitmessung und Gefahrenmeldung zuerst. Vorsicht auf der A96 München Richtung Lindau. Hier liegt ein Sessel und zwar in Höhe Greifenberg. A3 in Nürnberg Richtung Würzburg. Zwischen Höchstadt Ost und Pommersfelden Behinderungen nach einem Unfall. Der Verkehr wird über die Standspur geleitet. Es staut sich ab Erlangen West. Wir empfehlen hier weiträumig auszuweichen. Aktuell kostet sie das nämlich eine Stunde. A3 Frankfurt Richtung Würzburg. Unfall zwischen Helmstadt und dem Dreieck Würzburg West. Da wird der Verkehr über die linke Spur geleitet. Hier staut sich's und sie verlieren 20 Minuten. A7 Fulda-Würzburg zwischen Gramschatzer Wald und Würzburg-Estenfeld stau in beiden Richtungen wegen Aquaplaning. Und auf der A7 Würzburg Richtung Fulda zwischen Hammelburg und Bad Kissingen Obertulber Stau, da steht ein defektes Auto auf der rechten Spur. A8 Stuttgart in Richtung München. 4 Kilometer staut es sich zwischen Augsburg-West und Dasing, 23 Minuten plus. Auf der A99, der Westumfahrung München Richtung Nürnberg, ist der Tunnel Aubing gesperrt. Da wurde die Höhenkontrolle ausgelöst. Und B308 Lindau Richtung Sonthofen, Sperre nach Unfall zwischen Kienbach und Scheidegg.
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5: Und in Freising läuft übrigens immer noch die Aktion Sport im Park. Da kann jeder Mann und jede Frau kostenlos so verschiedene Sportangebote testen. Heute zum Beispiel unter anderem Tai Chi, Pilates und was Sie in jedem Fall mal probieren sollten, Stockschießen. Und das schon um 16 Uhr. Haben Sie noch eine Stunde hin und die beginnen wir mit den folgenden dreien. Corey Hart, Blondie und auch Michael Jackson.
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0: Sagen Sie nicht, es war jetzt nicht schön. Es wäre noch schlimmer, wenn ich unter der Dusche singen würde, weil da hätte ich Corey Hart möglicherweise nicht. Das nennen wir ihn mal Background, oder? Was glauben Sie, wie viele Leute, also so, wie viel Prozent unter der Dusche singen? 14%. Jetzt hoffe ich allerdings, dass bei der größten Bayern 1 Party des Jahres doch ein bisschen mehr Menschen mitsingen.
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10: Grüß Gott im Studio Florian Weber. Bei der Bamberger Sandkerber wird die Kirchweihfeier der kleinen Elisabethenkirche gefeiert. Bevor morgen dann das große Remi-Demi losgeht, wird heute schon der Eröffnungsgottesdienst gefeiert.
11: Um 19 Uhr startet der Gottesdienst in der Kirche St. Elisabeth. Leiten wird die Messe Dekan Björn Wagner. Musikalisch begleitet wird der Gottesdienst durch die Mitglieder des Bamberger Domchors. Den Eröffnungsgottesdienst zur Sandkerber gibt es seit 1983. Morgen startet dann der Festbetrieb mit dem Bieranstich des Oberbürgermeisters Sebastian Niedermeier. Insgesamt werden wieder rund 200.000 Besucher in der historischen Altstadt erwartet. Aus dem BR-Studio Bayreuth, Frederik Eichstätt.
10: In Franken sind zuletzt an mehreren Stellen in Seen giftige Blaualgen festgestellt worden. Jetzt auch im kleinen Brombachsee bei Absberg. Das Landratsamt Weißenburg-Unzenhausen hat deshalb ein Badeverbot an 4 Badestellen des Mittelfränkischen Sees erlassen. Die Blaualgen bilden Giftstoffe, die etwa Übelkeit, Durchfall oder Hautausschläge auslösen können. Vor allem, wenn Wasser verschluckt wird oder mit Schleimhäuten in Kontakt kommt. Seit mehreren Wochen bereits gilt auch ein Badeverbot für bestimmte Bereiche des Altmühlsees bei Gunzenhausen. In der Nacht zum Dienstag ist im Bahnhofsviertel in Hof ein Schuppen abgebrannt. Wie die Polizei mitteilt, brannte das unbewohnte gemauerte Bauwerk in der Liebigstraße beim Eintreffen der Einsatzkräfte bereits lichterloh. Die Feuerwehr verhinderte ein Übergreifen der Flammen auf umliegende Häuser. Der Schuppen brannte aber vollständig ab. Die Polizei ermittelt wegen Brandstiftung und sucht Zeugen. Und jetzt kompakt und zuverlässig das Wetter für Mittel- und Oberfranken. Heute Abend mal Wolken, mal Sonne, vereinzelt kann es auch Schauer oder Gewitter geben. In der Nacht kühlt es ab auf 17 bis 15 Grad, morgen ist es dann teils wolkig, teils aufgelockert. Auch dann können wieder Regentropfen fallen oder es kann auch gewitterig werden. Höchstwerte morgen 22 bis 26 Grad.
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8: Und es folgt der Bayern 1 Verkehrsservice mit minutengenauer Stauzeitmessung. Auf der A3 Nürnberg Richtung Würzburg, Stau zwischen Erlangen-West und Pommersfelden. Gute Nachricht, die Unfallstelle ist geräumt. A7 Würzburg Richtung Fulda, Stau zwischen Hammelburg und Bad Kissingen Obertulba. Da steht ein defektes Auto auf der rechten Spur. A7 Fulda Richtung Würzburg, zwischen Fulda Dreieck und Bad Brückenau Wildflecken. 9 Kilometer stockender Verkehr, Zeitverzögerung 24 Minuten. Halbe Stunde länger brauchen Sie auf der A8 Stuttgart Richtung München. 4 Kilometer staut es sich zwischen Augsburg West und Dasing. A8 München in Richtung Stuttgart, Unfall auf der rechten Spur zwischen Adelsried und Zusmarshausen. A9 Nürnberg Richtung München, es gibt Behinderungen nach einem Unfall zwischen

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2: Und den Sommer kriegen Sie auch bei unserem Gewinn. Es gibt nämlich ein Bayern 1 Sommerpaket. Und bevor ich Ihnen noch mehr erzähle, muss ich leider mich selbst kurz unterbrechen. Für eine Geisterfahrermeldung im Bayern 1 Verkehrsservice. Achtung, Autofahrer auf der A3 Passau-Nürnberg zwischen Wörth an der Donau-Wiesent und Rosenhof. Hier kommt Ihnen ein Geisterfahrer entgegen. Bitte in beiden Richtungen vorsichtig fahren, nicht nebeneinander fahren und bitte auch nicht überholen. Achtung, Autofahrer auf der A3 Passau-Nürnberg zwischen Wörth an der Donau-Wiesent und Rosenhof kommt Ihnen ein Geisterfahrer entgegen. So, und dabei wollte ich doch einfach nur ein bisschen mit Ihnen quizzen. Mache ich aber noch, weil ich habe ja auch eine Kandidatin. Aus Schlüsselfeld ist sie, das ist im Landkreis Bamberg. Patricia Koyelis heißt sie, hat sich gemeldet unter 0800 80 80 456. Und Frau Koyelis, so mittendrin in den Sommerferien am 19. August. Haben Sie Ferien?
3: Ich arbeite im Kindergarten und da haben wir jetzt gerade Sommerferien.
2: Ah, stimmt, richtig. Wie lange haben Sie dicht? 4 Wochen sind es meistens, gell?
3: 3.
2: Und ist das schon die dritte oder haben Sie doch ein bisschen Freizeit vor
3: ich
2: sich?
3: Ich habe noch eine Woche.
2: Ach, wie schön. Dann würde ja vielleicht ein Badehandtuch doch noch, wenn das Wetter mitspielt. Ja, sonst muss man halt ins Hallenbad gehen. Oder sind Sie nicht so eine Schwimmerin?
3: Ich bin eher keine Schwimmerin, aber ich würde mich sehr über den Sitz da freuen.
2: Ah, okay.
3: Meine Mutter wünscht sich's und von daher würde ich ihr gerne den Wunsch erfüllen.
2: Ach, verstehe. Dann ist es ein kleines Geschenk. Dann haben Sie ein Badehandtuch und die Mama des Hits da.
3: Richtig, ja.
2: Gut, dann versuchen wir das doch. Wir spielen Stadt, Land, Sommer. Also es kann ein Fluss vorkommen, muss aber nicht. Dafür allerlei andere Dinge.
3: Ja.
2: Wenn Ihnen gerade nichts einfällt zu dem Begriff, den ich Ihnen nenne, dann sagen Sie einfach weiter. Wir brauchen 5 Begriffe in 20 Sekunden.
3: Ja.
2: Dann lege ich mal los. Ihr Anfangsbuchstabe ist heute E wie Erding. Und ich frage auch gleich nach einer Stadt mit E.
3: Essen.
2: Ein Land mit E.
3: England.
2: Ein Tier.
3: Elefant.
2: Ein Sommeressen oder auch trinken.
3: Eis.
2: Eine Sehenswürdigkeit.
3: Eiffelturm.
2: Yeah. Und ein Trennungsgrund?
3: Fremdgehen.
2: Aber Fremdgehen fängt nicht mit E an.
3: Eifersucht.
2: Sorry. Kein Problem. Nee, aber waren Sie ja eh super. Sind wir durch, haben Sie jede Menge Begriffe. Herzlichen Glückwunsch, dann kriegen Sie unser Bayern 1 Sommerpaket.
3: Perfekt, vielen Dank.
2: Ja, ausgesprochen gerne. Und noch einen schönen Resturlaub jetzt.
3: Danke.
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Und ich wiederhole Ihnen noch mal ganz kurz die Geisterfahrermeldung aus dem Bayern 1 Verkehrsservice. Achtung Autofahrer, auf der A3 Passau-Nürnberg zwischen Wörth an der Donau-Wiesent und Rosenhof kommt Ihnen ein Geisterfahrer entgegen.

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4: Um 4 mit Ivo Maruschik. Vor 4 Jahren haben Explosionen die Nord Stream Gaspipelines in der Ostsee zerstört. Ein Sabotageakt. Jetzt ist ein zweiter mutmaßlicher Saboteur in Kroatien festgenommen worden. Michael Götschenberg mit Einzelheiten.
5: Der Mann ist ukrainischer Staatsangehöriger, Taucher und wird von den deutschen Ermittlern verdächtigt, einer von denen gewesen zu sein, die mit einem Segelschiff vor 4 Jahren von Deutschland aus aufgebrochen waren, um den Sprengstoff an die Nord Stream Pipelines heranzuführen und die Sprengung herbeizuführen. Er lebt in Polen und die deutschen Ermittler hatten im vergangenen Jahr versucht, ihn nach Deutschland ausliefern zu lassen. Allerdings scheiterte das, weil die polnische Justiz diesem Ersuchen aus Deutschland nicht gefolgt war.
4: In der Ukraine sind wieder Zivilisten durch russische Drohnen getötet worden. Die Drohne hatte einen fahrenden Bus in der Stadt Cherson im Süden des Landes anvisiert. 4 Menschen wurden getötet, 4 weitere verletzt, wie die Behörden mitteilten. Die Ukraine wirft russischen Drohnenpiloten vor, in Cherson gezielt Jagd auf Menschen zu machen. Israels Polizeiminister Ben-Gvir hat schon öfter eine Welle der Empörung ausgelöst, aber diesmal ist sie noch lauter und noch höher als sonst. Auch Bundeskanzler Merz hat die jüngsten Äußerungen des rechtsextremen Politikers scharf verurteilt. Sie seien menschenverachtend und völkerrechtswidrig und deswegen nicht hinnehmbar. Und Charlotte Knobloch, die Präsidentin der israelitischen Kultusgemeinde München und Oberbayern, erklärte, Ben-Gvirs Sätze stehen nicht für die Werte Israels und sie sollten nicht unwidersprochen bleiben. Ben-Gvir hatte dazu aufgerufen, Palästinenser im Gazastreifen gezielt zu töten. Graffitis in Unterführungen und auf Zügen. Dadurch ist der Deutschen Bahn im vergangenen Jahr ein Schaden von 3,7 Millionen Euro entstanden. Noch teurer sind aber die Schäden durch Vandalismus und Diebstahl. Wie das Bundesverkehrsministerium jetzt mitteilte, gab es im vergangenen Jahr Schäden in Höhe von insgesamt 34 Millionen Euro. Mehr als die Hälfte davon entfiel auf zerstörte Infrastruktur. Außerdem entwendeten Diebe Buntmetall im Wert von mehr als 5 Millionen Euro. Finale daheim, das könnte es in 2 Jahren wieder geben. München bewirbt sich darum, das Champions League-Finalspiel 2028 auszutragen. Das hat der Feriensenat des Stadtrats beschlossen. Und da sollte jetzt eigentlich ein Beitrag der Kollegin Sina Wende kommen. Die hat uns informiert, wenn die UEFA zustimmt, dann gibt es im Mai 2028 ein 4-tägiges Fanfest im Olympiapark und dann das entscheidende Match in der Allianz Arena. Vorbild ist das Finale 2025, das auch in München ausgetragen wurde, allerdings damals ohne den FC Bayern. Andere Städte haben sich nicht beworben. Es ist 16.03 Uhr.
6: Dann schauen wir, was das Wetter macht. Die Sonne spitzt raus, jedenfalls hier in mein Studio hinein. Und Bernhard Ziegler weiß, ob das in ganz Bayern so ist oder nur in meinem Studio.
7: Ja, in fast ganz Bayern, aber eben nicht überall. Aktuell haben wir in Oberfranken, also so rund um Bayreuth und Wunsiedel, ein Regenband. Ansonsten ist es aber überwiegend freundlich mit Sonne und Wolken. Auch am Abend bleibt das nördliche Franken anfällig für Schauer und Gewitter, während Richtung Alpen die Sonne scheint. Der Bayern 1 Wettertrend. Morgen breiten sich Schauer und Gewitter wieder aus. Am Freitag verstärkt sich das Risiko und es ist sogar örtlich Starkregen möglich. Morgen im Schnitt 25 Grad, am Freitag nur noch 22.
6: Der Bayern 1 Verkehrsservice mit minutengenauer Stauzeitmessung und erst der guten Nachricht von der Geisterfahrermeldung, die jetzt aufgehoben ist. Entwarnung für die A3 Passau-Nürnberg zwischen Wörthern, der Donau-Wiesent und Rosenhof. A7 Fulda Richtung Würzburg, 6 Kilometer Stau zwischen Fulda A3 und Bad Brückenau-Volkers, kostet eine halbe Stunde. 38 Minuten sind es auf der A8 Stuttgart Richtung München, es staut sich auf 6 Kilometern zwischen Augsburg-West und Dasing. Gegenrichtung, also Richtung Stuttgart, Unfall auf der rechten Spur zwischen Adelsried und Zusmarshausen. A9 Berlin Richtung Nürnberg. Behinderungen nach einem Unfall zwischen Münchberg Nord und Münchberg Süd. Auf der A9 Nürnberg in Richtung München. Sperre zwischen Allersberg und Hilpoltstein wegen Bergungsarbeiten nach einem Unfall. Und auf der B308 Sonthofen Richtung Lindau. Zwischen der B32 bei Auers und Kienbach 6 Kilometer Stau. Da verlieren Sie leider eine Stunde.
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6: Und weil ich ja weiß, dass Sie da so ein bisschen anfällig sind, ja, für so Internet- und Insta-Trends und solche Sachen, habe ich einen gleich für Sie probiert. Meine Kollegin Kathi hat das netterweise zubereitet. Es nennt sich Fridge Cigarette, also Kühlschrankzigarette. Hat aber mit Rauch überhaupt nichts zu tun. Das ist vielmehr eine Mischung aus Espresso oder Kaffee mit eiskaltem Cola und Vanillegeschmack dazu. Also zum Beispiel Vanilleeis. Also ich darf Ihnen sagen, ich finde diesen Hype ein bisschen überbewertet. Das Cola macht es seltsamerweise nämlich sehr bitter im Abgang. Aber das können Sie natürlich gerne auch euch selbst probieren. Ich spiele derweil mal Opus und Sarah Connor und auch noch die Dire Straits.
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0: 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Das ist der Mittwochnachmittag auf Bayern 1. Ich habe Ihnen ja gerade von diesem neuen Insta- und Internet-Trend erzählt. A fridge cigarette, die mit Zigarette halt überhaupt nichts zu tun hat, sondern nur diese Mischung. Ja, Vanille und Cola und Kaffee und so, weil es einen dann so wach macht irgendwie. Ja. Hier bei uns muss man das selbst mischen, aber ich habe eine Sprachnachricht bekommen von Jasmin, die auch im Urlaub ist übrigens.
1: Hallo liebe Susanne, viele Grüße aus Tiflis, aus Georgien. Und stell dir vor, die Fridge Cigarette ist hier schon angekommen. Hier gibt es nämlich wirklich Cola mit Kaffee, schon fertig gemischt und ich finde es ganz schön lecker.
0: Dann ist vielleicht die Vanille drin nicht so dolle. Also, das kann man im Urlaub auch machen. Ja? Man kann mal irgendwas anderes probieren zum Beispiel. Und meine Frage am heutigen Nachmittag war ja, was machen Sie denn im Urlaub am liebsten? Und da war vieles dabei, also von den Fridge-Zigaretten, die man kaufen kann, bis auf sehr, sehr viele Urlaubsgefühle, die man bekommen kann, wenn man davon hört. Schwimmen im Meer, campen, alle Viere von sich strecken. Auch der Didi hat angerufen unter 0800 80 80 456.
2: Ich bin seit 1. August offiziell jetzt Rentner. Mhm. Da hat Urlaub eine ganz neue Dimension. Ich fahre nächste Woche trotzdem in den Urlaub für 2 Wochen nach Kroatien auf die Insel Krk. Und ich fahre Urlaub und alle sagen, Urlaub spinnst du bist doch Rentner. Dann sage ich, Urlaub ist Urlaub.
0: So ist das, weil zu Hause ist ja immer was zu tun. Ne? Genau, Spülmaschine einräumen, ausräumen, einkaufen, genau. Wäsche waschen und so weiter und so fort. Gartenarbeit.
2: Genau, so ist es richtig.
0: Musst du auf Krk alles nicht machen.
2: Auf Krk brauche ich nichts machen. Doch, wir machen Camping und einfach aufs Meer blöd rausschauen, das kann ich auch.
0: Sehr gut. Schau mir nichts weg, ich will auch noch.
2: Nein, da ist noch genug da.
0: Alles klar. Dann vielen lieben Dank für den Anruf und einen schönen Nachmittag noch.
2: Danke, ebenfalls.
0: Und ganz entspannt geht es im Urlaub auch beim Sebastian zu. Der hat eine Sprachnachricht geschickt.
3: Grüß dich, Susanne, Hallöchen. Meine Lieblingsurlaubsbeschäftigung. Chillen, Wellnessurlaub, Fahrradfahren und einfach die Seele baumeln lassen, ne? Egal, wo ich bin, egal an welchem Ort.
0: Ne? Und relaxen, auch das Stichwort für Simone aus Gersthofen.
4: Also ich bin ganz bei dir. Ich nenne das dann Löcher ins Meer schauen. oder auch wahlweise in die Luft, wenn man in den Bergen ist zum Beispiel. Nichts tun finde ich wahnsinnig erholsam.
0: Gut, hast du es noch vor dir, so eine Weile nichts tun, oder?
4: Ja, Gott sei Dank. Zwar nur eine Woche, aber in Italien tatsächlich mit meiner Mom, so ein Mutter-Tochter-Urlaub. Mhm. Und wir wollen wirklich am Meer sitzen, Löcher ins Meer schauen, Cappuccino trinken, schön abends was essen und ein Glas Wein trinken. Einfach nur, was der Seele gut tut.
0: Ja, und da wäre jetzt bei mir aber auch noch der eine Abstecher ins Schuhgeschäft natürlich, gerade in Italien. Angerufen hat auch der Wolfgang aus Bobingen.
5: Bei mir gilt im Urlaub die 4S-Regelung.
0: Die 4S-Regelung, da bin ich jetzt sehr gespannt.
5: Die 4S-Regelung, ja.
0: Okay.
5: Und zwar Sonne, Schwimmen, Schlemmen und am liebsten Strafkopfen.
0: Da ist aber viel Schönes dabei.
5: Ja, ich bin ja beim Bayerischen Strafkopfverein dabei und war früher viel unterwegs gewesen und bin mit denen im Urlaub gewesen. War halt einfach Sommer, Sonne, Schafkopf, ja. Und Lemon.
0: Super Idee. Ja. Und wenn ich dabei wäre, wäre es die 5S-Regel, weil dann wäre auch noch Susanne dabei, ne?
5: Ja, ich hätte ja Susanne eingeladen zum Schafkopf.
0: Das ist lieb von Ihnen. Aber ja, vielen Dank für diese schöne Regel und einen schönen Urlaub. Ciao. Also die 4S-Regel gefällt mir tatsächlich, oder? Ihre Urlaubslieblingstätigkeiten. Danke fürs Mitmachen und fürs Mitnehmen schon mal vorab den einen oder anderen oder noch einmal in den Urlaub.
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5: Und jetzt, aktuell ist aus unseren BR-Studios in ganz Bayern, es ist eine Minute nach 4:30.
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6: Grüß Gott im Studio, Florian Weber. In Franken sind zuletzt an mehreren Stellen in Seen giftige Blaualgen festgestellt worden. Jetzt auch im kleinen Brombachsee bei Absberg. Deshalb gibt's ein Badeverbot.
7: Es ist ein großes Ärgernis. Mitten im Sommer ist Baden in zwei Seen des fränkischen Seenlands nun nicht mehr möglich. Blaualgen verderben den Badespaß. Im Altmühlsee besteht schon länger ein Badeverbot. Jetzt hat das Gesundheitsamt im Landratsamt Weißenburg-Gunzenhausen auch im kleinen Brombachsee das Baden verboten. Blaualgen können Hautreizungen und Durchfall verursachen und sogar Nerven und Nieren schädigen. Im 30 Meter tiefen großen Brombachsee ist die Wasserqualität weiterhin gut. Allerdings ist hier der Wasserspiegel sehr niedrig, weil Wasser in die Flüsse nach Nordbayern abgegeben wird. Damit wird auch das Ufer immer schlammiger. Aus dem BR-Studio Fränkisches Seenland, Ulrike Leferz.
6: Bargeld und Schmuck im Wert von mehreren tausend Euro haben Betrüger von einer Seniorin aus Betzenstein im Landkreis Bayreuth erbeutet. Wie die Polizei mitteilt, hatten die Unbekannten die Frau zuvor am Dienstagnachmittag angerufen und behauptet, ein naher Angehöriger sei schwer erkrankt und benötige dringend teure Medikamente. Die Seniorin übergab später das Geld und den Schmuck an ihrem Wohnort in der Wichernstraße an einen Abholer. Die Ermittler bitten jetzt Zeugen, sich zu melden. Nach einem Fahrbahneinbruch in der Rothenburger Straße in Nürnberg stehen die Reparaturarbeiten vor dem Abschluss. Wie die Stadt Nürnberg mitteilt, soll die betroffene Fahrspur morgen Mittag wieder für den Verkehr freigegeben werden. Und jetzt kompakt und zuverlässig das Wetter für Mittel- und Oberfranken. Bis zum Abend zeigt sich ab und zu die Sonne bei mehr, mal weniger Wolken und oft ist es trocken. Im Verlauf gibt es aber auch ein paar Schauer und auch Gewitter. In der Nacht ist es gebietsweise trocken, gebietsweise gibt es auch Regen. Die Tiefstwerte in der Nacht zwischen 17 und 15 Grad. Morgen ist es dann teils wolkig, teils aufgelockert mit Sonne und oft trocken. Es gibt aber auch Regen oder Gewitter. Höchstwerte morgen um 26 Grad.
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5: Und hier kommt noch der Bayern 1 Verkehrsservice mit minutengenauer Stauzeitmessung. Auf der A7 Fulda Richtung Würzburg stau und stockender Verkehr zwischen Fulda Dreieck und Bad Brückenau-Volkers, 22 Minuten Zeitverzögerung. 33 sind es auf der A8 Stuttgart Richtung München. Hier staut es sich auf 6 Kilometern zwischen Augsburg West und Dasing. A9 Berlin Richtung Nürnberg. Zwischen Hof West und Münchberg Süd, 6 Kilometer Stau nach einem Unfall, 29 Minuten kommen obendrauf. Auf der A99 der Westumfahrung München Richtung Nürnberg. Zwischen Freiham Mitte und Germering Nord, Stau nach einem Unfall, kostet 22 Minuten. Viertelstunde plus für die A995 München Richtung Kreuz München Süd. Es stockt zwischen Giesing und Sauerlach wegen Bauarbeiten. Und auf der B23 Lermoos Richtung Garmisch-Partenkirchen. Zwischen Griesen und Garmisch-Partenkirchen 2 Kilometer Stau, Zeitverzögerung 26 Minuten.
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0: 90er von Jennifer Rush mit Tears in the Rain. Um 16:45 beschließt diese kleine Nachmittagsschau am Mittwoch. Und bevor der Mittwoch mich in seine wieder warmen abendlichen Arme nimmt, möchte ich noch eine Kleinigkeit loswerden. Nach dem Jackpot ist vor dem Jackpot. Sie erinnern sich vielleicht, am Samstag hat jemand aus Thüringen mit 50 Millionen Euro den Lotto-Jackpot abgeräumt. Und heute Abend könnte wieder jemand 50 Millionen gewinnen, weil der Jackpot so prall gefüllt ist, dass nochmal so viel Geld ausgespielt wird, weil der Jackpot bei dieser Summe gedeckelt ist. Und jetzt meinen Sie vielleicht, dass so ein Gewinn Ihr Leben völlig verändern würde. Aber ich versichere Ihnen, ich sehe das völlig anders. Der Unterschied zwischen vor und nach dem Lottogewinn ist nur ein einziger Buchstabe, ein Konsonant. Vorher sagen Sie, ich mache Urlaub auf einer Insel. Nach dem Lottogewinn sagen Sie, ich mache Urlaub auf meiner Insel.
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0: Das wollte ich noch loswerden.

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6: Um 5 mit Ivo Maruschik. In Kroatien ist ein Ukrainer festgenommen worden, der an dem Anschlag auf die Nord Stream Pipelines beteiligt gewesen sein soll. Vor 4 Jahren hatten Explosionen auf dem Grund der Ostsee diese Gasleitungen zerstört. Der jetzt gefasste Mann soll einer der Taucher gewesen sein, die den Sprengstoff dort befestigt hatten. Michael Götschenberg mit weiteren Informationen.
7: Zunächst mal ist bemerkenswert, warum er in Kroatien war, und zwar um eine Hollywood-Produktion zu beraten, die Sprengung der Nord Stream Pipelines vor der kroatischen Küste verfilmt. Und man muss nun abwarten, wie die kroatische Justiz sich dazu verhält, ob sie den Mann nach Deutschland überstellt. Ich würde sagen, ein Selbstläufer ist das nicht.
6: Mit ungewöhnlich deutlichen Worten hat Bundeskanzler Merz die israelische Regierung kritisiert. Die Ausschreibung zum Bau einer neuen Siedlung im Westjordanland bezeichnete ein Regierungssprecher als Annexionsschritt. Das stehe einer Zwei-Staaten-Lösung entgegen. Außerdem bezog er Stellung gegen die jüngsten Äußerungen des israelischen Polizeiministers Ben-Gvir. Diese seien menschenverachtend und nicht hinnehmbar. Ben-Gvir hatte dazu aufgerufen, Palästinenser im Gazastreifen gezielt zu töten. Bundesinnenminister Dobrindt hat die EU informiert, dass er die Kontrollen an den deutschen Außengrenzen bis zum Frühjahr fortsetzen will. Bayerns Innenminister Herrmann, ebenfalls CSU, unterstützt das. Dem BR sagte er, man brauche die Grenzkontrollen weiterhin dringend.
8: Wenn ich sehe, dass wir allein mit der bayerischen Grenzpolizei im vergangenen Jahre über 20.000 Fahndungstreffer hatten, Personen, die gesucht wurden, Autos, die wegen Diebstahl zur Fahndung ausgeschrieben waren, Drogenschmuggel, Falschgeldschmuggel und. Es ist wichtig, dass diese Kontrollen durchgeführt werden.
6: Vorsichtiges Aufatmen in Monschau an der belgischen Grenze. Die Bewohner, die wegen des nahen Waldbrandes im Naturschutzgebiet Hohes Venn ihre Häuser und Wohnungen verlassen mussten, können nun zurückkehren. Die Evakuierungsanordnung für einen Stadtteil ist aufgehoben. Der Brand auf der belgischen Seite der Grenze war zwischenzeitlich auf wenige hundert Meter an die Häuser herangerückt. Inzwischen konnte die Feuerwehr die Flammen aber eindämmen und Brandschneisen schlagen. Urlaub mit dem Wohnmobil, das galt spätestens in der Corona-Pandemie als Trend, aber inzwischen geht die Zahl der verkauften Reisemobile und Wohnwagen zum zweiten Mal in Folge deutlich zurück. In den ersten 7 Monaten des Jahres gab es noch einmal ein Minus von 3%, so der Caravaning-Industrieverband. Ein Hintergrund ist wohl die schwache Konjunktur. Da scheuen manche, die gerne Campingurlaub machen würden, dann doch die hohen Ausgaben für Wohnwagen oder für Wohnmobile. Es ist 17.03 Uhr.
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10: Ich sage mal so, diesen Sommerabend, den sollten wir, wenn möglich, genießen, denn so schön und stabil wird es die kommenden Tage nicht mehr. Wobei es gibt eine Einschränkung. In Franken, da kann es schon den einen oder anderen Spritzer geben. In der Nacht wird es im Norden Frankens sogar kräftig regnen oder gewittern. Die Tiefstwerte heute Nacht 19 bis 15 Grad. Der Bayern 1 Wettertrend. Morgen breiten sich neben freundlichen Phasen die Schauer und Gewitter wieder aus. Am Freitag verstärkt sich dieses Risiko und es ist sogar örtlich Starkregen möglich. Schauen wir auf die Temperaturen. Im Schnitt morgen 25 Grad, am Freitag nur noch 22 Grad. Es wird ein bisschen kühler. Ist ja ganz angenehm.
9: Und schauen Sie mal auf den Straßen. Der Bayern 1 Verkehrsservice mit der A3 Frankfurt Richtung Würzburg zwischen Stockstadt und Goldbach. 8 Kilometer Stau nach einem Unfall. Da meldet der Bayern 1 Stauzeitmesser 1 Stunde mehr. A7 Fulda Richtung Würzburg zwischen dem Fuldaer Dreieck und Bad Brückenau-Volkerts stau und stockend plus 23 Minuten. A8 Stuttgart Richtung München, 6 Kilometer Stau zwischen Neuses und Dasing, hier 29 Minuten drauf. Dann sind wir auf der A9 Berlin Richtung Nürnberg zwischen Marktschorgast Gast und dem Dreieck Bayreuth-Kulmbach Stop and Go, 12 Minuten mehr. A73 Bamberg Richtung Nürnberg, 3 Kilometer Stau zwischen Buttenheim und Forchheim Nord, macht ein Plus von 14 Minuten. Weiter auf die A99, die Westumfahrung Richtung Nürnberg zwischen Freiherr Mitte und Germering Nord, Stau nach einem Unfall. Gute Viertelstunde dauert es länger, nämlich genau 16 Minuten. Und auf der A995 Richtung Kreuz München Süd ist es genau eine Viertelstunde. Da stockt der Verkehr wegen Bauarbeiten zwischen Giesing und Sauerlach. 2 Bundesstraßen noch, einmal die B23 Lermoos Richtung Garmisch-Partenkirchen. 3 Kilometer Stau zwischen Griesen und Garmisch-Partenkirchen, 29 Minuten plus. Und die B308 Lindau Richtung Sonthofen ist zwischen Kienbach und Scheidegg wegen Bergungsarbeiten gesperrt. Wir wünschen gute und vor allen Dingen sichere Fahrt.
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0: Mittwochnachmittag, gleich 16:45. Mega. Ihr seid super. Cooler Clip. Das die Kommentare unter einem kleinen, lustigen Instagram-Video aus einem niederbayerischen Pflegeheim, das über 200.000 Leute gesehen haben. Das zeigt Annette Reimeyer, wie sie die ganze Zeit versucht, sich vorzustellen, aber immer unterbricht sie eine Kollegin.
1: Ich bin Annette und kümmere interessiert das auch. Ich bin Nadine und ich bin zur Betreuung zuständig.
2: Ich bin Annette.
3: Ist doch nicht wichtig, weil ich bin Antonia und bin Pflegefachkraft.
4: Ich bin Annette und ich kümmere mich.
5: Ich bin Christa und du schlägst dir ja nicht Hunger.
0: Also sie kann einem richtig leid tun, die arme Annette. Und weil das vielen, die drunter kommentiert haben, auch so geht, fragen wir doch jetzt einfach mal nach beim Seniorenheim Rosenium in Frauenau, Landkreis Regen. Servus, wer ist dran?
6: Ich bin die Annette.
0: Genau, und ich bin die Christine.
6: Hallo.
0: Jetzt müssen Sie uns bitte schon mal aufklären, was ist denn bei Ihnen los? Warum sind die denn alle so fies zu Ihnen?
6: Ganz Gott sei Dank zum großen Glück nicht. Die sind alle eigentlich ganz, ganz lieb
0: also
6: zu mir.
0: Also Sie haben ja den vollen Erfolg mit Ihrem kleinen Video, mit Ihrem kleinen Instagram-Reel. Und jetzt fragt sich, glaube ich, halb Bayern, was ist da los? Vielleicht erst mal ganz kurz, Sie sind Einrichtungsleiterin bei Ihnen im Heim in Frauenau und bei Ihnen läuft alles super.
6: Also wir hoffen es jeden Tag und ich erlebe es für mich zum Glück auch jeden Tag, wenn ich durchs Haus gehe. Ja, es stimmt. Und wir leben halt jeden Tag mit ein bisschen Ironie und Humor, der zum Alltag dazugehört und aus dieser Jux und Dollerei ist auch diese Idee entstanden.
0: Ich bin sehr beruhigt, weil wir haben ganz viele Leute gelesen, die schon drunter kommentiert haben. Annette, gib uns ein Zeichen, wenn wir dich da rausholen sollen.
6: Nein, ich möchte auch ganz genau da bleiben,
0: das
6: wo ich bin.
0: Das ist sehr schön. Warum haben Sie denn diesen Clip gemacht? Was ist die Idee hinter Ihrem kleinen Video?
6: Also ursprünglich haben wir eigentlich den Gedanken gehabt, wir wollen einfach uns mit unseren einzelnen Standorten einfach ein bisschen publiker machen. Dass wir da sind, dass wir auch unsere Bewohner mit Herz und Liebe versorgen, unsere Mitarbeiter als Familie sehen, in der wir doch viel Zeit verbringen und dass man das auch mit Spaß machen kann, einfach mit Herz, mit Liebe für das, was man macht.
0: Und ich kann mir vorstellen, dass bei Ihnen auch das Team, aber auch die Menschen, um die Sie sich kümmern, auch sehr glücklich sind, oder?
6: Ja, also ich bin jetzt seit fast 25 Jahren im Rosenium. Und ich habe noch nicht einen Tag bereut und das, was uns von unseren Chefs vorgelebt wird, von ganz oben, dass es nur mit den Leuten geht, die um einen rum sind, genauso möchten wir das jeder Heimleiter von uns in jeder seiner Einrichtung auch machen.
0: Toll.
6: Und wenn wir das in einen Zusammenklang bringen, dass sich da damit mit dieser freudigen Stimmung unsere Bewohner auch noch wohlfühlen und ein Teil sind und wir wirklich in die Arbeit kommen können und sagen können, naja gut, ich gehe jetzt von der einen Familie raus in die nächste Familie, dann finde ich, dann habe ich meinen Tag geschafft.
0: Es ist, springt einen richtig an aus dem Radio, liebe Annette, weil es ist wirklich einfach herzerwärmend. Und wie schafft man das, so ein Arbeitsklima hinzukriegen?
6: Also ich denke, eine offene Kommunikation ist das A und O. Auch mitzuteilen, was einem in Unternehmen drückt und das den Leuten auch sagt, dass man sie mit einbezieht in die Dinge, die jeden Arbeitstag ausmachen. Und man muss einfach verstehen, dass man ohne diese Menschen eigentlich gar nichts schafft.
0: Ich möchte mich bei Ihnen bedanken, Annette, weil das wirklich wahnsinnig schön ist zu hören. Und ich weiß, ganz viele in Bayern sind froh, dass es so Menschen wie Sie gibt, mit so viel Herzblut und mit so viel Engagement. Alles Gute, liebe Annette.
6: Dankeschön. Schönen Tag
0: Servus.
6: Noch.
0: Servus. Beste Werbung für den Pflegeberuf. Annette Reimeyer vom Seniorenheim Rosenium in Frauenau.
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6: Und jetzt haben wir wieder Aktuelles aus unseren BR-Studios in ganz Bayern. Es ist gleich 5:30.

0: Grüß Gott im Studio, Florian Weber. Bargeld und Schmuck im Wert von mehreren tausend Euro. Und damit sind wir leider schon beim Verkehrsservice.
1: Der Bayern 1 Verkehrsservice mit minutengenauer Stauzeitmessung. A3 Frankfurt Richtung Würzburg zwischen Stockstadt und Goldbach. Stau und stockender Verkehr nach einem Unfall. Rechnen Sie da bitte mit 20 Minuten mehr. A7 Fulda Richtung Würzburg. Stop and Go zwischen dem Fulda Dreieck und Bad Brückenau-Volkers. Hier plus 23 Minuten. A8 Stuttgart Richtung München in Höhe Augsburg-West hat es einen Unfall gegeben. Es staut sich auf 2 Kilometern. A9 Berlin Richtung Nürnberg, Stop and Go zwischen Marktschorgast und Dreieck Bayreuth-Kulmbach, plus 14 Minuten. A73 Bamberg Richtung Nürnberg, 2 Kilometer Stau zwischen Buttenheim und Forchheim Nord, macht 11 Minuten mehr. A995 in Richtung Kreuzmünchen Süd zwischen Giesing und Sauerlach, Stop and Go wegen Bauarbeiten, 17 Minuten drauf. Halbe Stunde länger dauert's auf der B23, Lermoos Richtung Garmisch-Partenkirchen. Da haben wir 3 Kilometer Stau zwischen Griesen und Garmisch-Partenkirchen. Und die B308 Lindau Richtung Sonthofen ist zwischen Kienbach und Scheidegg wegen Bergungsarbeiten gesperrt. Gute Fahrt!
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Stefan Dorfhanke auf Bayern 1, 20 vor 6. Von Manuel Neuer bis Thomas Müller, dazu zigtausende Fußballfans, alle sprechen Nationalspieler Jamal Musiala Mut zu. Wir stehen hinter dir. Nachdem der FC Bayern Star gleich zweimal innerhalb von 3 Tagen auf dem Spielfeld zusammengebrochen ist, Sie haben es bestimmt mitbekommen. Nach kurzer Behandlungspause konnte Musiala zwar beide Male wieder aufstehen, aber also wer die Bilder gesehen hat, das ist natürlich schon erschreckend. Auf seinem Instagram-Account hat er sich zu Wort gemeldet, mir geht es gut gepostet und dazu, dass bei ihm kurz auftretende, aber gut behandelbare Absenzen festgestellt wurden. Jetzt geht's, glaube ich, vielen wie mir. Also bis heute habe ich noch nie was von Absence gehört. Ist französisch, heißt so viel wie Abwesenheit

0: Aber ich würde sagen, ich frage jetzt einfach mal den Fachmann. Und das ist Christoph Kleinschnitz, Professor für Neurologie am Uniklinikum Essen in der Bayern 1 Leitung. Herr Kleinschnitz, Diagnose Absence, das ist eine Art Epilepsie. Was sind da so die typischen Symptome?
1: Die Symptome von einem Anfall bei einer Absence-Epilepsie bestehen aus plötzlichem Innehalten, starrer Blick. Der Betroffene ist verwirrt, er verliert auch das Bewusstsein nicht komplett und er dauert viel kürzer, manchmal nur wenige Sekunden, wenige Minuten höchstens, und dann sind die Betroffenen auch wieder voll da und reorientiert. Und das macht diese Absence-Epilepsie so besonders.
0: Und kann sowas plötzlich auftreten? Ich meine, der Junge spielt schon eine Weile Fußball im Profibereich und sowas ist ja bisher zumindest offensichtlich noch nicht passiert.
1: Ja, klar, epileptische Anfälle können plötzlich auftreten. Die Epilepsie beginnt irgendwann und bei der Absence gibt es eben verschiedene Altersstufen, zu denen die Symptome typischerweise anfangen.
0: Und gibt es da die Hoffnung, dass sich das wieder auswächst?
1: Man muss schon neurologisch diagnostizieren und auch mit Medikamenten behandeln. Je nach Studie und Alter können zwischen 40-80% der Betroffenen komplett anfallsfrei werden. Also die Prognose, dass die Anfälle weniger werden oder verschwinden, die ist sehr gut und man kann es wirklich gut mit Medikamenten behandeln.
0: Das hat er ja auch selber gepostet, Jamal Musiala, dass die Ärzte eigentlich sagen, das kriegen wir in den Griff und er kann weiter Profifußballer bleiben. Wenn man ihn diese zweimal gesehen hat, kann man sich das ja gar nicht vorstellen, eigentlich so als Laie.
1: Ja, rein medizinisch, neurologisch würde ich das unterschreiben. Das kann man gut in den Griff kriegen. Es gibt übrigens andere Spitzensportlerinnen und Spitzensportler, die teilweise sogar Olympiamedaillen mit Epilepsie geholt haben. Sport und Spitzensport steht einer Epilepsie jetzt überhaupt nicht entgegen. Also insofern rein medizinisch ist das für mich kein Ausschlusskriterium, dass so eine Diagnose, unabhängig davon, ob ich Profifußballer bin oder ein ganz normaler Mensch, dass so eine Diagnose erstmal belastend ist, auch psychologisch belastend, und dass da ganz viel von außen auf einen einwirkt und man auch Fragen hat, das ist natürlich selbstverständlich, betrifft aber jeden Menschen.
0: Na klar. Neurologe Christoph Kleinschnitz über Absenceanfälle, so etwas wie die von Fußballstar Musiala. Es kommt tatsächlich häufiger vor, als man meint. Ich rede gleich noch weiter mit dem Professor vom Uniklinikum, weil es eigentlich jeden treffen könnte. Ich stelle gleich ein paar mehr Fragen hier auf Bayern 1.

0: Achtung Autofahrer, der Bayern 1 Verkehrsservice mit einer Geisterfahrerwarnung für die A94 München-Passau. Ein Falschfahrer ist unterwegs zwischen Markt Schwaben und Hohenlinden. Bitte in beiden Richtungen äußerst vorsichtig fahren, nicht nebeneinander und nicht überholen. Geisterfahrer auf der A94 München-Passau zwischen Markt Schwaben und Hohenlinden. Wir haben gerade schon gesprochen hier auf Bayern 1 über die Zusammenbrüche von Fußballnationalspieler und FC Bayern-Star Jamal Musiala. Er hat selber gepostet auf Instagram, dass es ihm soweit gut geht und dass es sich um kurz auftretende, aber gut behandelbare Absenzen geht. Da hat uns Christoph Kleinschnitz, Professor für Neurologie am Uniklinikum Essen, gerade erzählt, dass man das sehr gut mit Medikamenten behandeln kann, so eine Absence, Epilepsie, solche Anfälle. Aber jetzt muss ich schon noch mal fragen, ich meine, sowas kommt ja ganz plötzlich vor, dass jemand zusammenbricht. Und was ist, wenn ich jetzt im Badezimmer stehe, mit dem Kopf irgendwo aufschlag oder ich sitze am Steuer und fahre mit dem Auto irgendwo rein? Dann kann das ja richtig gefährlich werden.
1: Genau, Sie sprechen was Wichtiges an. Die Behandlung einer Epilepsie ist immer ein Gesamtpaket. Es ist nicht nur die Medikamentengabe, die ist natürlich ein Grundpfeiler und sehr wichtig. Wir müssen die Betroffenen und die Angehörigen aufklären. Es gibt eine sozialmedizinische Beratung bei Kindern und Jugendlichen, beispielsweise Berufswahl. Wie verhält es sich mit meinem Tagesablauf? Wie muss ich den strukturieren? Wie muss ich mein Leben organisieren? Aber man sollte diese Erkrankung auf keinen Fall auch überdramatisieren. Sie ist eine klare neurologische Erkrankung. Wir wissen, was die Ursachen sind. Wir wissen, was zu tun ist und können sehr gut helfen.
0: Wie viele Menschen, würden Sie sagen, leiden unter so Absenzanfällen? Ja.
1: Jedes menschliche Gehirn ist erstmal anfallsbereit, wenn man es nur genug und lange genug ärgert. Extremer Schlafentzug, Alkoholexzesse, hohes Fieber können zu epileptischen Anfällen führen. Und diese Absenzepilepsien, weil sie eben vom Kind bis hin zum Erwachsenen auftreten, machen innerhalb dieser Gruppe durchaus auch einen erklecklichen Anteil aus. Ja, also Epilepsie ist tatsächlich etwas Häufiges, aber vielleicht noch gar nicht so sehr bekannt in der Allgemeinbevölkerung.
0: Das heißt, es kann auch wirklich Auslöser geben. Also wäre auch denkbar, dass, wenn man seinen Körper vielleicht überlastet oder eben zu wenig Schlaf hat, ich meine, ich sage jetzt mal Jamal Musiala, er lebt schon ein anderes Leben als ein anderer junger Mann in seinem Alter. Kann sowas das auch befördern?
1: Ja, das kann man sicherlich in dieser Einfachheit so nicht unterschreiben. Im Gegenteil, er ist eher jemand, der natürlich einen sehr trainierten Körper hat und dadurch resilienter für solche Einflüsse durch Anstrengung sein dürfte.
0: Und für mich als Normalmenschen muss ich jetzt auch nicht befürchten, dass, ich sag mal, wenn es mal ein Partywochenende war oder ich vielleicht dann auch ein bisschen viel Sport gemacht habe, dass damit sozusagen ein Absenzanfall oder ein epileptischer Anfall ausgelöst wird.
1: Auf keinen Fall, auf keinen Fall. Wirklich, Sport ist auch bei Epilepsie gesund. Aber wenn ich Epileptiker bin, wenn ich weiß, ich habe die genetische Voraussetzung, mein Gehirn ist anfälliger, bekommt leichte epileptische Anfälle, dann vermeidet man natürlich so gut es geht diese Triggerfaktoren und versucht, die möglich nicht aufs Gehirn einwirken zu lassen. Wenn ich aber gehirnmäßig komplett gesund bin und überhaupt gar keine Anlage für Epilepsie habe, dann muss ich das wirklich nicht befürchten.
0: Dankeschön. Ich glaube, jetzt sind alle ein bisschen beruhigter.
1: Ja, auf jeden Fall.
0: Neurologieprofessor Christoph Kleinschnitz über sogenannte Absenzanfälle, nachdem Fußballstar Musiala diese Diagnose veröffentlicht hat.
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Nochmal Bayern 1 mit der Geisterfahrerwarnung für die A94 München-Passau zwischen Markt Schwaben und Hohenlinden kommt Ihnen ein Geisterfahrer entgegen. Bitte in beiden Richtungen äußerst vorsichtig fahren, nicht nebeneinander und nicht überholen. Falschfahrer auf der A94 München-Passau unterwegs zwischen Markt Schwaben und Hohenlinden.

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2: Um 18 Uhr mit Thomas Frohwerk. Den deutschen Behörden ist in Kroatien ein spektakulärer Erfolg gelungen. Sie ließen dort einen Mann festsetzen, der für den Anschlag auf die Nord Stream Pipelines in der Ostsee mitverantwortlich sein soll. Als Taucher soll er im September 2022 den Sprengstoff unter Wasser angebracht haben. Die Polizeiaktion in Istrien war wohl im wahrsten Sinne des Wortes Hollywood-reif, wie Holger Schmidt berichtet.
3: In Kroatien wird gerade ein Film gedreht über die Anschläge, eine Hollywood-Produktion, unter anderem mit Sean Penn, also wirklich hochkarätig besetzt von Seiten der Hollywood-Produktion. Und genau im Rahmen dieser Produktion ist der Mann jetzt festgenommen worden. Das heißt, man darf davon ausgehen, er hat da so eine Art Fachberatung gemacht und das ist ihm wohl zum Verhängnis geworden.
2: Mit ungewöhnlich deutlichen Worten hat Bundeskanzler Merz die israelische Regierung kritisiert. Die Ausschreibung zum Bau einer neuen Siedlung im Westjordanland bezeichnete ein Regierungssprecher als Annexionsschritt. Das stehe einer Zweitstaatenlösung entgegen. Außerdem bezog er Stellung gegen die jüngsten Äußerungen des israelischen Polizeiministers Ben-Gvir. Die seien menschenverachtend und nicht hinnehmbar. Ben-Gvir hatte dazu aufgerufen, Palästinenser im Gazastreifen gezielt zu töten. Die Gasspeicher in Deutschland sind weniger stark gefüllt als sonst um diese Jahreszeit. Die Händler zögern mit dem Kauf, weil der Iran-Krieg und die Lage in den Straßen von Hormus die Preise nach oben getrieben haben. Aber zum 1. November müssen die deutschen Gasspeicher zu jeweils 80% gefüllt sein. Das sind die gesetzlichen Vorgaben. Das Bundeswirtschaftsministerium und die Bundesnetzagentur appellieren nun an die Importeure, sich mit Gas einzudecken. Selbst tätig werden will das Ministerium aber noch nicht. Ein älterer Mann ist in der Donau ertrunken. Die Polizei wurde alarmiert, weil in der Nähe von Sinzing bei Regensburg Kleidungsstücke am Donauufer gefunden wurden. Später wurde klar, sie gehörten einen 77-Jährigen, der vermutlich im Fluss baden wollte. Die genauen Umstände müssen aber noch ermittelt werden. Bester Torjäger Europas. Diese Auszeichnung hat FC Bayern-Star Harry Kane heute erhalten. Im Museum in der Allianz Arena nahm der 33-Jährige den goldenen Schuh entgegen und schwärmte von München und seinem Verein. Die vergangene Saison mit den Bayern sei die beste seiner bisherigen Karriere gewesen. Er sei stolz auf diesen Titel, so Kane. Er hatte in der vergangenen Bundesliga-Saison 36 Treffer erzielt und sich damit den goldenen Schuh mit großem Vorsprung vor Erling Haaland von Manchester City und Kylian Mbappé von Real Madrid gesichert. Es ist 18 Uhr und gleich 3 Minuten.
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5: Richtig schön mild und freundlich ist dieser Abend. Ja, und im Augenblick ist auch alles ruhig in Sachen Schauer und Gewitter. Das wird auch fast bayernweit so bleiben. Fast einzig in Franken besteht ein gewisses Risiko. Später in der Nacht, ja, da wird es ganz im Norden sogar ziemlich schütten. Die Tiefstwerte 19 Grad am Bodensee und 15 Grad im östlichen Mittelgebirgsraum. Wie geht's weiter? Ab morgen wird es langsam unbeständiger. Die Schauer und Gewitter, sie nehmen zu und am Freitag kommt lokal einiges an Regen runter. Außerdem wird es kühler. Am Freitag sind es im Schnitt nur noch 22 Grad. Also frieren müsste man nicht, aber es wird schon deutlich kühler.
4: Und schon mal auf den Straßen der Bayern 1 Verkehrsservice. Als erstes mit der Entwarnung für die A94 München-Passau. Die Geisterfahrermeldung ist aufgehoben. A3 Würzburg Richtung Frankfurt. Stockender Verkehr zwischen Weibersbrunn und Hößbach. Der Bayern 1 Stauzeitmesser meldet eine Viertelstunde mehr. Dann A3 Frankfurt Richtung Würzburg zwischen Stockstadt und Goldbach. Stau und stockend nach dem Unfall. Hier ein Plus von 21 Minuten. Weiter auf die A7 Fulda Richtung Würzburg zwischen dem Fulda Dreieck und Bad Brückenau. Genau, Volkers, Stau 18 Minuten plus. Die A8 Stuttgart Richtung München ist in Höhe Augsburg West nach einem Unfall gesperrt. 3 Kilometer Stau haben wir vor der Sperre. Wenn es noch geht, umfahren Sie bitte weiträumig. Dann die A8 in Richtung Stuttgart zwischen Augsburg Ost und Augsburg West. Auch Stau nach dem Unfall. A92 Richtung Deggendorf zwischen Unterschleißheim und Kreuz Neufahren. Auch da hat es einen Unfall gegeben. Auch da staut sich's. Rechnen Sie bitte mit 10 Minuten länger. 10 Minuten mehr auch auf der A96 Lindau Richtung München. Stockender Verkehr zwischen Windach und Greifenberg. Da ist nach einem Unfall die linke Spur blockiert. A995 Richtung Kreuz München Süd zwischen Giesing und Sauerlach stockt wegen Bauarbeiten. B23 Lermus Richtung Garmisch-Partenkirchen. 3 Kilometer Stau zwischen Griesen und Garmisch-Partenkirchen plus 28 Minuten. Und die B308 Lindau Richtung Sonthofen ist zwischen Kienbach und Scheidegg wegen Bergungsarbeiten gesperrt. Gute und vor allen Dingen sichere Fahrt.
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4: Wenn Sie vorhin schon bei uns waren, haben Sie vielleicht auch die beeindruckende Pflegeheimleiterin Annette aus Niederbayern gehört, die mit so viel Herzblut über ihren Job im Seniorenheim erzählt hat. Das hat auch Bayern 1-Hörerin Gabi aus Pasing gerührt und sie hat uns eine Sprachnachricht geschickt.
6: Ich danke allen Pflegekräften, die es gibt auf der Welt. Hut ab vor den Menschen, die den Pflegedienst machen, die wollen und können. Danke für eure Hilfe.
4: Können wir uns nur anschließen. Dickes, dickes Danke.
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0: Bee Gees auf Bayern 1. Staying Alive, mitten in den Sommerferien, mit den schönsten Liebesgeschichten aus Bayern, vom Allgäu bis Unterfranken. Die Geschichten unserer Herzklopfenpaare aus dem Bayern 1 Instagram-Kanal, wie sie sich kennengelernt haben, gibt's immer um kurz nach 18 Uhr in den Ferien, jetzt auch hier im Radio.
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2: Heute Helga und Hubert aus Pürgen in Oberbayern. Wann habt ihr euch verliebt?
3: 1980 haben wir uns kennengelernt.
4: Bei der Skigymnastik. Sie war Gymnastiklehrerin und dann habe ich Geburtstag gehabt und sagt zu einem Spezi, du hast du schon ein Geschenk für mich, weil wir feiern heute in der Bar im Studentenwohnheim meinen Geburtstag. Und dann hat er gesagt, nein, ich hab kein Geschenk. Hab ich gesagt, pass auf, die bringst du mir mit.
3: Das war ich. Und erst waren wir dann so an einer Bar gestanden mit dem Freund. Der war guter Musiker, ist er immer noch. Und hat dann natürlich Cat Stevens-mäßig ausgeschaut.
4: Das heißt, mein Freund war schöner wie ich. Aber ich hab dann aufgeholt. Was wir uns aneinander lieben.
3: Die Gemeinsamkeiten.
4: Wir sind Bergsteigen, Klettersteige.
3: Aber man hat sie dann gefunden beim Skifahren und Surfen eben anfangs.
4: Wir machen eigentlich alles miteinander. Nichts machen wir Musik miteinander. Wir genießen das Leben.
3: Und einfach weitermachen.
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0: von Rock'n'Roll Dreams Come True, die XXL90er von Meatloaf im Radio. Zum entspannten Mittwochfeierabend, Urlaub daheim und einfach eine kurze Sprachnachricht aufs Studio-Handy schicken. Nummer haben wir auf bayern1.de.
1: Hier ist die Brigitte vom Chiemsee und heute mache ich mal Urlaub auf der anderen Seeseite, der ist ja groß genug. Und da bleibe ich jetzt bis zum Sundowner. Einfach wunderschön.
0: Sehr gut.

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1: Wir dürfen überwiegend einen herrlichen, freundlichen, im Süden auch sehr sonnigen Sommerabend mit milden Temperaturen und geringer Gewittergefahr genießen. Nur im Norden Frankens, da besteht ein gewisses Risiko. In der Nacht wird es da sogar ziemlich schütten. Da freut sich die Natur ebenso über die Schauer und Gewitter in den kommenden Tagen. Da wird es nämlich ab morgen langsam unbeständiger und auch etwas kühler. Schauen wir auf die Temperaturen. Morgen nur noch 21 bis 27 Grad, am Freitag dann sogar nur noch 17 bis 25 Grad.
0: Bei 6:30 hier ist der Bayern 1 Verkehrsservice mit Minuten genauer Stauzeitmessung. A3 Würzburg Richtung Frankfurt. Zwischen Weibersbrunn und Hößbach stockt der Verkehr. 12 Minuten dauert es da länger. A3 Frankfurt Richtung Würzburg. Zwischen Stockstadt und Goldbach Stop and Go wegen Bergungsarbeiten. 12 Minuten drauf. A7 Fulda Richtung Würzburg. Auch da stockt es. Und zwar zwischen Fulda Dreieck und Bad Brückenau-Volkers. 11 Minuten mehr. Die A8 Stuttgart Richtung München ist in Höhe Augsburg-West wegen Bergungsarbeiten gesperrt. Vor der Sperre 3 Kilometer Stau. Wenn es noch geht, umfahren Sie bitte weiträumig. Zwei Bundesstraßen noch, einmal die B23 Lermoos Richtung Garmisch-Partenkirchen. Es staut sich zwischen Griesen und Garmisch-Partenkirchen. 3/4 Stunde brauchen Sie da länger. Und die B308 Lindau Richtung Sonthofen ist zwischen Kienbach und Scheidegg nach wie vor wegen Bergungsarbeiten gesperrt. Gute Fahrt!
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0: 7:15. Hunger? Naja, also ab zum Kühlschrank, was der so hergibt. Wurst, Käse, Butter aufs Brot. Oder schnell mal Tiefkühlpizza in den Ofen geschoben. Heute alles selbstverständlich. In der Steinzeit lief es ganz anders. Gekocht haben sie da zwar auch schon, vor 12.000 Jahren, aber eben alles von Hand und sehr viel umständlicher. Wie genau? Das können Kinder und Jugendliche in einem spannenden Ferienworkshop mal selber ausprobieren im Steinzeitdorf Pestenacker in Oberbayern.
2: Wir kochen heute eine leckere Gemüsesuppe. Dessert gibt's auch. Wir haben einen Joghurt und wir haben Früchte, wie zum Beispiel Himbeeren. Und dann kommt noch ein Löffel Honig dazu. Backen werden wir Brot. Fladenbrot, so wie die das damals hatten, aus dem Getreide, was wir geerntet hatten.
3: Erstmal geht es in den Garten zum Ernten. Hier sind Gemüse, Getreide und Kräutersorten angepflanzt, die es schon in der Steinzeit gab. Dann teilen sich die Kinder auf. Die einen machen Kräuterbutter, die anderen schneiden Gemüse für die Suppe und die nächsten mahlen Mehl und backen das Brot im traditionellen Lehmofen.
4: Ich schneide mit einem alten Messer Petersilie. Macht Spaß und ja, ich hoffe, die Kräuterbutter schmeckt.
5: Ich mahle Mehl mit einem Stein.
6: Ich schneide jetzt hier gerade eine von den wilden Pastinaken für die Suppe.
3: In Pestenacker im Landkreis Landsberg wurden 1934 bei Bauarbeiten die Überreste einer rund 5500 Jahre alten Siedlung entdeckt. Mittlerweile ist der Ort Teil des UNESCO-Welterbes und ein Freilichtmuseum, in dem die Besucher das Leben in der Jungsteinzeit nachempfinden können. Doch woher wusste man denn, was die Menschen damals gegessen haben?
2: Es wurden hier nicht nur Pflanzenreste und Holz, sondern auch Scherben gefunden. Und an diesen Scherben waren auch noch Essensreste. Und die gingen ins Labor. Und dann hat man feststellen können, aus welchem Gefäß hat man eine Suppe gekocht oder gegessen. Und in welchem Gefäß hat man eine Milch getrunken. Und wo war der Hirsch zubereitet oder das Wildschwein?
3: Heute bleibt es aber rein vegetarisch. Nach rund 2 Stunden ist dann alles fertig und es wird aufgetischt. Das Urteil?
7: Gut, sehr würzig und nach viel Gemüse.
8: Ich habe es ja noch nie gegessen, aber es schmeckt schon sehr gut.
3: Spaß beim Kochen und leckeres Essen. Würden die Kinder da vielleicht sogar gerne in der Steinzeit leben?
9: Nee, da ist mir das moderne Leben lieber.
6: Wahrscheinlich nicht, weil es keine wirklich guten Klos gab.
10: Es ist sehr schön in der Steinzeit, aber mein Leben finde ich auch schön.
0: Ja, das weiß man dann einmal mehr zu schätzen. Danke, Bayern 1 Reporter Robert Glawatz vom Steinzeitdorf Pestenacker bei Landsberg am Lech.

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1: Um 19 Uhr mit Thomas Frohwerk. Vor 4 Jahren haben 7 erfahrene Taucher Sprengstoff an der Nord Stream Pipeline in der Ostsee angebracht und sie gesprengt. Noch immer ist unklar, wer als Auftraggeber hinter dem Anschlag steckt. Einer der Taucher ist aber inzwischen gefasst und heute gab es einen weiteren Fahndungserfolg. Einzelheiten von Raimund Bacher.
2: Im Zusammenhang mit den Anschlägen auf die Nord Stream Pipelines hat die Bundesanwaltschaft einen weiteren Verdächtigen festnehmen lassen. Der Ukrainer wurde in der kroatischen Küstenstadt Pula gefasst. Ihm wird vorgeworfen, an der Zerstörung der Gaspipelines in der Ostsee beteiligt gewesen zu sein. Besonders brisant, der Verdächtige war bereits im vergangenen Jahr in Polen ausfindig gemacht und festgenommen worden. Die polnische Justiz lehnte eine Auslieferung an Deutschland jedoch ab, sodass der Mann wieder freikam.
1: Nach dem Fund einer mit Sprengstoff präparierten Drohne am Flughafen Leipzig Anfang August sind noch keine Ermittlungsergebnisse bekannt. Bundesinnenminister Dobrindt hat nun um Verständnis dafür geworben, dass die Bundesregierung sich nicht zu mutmaßlichen Drahtziehern äußert. Seine Aufgabe sei es nicht, Verdächtigungen auszusprechen, sondern den Beweis zu haben, sagte der CSU-Politiker. Außerdem müsse er auch die Konsequenzen überlegt haben und die auch durchsetzen können, so Dobrindt. Dazu werde er sich unter anderem mit Kanzler Merz abstimmen. Spanien hat angekündigt, nach der Massenankunft von Flüchtlingen aus Ceuta Ende Juli rund 500 Minderjährige auf das Festland zu bringen. Wie die Integrationsministerin bestätigte, arbeitet man an einer solchen Lösung. Die besonders schutzbedürftigen, unbegleiteten Kinder sollen demnach in geeigneten Einrichtungen auf dem Festland betreut werden. Vorgesehen ist nach Medienberichten die verbindliche und solidarische Aufnahme von Minderjährigen durch alle Regionen Spaniens sowie auch die Unterbringung in Pflegefamilien. Die Behörden in der Eifelstadt Monschau haben die seit Sonntag geltende Evakuierung eines Ortsteils aufgehoben. Die rund 30 betroffenen Bürgerinnen und Bürger können zurück in ihre Häuser, wie eine Stadtsprecherin erklärte. Grund der Maßnahme war der Waldbrand im benachbarten Belgien. Dort gelang es den Einsatzkräften, nach Behördenangaben inzwischen das Feuer im Naturschutzgebiet Hohes Venn einzugrenzen. Deshalb konnten auch auf der belgischen Seite der Grenze Evakuierungen aufgehoben werden. Zum Großeinsatz in München-Schwabing mit einem Schwerverletzten gestern gibt es jetzt weitere Details. Demnach haben Beamten einen 14-Jährigen niedergeschossen. Er kommt aus dem Landkreis Miesbach und hatte eine echt aussehende Soft-Air-Pistole bei sich. Frank Jordan darüber, was passiert ist, nachdem eine bewaffnete Person gemeldet worden war.
3: Zivile Beamte erkannten den gesuchten 14-Jährigen gemeinsam mit einer in etwa gleichaltrigen Begleiterin und folgten den beiden. Laut Polizei machte der 14-Jährige dann eine Bewegung, als würde er seine Waffe durchladen. Die Beamten forderten ihn daraufhin lautstark auf, die Waffe fallen zu lassen. Der Jugendliche soll sich mit erhobener Pistole zu den Polizisten umgedreht haben, woraufhin ein Beamter einmal schoss. Der 14-Jährige wurde am Oberkörper getroffen. Der Rettungsdienst brachte den Schwerverletzten in ein Krankenhaus, wo er operiert wurde. Sein Zustand ist nach Polizeiangaben stabil.
1: Es ist 19.03 Uhr.
4: Kompakt und zuverlässig, das Bayernwetter auf Bayern 1. Ein sonniger, warmer Sommerabend, vor allem im Süden. Richtung Norden sind ein paar mehr Wolken unterwegs. Und da kommt in der Nacht auch noch einiges an Regen runter. Tiefstwerte 19 bis 15 Grad heute Nacht. Morgen Sonne, Wolken und zwischendrin auch immer wieder Schauer und Gewitter. Die können durchaus kräftig ausfallen. 21 bis 27 Grad die Höchstwerte morgen. Und wir schauen auf die Straßen der Bayern 1 Verkehrsservice mit der A8 Stuttgart Richtung München. Die ist in Höhe Augsburg-West wegen Bergungsarbeiten gesperrt. Vor der Sperre 3 Kilometer Stau. Wenn es noch geht, umfahren Sie bitte weiträumig. Und B23 Lermoos Richtung Garmisch-Partenkirchen. Stau zwischen Griesen und Garmisch-Partenkirchen. Der Bayern 1 Stauzeitmesser meldet 37 Minuten plus. Gute Fahrt.
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4: Mit allem, was gut kommt an so einem nicht zu heißen, nicht zu kalten Mittwochsommerabend. Eddie Grant oder Supertramp oder Musica Italiana.
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0: Horst aus Flensburg. Da kriegt man ja meistens gleich ein bisschen komisches Gefühl. Wenn beim Absender aber Kraftfahrt-Bundesamt steht, dann können Sie ganz entspannt bleiben. Dann geht es ziemlich sicher nicht um Geld oder Punkte, sondern um Infos, die das Kraftfahrt-Bundesamt von uns erfragt. Matthias Hofer aus dem ARD-Verbraucherteam weiß, was hinter diesen Briefen steckt.
1: Das Schreiben, das gehört zur Fahrleistungserhebung 2026. Damit will das Bundesverkehrsministerium rausfinden, wie viele Kilometer die in Deutschland zugelassenen Fahrzeuge zurücklegen. Und mit den Daten, da soll es einfacher werden, Investitionen in Straßen und in Infrastruktur zu planen. Und dafür werden rund 200.000 Fahrzeughalter bundesweit zufällig ausgewählt. Wer ausgewählt wurde, der bekommt vom Kraftfahrt-Bundesamt einen Fragebogen zugeschickt. Darin wird zunächst ein Kilometerstand zu einem festgelegten Stichtag abgefragt. Einige Wochen später folgt dann eine zweite Abfrage, auch per Post. Die Teilnehmer lesen an beiden Tagen einfach den Tachostand ihres Fahrzeugs ab und melden ihn dem KBA.
0: Mitmachen ist freiwillig und die Daten kriegt auch niemand anders, also nicht Polizei oder Versicherung, hat das Kraftfahrt-Bundesamt zugesichert. Also wenn Sie demnächst so einen Brief im Postkasten haben, wissen Sie jetzt schon mal Bescheid. Und es werden übrigens nicht nur Autofahrer angeschrieben, sondern auch Leute, die E-Bike oder E-Roller fahren.
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5: Und ein kurzes Bayern 1 Wetter. Heute Nacht nördlich der Donau viele Wolken mit ein paar Auflockerungen zwischendurch. Im nördlichen Franken sind einige kräftige Schauer und Gewitter möglich. Weiter im Süden nur vereinzelt. Die Tiefstwerte 19 bis 15 Grad heute Nacht. Morgen wechselnd bis stark bewölkt, immer wieder Sonne zwischendurch, aber auch Schauer und Gewitter, die breiten sich dann aus, die auch wieder kräftig. Am Freitag von Südwesten her auch wieder schauerartiger Regen, lokal mit Gewittern und auch stark Regen. Der Samstag weiterhin wechselhaft. Die Tiefstwerte in der Nacht 17 bis 10 Grad, am Tag 17 bis 27 Grad. Der Bayern 1 Verkehrsservice um kurz nach 7:30 Gefahrenmeldung von der A3 Würzburg-Nürnberg. Vorsicht bitte, zwischen Wiesentheid und Geiselwind sitzt eine Person auf der Mittelleitplanke. Ganz vorsichtig fahren bitte auf der A3 Würzburg-Nürnberg. Zwischen Wiesentheid und Geiselwind sitzt jemand auf der Mittelleitplanke. Die A8 Stuttgart Richtung München ist in Höhe Augsburg-West wegen Bergungsarbeiten gesperrt. Es staut sich ab Neuses. Und die A9 in Richtung Nürnberg ist auch gesperrt, und zwar nach einem Unfall zwischen dem Dreieck Holledau und Langenbruck. Da im Moment 2 Kilometer Stau. Fahren Sie vorsichtig und kommen Sie gut und sicher an.
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0: CCR Credence Clearwater Revival.
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0: Die Songs, die sonst kaum mehr laufen. Aber bei uns, weil es so schön ist, gönnen wir uns das jetzt in den Sommerferien auch abends. Heute was für alle Herr-der-Ringe-Fans. Da kommt im Teil Die Gefährten ein Song von Enya. Ihr Sound passt ja perfekt dazu. Und den gönnen wir uns jetzt. May it be. Weil um 7:45, wo die Sonne langsam untergeht, die Finsternis reinbricht. Ich bin ja kein großer Kenner, aber ich weiß, dass in diesem Lied von Enya auch ein paar Worte Sinn darin dabei sind. Herr der Ringe-Sprache. Und da heißt es, Finsternis ist hereingebrochen.

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5: Um 20 Uhr mit Thomas Frohwerk. Vor 4 Jahren haben Explosionen die Nord Stream Gaspipelines in der Ostsee zerstört. Jetzt ist ein zweiter mutmaßlicher Saboteur in Kroatien festgenommen worden. Michael Götschenberg mit Einzelheiten.
6: Der Mann ist ukrainischer Staatsangehöriger, Taucher und wird von den deutschen Ermittlern verdächtigt, einer von denen gewesen zu sein, die mit einem Segelschiff vor 4 Jahren von Deutschland aus aufgebrochen waren, um den Sprengstoff an die Nord Stream Pipelines heranzuführen und die Sprengung herbeizuführen. Er lebt in Polen und die deutschen Ermittler hatten im vergangenen Jahr versucht, ihn nach Deutschland ausliefern zu lassen. Allerdings scheiterte das, weil die polnische Justiz diesem Ersuchen aus Deutschland nicht gefolgt war.
5: Israels Polizeiminister Ben-Gvir hat schon öfter eine Welle der Empörung ausgelöst, aber diesmal ist sie noch lauter als sonst. Auch Bundeskanzler Merz hat die jüngsten Äußerungen des rechtsextremen Politikers scharf verurteilt. Sie seien menschenverachtend und völkerrechtswidrig und deswegen nicht hinnehmbar. Und Charlotte Knoblauch, die Präsidentin der israelitischen Kultusgemeinde München und Oberbayern, erklärte, diese Sätze stehen nicht für die Werte Israels und sie sollten nicht unwidersprochen bleiben. Ben-Gvir hatte dazu aufgerufen, Palästinenser im Gazastreifen gezielt zu töten. Der Bund sieht mit Blick auf niedrigere Gasspeicherstände die Wirtschaft in der Pflicht. Eine Sprecherin des Wirtschaftsministeriums forderte die Händler auf, Gas zu kaufen. Das ist aktuell unattraktiv, weil die blockierte Straße von Hormuz die Preise in die Höhe treibt. Zum 1. November müssten die deutschen Gasspeicher nach gesetzlichen Vorgaben eigentlich zu jeweils 80% gefüllt sein. Zuletzt lag der Füllstand bei gut 50%. Ein Volksfestvideo aus dem Landkreis Passau beschäftigt jetzt den Staatsschutz. Es zeigt, wie im niederbayerischen Aidenbach Menschen beim Feiern zu dem Lied L'amour toujours rassistische Parolen rufen. Die Aufnahme soll in den sozialen Netzwerken veröffentlicht worden sein, heißt es von der Polizei. Die Kripo Passau prüft unter anderem, ob das Video echt ist und sucht nach Augenzeugen und Hinweisen zu den Hintergründen der Aufnahme. Im Landkreis Cham in der Oberpfalz sollen Waldbrände künftig schneller entdeckt werden. Im Neubauer Forst ist heute im Rahmen eines Pilotprojektes ein neues Überwachungssystem vorgestellt worden, das dabei auf Drohnen und künstliche Intelligenz setzt. Aus Cham dazu Matthias von Lieben.
7: Dafür wurden kleine Sensoren im Wald montiert, zum Beispiel an Bäumen. Die können Rauchgase registrieren und übermitteln die Messwerte sofort an eine KI. Ist der Brand erkannt, schlägt sie Alarm und schickt eine autonom fliegende Drohne vom Waldrand zu der verdächtigen Stelle. Mit Wärmebildkameras überprüft sie aus der Luft, ob und wo genau das Feuer ausgebrochen ist und alarmiert dann die Einsatzkräfte. Die Drohne lotst die Feuerwehr dann bis auf 1 Meter genau zum Brandherd.
5: Es ist 20.03 Uhr.
3: Und jetzt kompakt und zuverlässig Bayernwetter bei uns. In der Nacht ein paar Schauer und Gewitter ganz im Norden und ganz im Süden. Dazwischen eher nur ein paar Wolken unterwegs, 19 bis 15 Grad die Tiefstwerte. Morgen geht's dann los mit dem Regen, der auch mal länger ausfällt, der auch im Allgäu zum Beispiel auch mal heftiger und länger ausfallen kann. Am Freitag ganz genau, sehr wechselhafter Tag, immer wieder Regen, länger anhalten, Starkregen mit dabei, vielleicht auch mal das ein oder andere Gewitter und auch der Samstag noch ein wechselhafter Tag. Höchstwerte in den kommenden Tagen 17 bis 27 Grad. Der Bayern 1 Verkehrsservice mit minutengenauer Stauzeitmessung. Die A8 Stuttgart Richtung München ist in Höhe Augsburg West wegen Bergungsarbeiten immer noch gesperrt. Stau deswegen ab Neuses. Die A9 München Richtung Nürnberg ist zwischen dem Dreieck Holledau und Langenbruck nach einem Unfall gesperrt. Aktuell hier 2 Kilometer Stau. A99 Westumfahrung München Richtung Lindau. Zwischen dem Kreuz München West und Germering Nord Stau und stockender Verkehr. 16 Minuten drauf. Und B23 Lermoos Richtung Garmisch-Partenkirchen. Zwischen Greinau und Garmisch-Partenkirchen 2 Kilometer Stau, halbe Stunde weg.
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3: Und herzlich willkommen. Erstmal noch wieder ein sehr lauer Mittwochabend mit den Songs aus unserem Lieblingsjahrzehnt. Sind eigentlich Touris anwesend? Ja, bestimmt, auf jeden Fall. Also, wir erklären Ihnen kurz, was wir hier machen. Wir spielen hier am Mittwochabend nur 80er-Songs, große Hits, kleinere Hits, außergewöhnliche Songs. Das sind dann unsere 80er-Perlen, aber eben nur 80er, 3 Stunden lang. Dazu gibt es auch immer einen Wunsch-80er für die kommenden Sendungen. Die Studionummer wäre die 0800 80 80 456 oder aufs Studio-Handy schreiben die Nummer bei uns im Internet bayern1.de. Wir beginnen mit einem astreinen Disco-Hit, der noch aus der Disco-Zeit Ende der 70er quasi rübergeschwappt ist, reingeschwappt ist in die 80er. Die Brothers Johnson heißen sie, haben eine Zeit lang mit dem großen Quincy Jones zusammengearbeitet und hatten mit ihm ihren größten Hit, Stomp.
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0: alles dabei aus unserem Lieblingsjahrzehnt. Rocksongs, Balladen, Popsongs. Und wenn mal einer fehlt, dann gerne reinreichen. Entweder aufs Studio-Handy schreiben. Ich glaube, die Nummer haben sie eh abgespeichert. Ah, wir müssen immer an die Touris denken, ja. Die steht bei uns auf der Seite bayern1.de oder 0800 80 80 456. Alles kommt direkt bei mir hier raus. Ich sammle dann heute die Songs für die nächsten Sendungen. Also nicht sagen, kannst du jetzt sofort spielen? Sag ich, nein, kann ich nicht, weil der Plan ist schon fertig. Und ich will ja nicht irgendwie manche Songs dann zweimal spielen oder so. Das würde auffallen, ne? Ich sammle heute die Songs, die Wünsche für die kommenden Shows. Und heute mit dabei die Dani, die haben nämlich gemeinsam einen Wunsch reingereicht. Dani und Daniel aus Karlsfeld.
1: Servus.
0: Schön, dass ich euch erreiche. Das heißt, noch nicht im Urlaub, aber es könnte auch sein, Handy, dass ich euch irgendwo an irgendeinem Strand erreiche. Wo seid's?
1: Wir sind zu Hause, okay. Also wir waren schon im Urlaub.
0: Ah, okay, alles klar. Also jetzt regnet es ein bisschen, aber vorher wunderbares Wetter, da muss man jetzt auch nicht groß wegfahren, ne? Daniel, ihr habt euch einen wunderbaren Song gewünscht, du zusammen mit Dani, nämlich von Journey. Und jetzt werden alle sofort sagen, ah geil, endlich wieder mal Don't Stop Believing. Nein, mal nicht Don't Stop Believing und wahrscheinlich ganz bewusst nicht, oder?
1: Nee, weil das hört man sehr oft.
0: Ja.
1: Journey hat ja noch mehr zu bieten,
0: ja,
1: außer jetzt nur das Lied. Und ich habe mich halt für das Be Good to Yourself entschieden. Die Version mit Steve Perry damals.
0: Ja, und der hat auch ordentlich Energie.
1: Und wenn ich das Lied höre, dann kriege ich da automatisch gute Laune.
0: Das ist das Beste, was einem mit dem Radio passieren kann, ja. Natürlich ist Don't Stop Believing eine unfassbar gute Partynummer und jeder singt mit und jeder kennt den. Da bin ich ja absolut dabei, aber ich freue mich, weil Journey hatten ja jede Menge gute Songs und Be Good to Yourself. Gut, hast du die zufällig mal live gesehen?
1: Nee, leider nicht.
0: Ja, ich auch nicht. Ja, das sind auch so, weißt du, sind die Bands, die noch auf der Liste irgendwie gefehlt haben, ja.
1: Ja, aber das ist dann immer schwierig, wie lange sie noch auf Tour sind und so.
0: Völlig.
1: Mittlerweile sind sie ja doch etwas betagter.
0: Unsere Rockhelden, ja, manchmal schon ein bisschen. Ja, genau. Bon Jovi zum Beispiel jetzt ja auch. Wobei, könnte sein, dass der im kommenden Jahr nochmal zu uns auf Tournee kommt. Das würde auch viele freuen. Daniel, hat mich sehr gefreut, wunderbar. Und danke an dich und an die Dani. Extrem guten, rockigen Song reingereicht. Gerne mehr davon.
1: Das gibt mir Mühe.
0: Alles klar. Grüße, schönen Abend.
1: Ebenso, ciao.

0: Der Bayern-1-Verkehrsservice, drei Meldungen jetzt übrig geblieben. Die A8 Stuttgart Richtung München ist in Höhe Augsburg-West immer noch gesperrt und Stau immer noch zurück ab Neuses. A9 München Richtung Nürnberg zwischen dem Dreieck Holledau und Langenbruck. Unfall im Moment, zwei Spuren blockiert, 3 Kilometer Stau, deswegen 12 Minuten drauf. Und B23 Leermoos Richtung Garmisch-Partenkirchen zwischen Greinau und Garmisch-Partenkirchen, Stau 47 Minuten drauf.
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Am Sonntag vor einer Woche wäre Whitney 63 Jahre alt geworden. Und der Spielwarenhersteller Mattel hat jetzt zu ihren Ehren eine Barbie herausgebracht. Und zwar genau in dem Outfit, das sie damals im Video trug zu I Wanna Dance With Somebody. $60 kostet diese Barbie wohl. Man kann sie auch jetzt schon vorbestellen. 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Und schon wieder ein Geburtstagskind mit dabei, nämlich der 75. Geburtstag von John Deacon von Queen, der sich ja wirklich völlig aus der Öffentlichkeit zurückgezogen hat. Hat er auch gesagt, er will nicht mehr auf Tour gehen, er hat das jetzt alles hinter sich. Und wahrscheinlich, wenn Sie in London an ihm vorbeilaufen würden, man würde ihn gar nicht mehr erkennen. Er wollte ja eh nie so großartig im Mittelpunkt stehen. Dafür gab es ja Freddie. Aber es gab immer einen Moment bei Konzerten, da musste er quasi nach vorne gehen. Weil das war sein Song und das war sein Intro zum 75. von John Deacon, Another One Bites the Dust.

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1: Um 21 Uhr mit Thomas Frohwerk. In Kroatien ist ein Ukrainer festgenommen worden, der an dem Anschlag auf die Nord Stream Pipelines beteiligt gewesen sein soll. Vor 4 Jahren hätten Explosionen auf dem Grund der Ostsee die Gasleitungen zerstört. Der jetzt gefasste Mann soll einer der Taucher gewesen sein, die den Sprengstoff dort befestigt hatten. Michael Götschenberg mit weiteren Informationen.
2: Zunächst mal ist bemerkenswert, warum er in Kroatien war, und zwar um eine Hollywood-Produktion zu beraten, die Sprengung der Nord Stream Pipelines vor der kroatischen Küste verfilmt. Und man muss nun abwarten, wie die kroatische Justiz sich dazu verhält, ob sie den Mann nach Deutschland überstellt. Ich würde sagen, ein Selbstläufer ist das nicht.
1: Mit ungewöhnlich deutlichen Worten hat Bundeskanzler Merz die israelische Regierung kritisiert. Die Ausschreibung zum Bau einer neuen Siedlung im Westjordanland bezeichnete ein Regierungssprecher als Annexionsschritt. Das stehe einer Zwei-Staaten-Lösung entgegen. Außerdem bezog er Stellung gegen die jüngsten Äußerungen des israelischen Polizeiministers Ben-Gvir. Diese seien menschenverachtend und nicht hinnehmbar. Ben-Gvir hatte dazu aufgerufen, Palästinenser im Gazastreifen gezielt zu töten. Dass Anfang August am Flughafen Leipzig-Halle eine Sprengstoffdrohne gefunden wurde, beschäftigt Ermittler und Politik noch immer. Bundesinnenminister Dobrindt bat um Verständnis, dass die Regierung sich noch zurückhält, was den Urheber angeht. Außenminister Wadefuhl gab aber einen positiven Ausblick. Aus Genf berichtet Jan Seidel.
3: Die Bundesregierung nimmt den Vorfall in Leipzig sehr ernst, sagt Wadefuhl. Im Moment würden die Erkenntnisse ausgewertet, dabei gehe Sorgfalt vor Geschwindigkeit. Er sei aber optimistisch, dass es bald eine gemeinsame Einschätzung der Lage gebe. Und Wadefuhl betont, die Bundesregierung ist in jedem Fall bereit und entschlossen, auf alles zu reagieren. Wadefuhl machte Russland in seinen Ausführungen zwar nicht für die Drohne verantwortlich, er sprach aber direkt im Anschluss über neue Drohungen von Russlands Außenminister Lavrov.
1: Die Gasspeicher in Deutschland sind weniger stark gefüllt als sonst um diese Jahreszeit. Die Händler zögern mit dem Kauf, weil der Iran-Krieg und die Lage in der Straße von Hormus die Preise nach oben getrieben haben. Aber zum 1. November müssen die deutschen Gasspeicher zu jeweils 80% gefüllt sein. Das sind die gesetzlichen Vorgaben. Das Bundeswirtschaftsministerium und die Bundesnetzagentur appellieren nun an die Importeure, sich mit Gas einzudecken. Selbst tätig werden will das Ministerium aber noch nicht. Bester Torjäger Europas. Diese Auszeichnung hat FC Bayern-Star Harry Kane heute erhalten. Im Museum der Allianz Arena nahm der 33-Jährige den goldenen Schuh entgegen und schwärmte von München und seinem Verein. Die vergangene Saison mit den Bayern sei die beste seiner bisherigen Karriere gewesen. Er sei stolz auf diesen Titel, so Kane. Er hatte in der vergangenen Bundesliga-Saison 36 Treffer erzielt und sich damit den goldenen Schuh mit großem Vorsprung vor Erling Haaland von Man City und Kylian Mbappé von Real Madrid gesichert. Es ist 21.03 Uhr.
4: Und er hat ihn sich verdient. Und jetzt kompakt und zuverlässig Bayernwetter bei uns. Liebe Unterfranken, da steht schon was vor der Tür, nämlich heftige Gewitter, die den nördlichen Rand Unterfrankens passieren können, schon in den nächsten Stunden. Und diese Gewitter können tatsächlich mal heftiger ausfallen. Die gehören zu diesem Band, was in der Mitte Deutschlands die ganze Nacht über durchzieht und auch richtig viel Regen dabei hat, richtig große Regenmengen. Im Süden wird es vielleicht in der Nacht mal ein kleines Gewitter geben, aber das ist tatsächlich nicht der Rede wert. Und dazwischen ist es klar und Temperaturen heute Nacht 19 bis 15 Grad. Dann morgen stark bewölkt erstmal und dann geht's los mit vielen Wolken und mit sich schnell ausbreitenden Niederschlägen. Immer mal wieder auch ein Gewitter vorneweg dabei und die können auch echt heftiger ausfallen, vor allem morgen im Allgäu. Auch der Freitag, ein sehr regnerischer Tag, kommen ordentlich Regenmengen runter und auch der Samstag wird weiter wechselhaft sein. Die Höchstwerte 17 bis 27 Grad. Der Bayern 1 Verkehrsservice, 3 Meldungen jetzt. Die A8 Stuttgart Richtung München ist in Höhe Augsburg-West immer noch wegen der Bergungsarbeiten gesperrt. A93 Holledau Richtung Regensburg, zwischen dem Kreuz Regensburg und Regensburg-West 2 Kilometer Stau, 10 Minuten drauf. Und B23 Leermoos Richtung Garmisch-Partenkirchen, zwischen Greinau und Garmisch-Partenkirchen immer noch Stau und 36 Minuten drauf.
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4: Und herzlich willkommen. Alles, was Spaß macht aus unserem Lieblingsjahrzehnt. California Girls gleich mit dabei von David Lee Roth. Der macht richtig Spaß. Und zu Beginn eine 80er-Perle. Fancy hatte eine unglaublich erfolgreiche Disco-Zeit. Und man hat ihn immer sofort erkannt, auch in den Videos, weil er sehr, sehr stark geschminkt war. Das war quasi sein, ja, Markenzeichen. Große Hits von ihm, Slice Me Nice, Chinese Ice und Lady of Ice. Reimt sich so ein bisschen, ja. Stimmt tatsächlich, ja.
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ist ein Song für die Ewigkeit, Phil Collins in der Bayern 180er Show. Und In the Air Tonight. Jetzt, ein bisschen Urlaubserinnerungen in unserer wunderbaren Show hier von Wolfgang Niedecken. Der ist mal unterwegs, lernt da beim wilden Campen ein paar Leute kennen, die hocken beieinander und die haben echt Spaß miteinander, reden viel und so und muss echt schön gewesen sein, weil ihn erstmal keiner erkennt und keiner irgendwie mitkriegt, dass da einer der größten deutschen Rockstars neben ihnen sitzt. Wahrscheinlich auch so ein bisschen Lagerfeuer oder so, also ich stelle mir das echt schön vor, aber irgendwie dann so einer, ist das nicht dieser Niedecken oder so? Dann spricht sich das rum, dann ist die Stimmung im Eimer. Und Wolfgang Niedecken sagt, okay Leute, also mir da ein Song, Servus. Er sagt, tschö, mach's gut, ich muss weiter. Und genau diese Geschichte hat er in dem schönen Song Marit Jod verarbeitet.

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5: Der Bayern 1 Verkehrsservice mit 2 Meldungen. Die A8 Stuttgart Richtung München ist in Höhe Augsburg-West weiter wegen der Bergungsarbeiten gesperrt. Und A99 die Westumfahrung München Richtung Nürnberg. Zwischen Germering Nord und Lochhausen Stau und Stocken. 10 Minuten dauert es hier länger.
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Sehr geschmeidig, Johnny Nash und Rock Me Baby. Johnny Nash wäre heute 86 Jahre alt geworden. Er hat Soul-Songs gemacht, er hat Pop-Songs gemacht, er hat Reggae-Songs gemacht. Er war sehr, sehr vielseitig. Und der hier ist auch von ihm. Das Original, das konnte ich jetzt heute zu seinem Geburtstag nicht spielen, weil das ist 1972 auf die Welt gekommen, wollte ich schon sagen, veröffentlicht worden. Und dann haben wir noch ein sehr prominentes Geburtstagskind, genau heute, Ian Gillan, Sänger einer der größten Rockbands aller Zeiten, wird heute 81 Jahre alt. Die haben ja so ein bisschen eine Hop-on-Hop-off-Beziehung gehabt. Als er zum zweiten Mal rausgeflogen ist bei Deep Purple, hat er ein sehr schönes Zitat gesagt. Ich kann an Deep Purple nur noch wie an eine Verflossene denken. Wir heirateten 69, wurden 73 geschieden, 84 heiraten wir nochmal, ließen uns 89 wieder scheiden. Das mache ich nicht nochmal. Okay, den letzten Satz. Okay, das stimmt halt so nicht ganz, weil natürlich hat er es nochmal gemacht. Und ist im Moment mit Deep Purple auch wieder auf Tour. Am 7. November wären sie in Nürnberg und es gibt auch noch Karten. Und wir hören einen ihrer besten Songs, Perfect Stranger.

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1: Um 22 Uhr mit Thomas Frohwerk. Den deutschen Behörden ist in Kroatien ein spektakulärer Erfolg gelungen. Sie ließen dort einen Mann festsetzen, der für den Anschlag auf die Nord Stream Pipelines in der Ostsee mitverantwortlich sein soll. Als Taucher soll er im September 2022 den Sprengstoff unter Wasser angebracht haben. Die Polizeiaktion in Istrien war wohl im wahrsten Sinne des Wortes Hollywood-reif, wie Holger Schmidt berichtet.
2: In Kroatien wird gerade ein Film gedreht über die Anschläge, eine Hollywood-Produktion, unter anderem mit Sean Penn, also wirklich hochkarätig besetzt von Seiten der Hollywood-Produktion. Und genau im Rahmen dieser Produktion ist der Mann jetzt festgenommen worden. Das heißt, man darf davon ausgehen, er hat da so eine Art Fachberatung gemacht und das ist ihm wohl zum Verhängnis geworden.
1: Spanien hat angekündigt, nach der Massenankunft von Flüchtlingen in Ceuta Ende Juli rund 500 Minderjährige auf das Festland zu bringen. Wie die Integrationsministerin bestätigte, arbeitet man an einer solchen Lösung. Die besonders schutzbedürftigen, unbegleiteten Kinder sollen demnach in geeigneten Einrichtungen auf dem Festland betreut werden. Vorgesehen ist nach Medienberichten die verbindliche und solidarische Aufnahme von Minderjährigen durch alle Regionen Spaniens sowie auch die Unterbringung in Pflegefamilien. Graffitis in Unterführungen und auf Zügen. Dadurch ist der Deutschen Bahn im vergangenen Jahr ein Schaden von 3,7 Millionen Euro entstanden. Noch teurer sind aber die Schäden durch Vandalismus und Diebstahl. Wie das Bundesverkehrsministerium mitteilte, gab es im vergangenen Jahr Schäden in Höhe von insgesamt 34 Millionen Euro. Mehr als die Hälfte davon entfiel auf zerstörte Infrastruktur. Außerdem entwendeten Diebe Buntmetall im Wert von mehr als 5 Millionen Euro. Die Behörden in der Eifelstadt Monschau haben die seit Sonntag geltende Evakuierung eines Ortsteils aufgehoben. Die rund 30 betroffenen Bürgerinnen und Bürger konnten zurück in ihre Häuser, wie eine Stadtsprecherin erklärte. Grund der Maßnahme war der Waldbrand im benachbarten Belgien. Dort gelang es den Einsatzkräften nach Behördenangaben inzwischen, das Feuer im Naturschutzgebiet Hohes Venn einzugrenzen. Deshalb konnten auch auf der belgischen Seite der Grenze Evakuierungen aufgehoben werden. Zum Großeinsatz in München-Schwabing mit einem Schwerverletzten gibt es jetzt weitere Details. Demnach haben Beamte einen 14-Jährigen niedergeschossen. Er kommt aus dem Landkreis Miesbach und hatte eine echt aussehende Soft-Air-Pistole bei sich. Frank Jordan darüber, was passiert ist, nachdem eine bewaffnete Person gemeldet worden war.
3: Zivile Beamte erkannten den gesuchten 14-Jährigen gemeinsam mit einer in etwa gleichaltrigen Begleiterin und folgten den beiden. Laut Polizei machte der 14-Jährige dann eine Bewegung, als würde er seine Waffe durchladen. Die Beamten forderten ihn daraufhin lautstark auf, die Waffe fallen zu lassen. Der Jugendliche soll sich mit erhobener Pistole zu den Polizisten umgedreht haben, woraufhin ein Beamter einmal schoss. Der 14-Jährige wurde am Oberkörper getroffen. Der Rettungsdienst brachte den Schwerverletzten in ein Krankenhaus, wo er operiert wurde. Sein Zustand ist nach Polizeiangaben stabil.
1: Es ist 22.03 Uhr.
4: Und jetzt kompakt und zuverlässig Bayernwetter bei uns. Im Oberallgäu bei Oberstdorf zieht gerade ein bisschen Regen rein. Nicht vergleichbar mit den Unwettern, die gerade im nördlichen Unterfranken reingezogen sind von Hessen. Bad Kissingen, Bad Neustadt, Mährichstadt, eine Linie mit heftigen Gewittern und auch richtig heftigen Niederschlägen. Also da schüttet es gerade so richtig aus Eimern. Das zieht im Laufe der Nacht dann nach Osten ab, aber es zieht auch sehr langsam, wenn ich ganz ehrlich sein soll. Also das heißt, es wird im Norden immer mal wieder regnen in dieser Nacht. Direkt an den Alpen kann es auch immer mal wieder regnen und dazwischen in dieser Nacht eher noch nicht. Heute die Tiefstwerte in der Nacht 19 bis 15 Grad. Der Regen für alle ist dann morgen erst am Start, breitet sich allmählich aus, ist auch kräftiger Natur. Dann im Allgäu hauptsächlich, dass es da richtig schüttet. Auch der Freitag ein verregneter Tag und auch der Samstag immer noch sehr wechselhaft. Die Höchstwerte die kommenden Tage 17 bis 27 Grad. Der Bayern 1 Verkehrsservice, im Moment normaler Verkehr auf den Fernstraßen.
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4: Und herzlich willkommen. Und tatsächlich, das ist Zufall, alleine über unsere Geburtstagskinder, unsere Stars aus den 80ern, haben wir ja heute eine Show zusammenbekommen. Wirklich vom Oberallerfeinsten. Und immer noch nicht am Ende, Joy Tempest, Leadsänger von Europe, geboren 63, wird dann 63 Jahre alt. Und nein, wir nehmen nicht The Final Countdown, weil Europe haben ja auch noch ein paar mehr Hits. Wir haben uns für Rock the Night entschieden.
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lässige Songs, geschmeidige Songs, alles, was Spaß macht aus unserem Lieblingsjahrzehnt. Hier mit den Commodores und Night Shift und gleich mit einer ganz besonderen Maxi-Version. Es ist nämlich eine, die hat fast 9 Minuten von Bronski Beat. Jimmy Somerville war ja damals Gründungsmitglied auch bei Bronski Beat. Danach war er bei den Communards, danach war er solo unterwegs und immer hat er große Erfolge gehabt. Und gleich der allererste Song, den Bronski Beat gemacht haben, Small Town Boy, war ein richtig großer Hit. Und diese Maxi-Version, die wir jetzt hören, die entwickelt sich erstmal 3 Minuten lang mit ihm als Sänger. Ganz sanft und auch sehr eindringlich, bevor der Song dann nach 3 Minuten so losgeht und extrem tanzbar wird, wie wir ihn kennen. Super Maxi, Small Town Boy, Bronski Beat.

0: Der Bayern 1 Verkehrsservice, jetzt normaler Verkehr auf unseren Fernstraßen.
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Die 80er Show auf Bayern 1. Ich bin Jürgen Kaul und immer an dieser Stelle gibt es einen Motivationsspruch und diesmal nicht aus einem Motivationskalender. Ich erzähle Ihnen die Geschichte. Wir haben heute in der Redaktion über Overtourism gesprochen. Einer hat gesagt, Mensch, die Situation da am Walchensee an Maria Himmelfahrt war ja wieder grenzwertig. Da haben sie dann auch die Schranke runtergelassen. So viele Leute da. Und dann ist jedem von uns irgendein Ort eingefallen in Europa, wo gerade so viele Touristen unterwegs sind. Stichwort ist ja dann immer Overtourism. Und am Ende dieser Diskussion hat dann mein lieber Kollege Gerhard einen Spruch genannt und der war so toll, der hat so gepasst. Ich habe mir gedacht, okay, ich schreibe mir den sofort auf und ich erzähle ihn Ihnen heute Abend. Er stammt von Hans Magnus Enzensberger und er lautet: Der Tourismus zerstört, was er sucht,

Toto und Holyana, und das war die Bayern 1 80er Show. Wieder vielen Dank an Sie für die tollen Kommentare, die zu den einzelnen Songs gekommen sind. Ich und wir freuen uns jedes Mal über das, was da von Ihnen kommt. Ich bin Jürgen Kaul, jetzt angenehme Nacht für Sie, besonders in Unterfranken, dass es euch nicht nass neigeht.

0: Gottes neu wahrnehmen. Auf ein Wort mit Andreas Thelegmann.
1: In München, in der Nähe vom Schloss Nymphenburg, entdecke ich eine Tafel mit der Aufschrift: Ab hier bitte lächeln. Erst dann bemerke ich, dass sich ca. 200 Meter dahinter, leicht versteckt, eine Eisdiele befindet. Ich muss laut lachen und stelle dabei fest, es tut mir gut und ich bin gleich besser drauf. Sofort mache ich ein Foto von der Tafel und stöbere kurz im Internet dazu. Es sei wissenschaftlich belegt, dass wir 15 Mal täglich lächeln und dabei jedes Mal 300 Muskeln positiv nutzen. Zudem mache Lächeln glücklich. Das deckt sich mit meiner Erfahrung, die ich beim Lesen der Tafel gemacht habe. Man sagt auch, Lachen ist die beste Medizin. Denn Lächeln kann tatsächlich für die seelische Gesundheit förderlich sein, weil es die innere Stimmung aufhellen kann. Der Ordensmann Phil Bosmans hat das so ausgedrückt: Wenn dir das Leben manchmal schwer fällt, dann versuche ein wenig einen Clown zu machen. Der pfiffige Spruch auf der Tafel inspiriert mich, genau das öfter mal zu probieren. Einfach mal lächeln. Und wenn ich es mir genau überlege, könnte diese Medizin sogar ansteckend wirken. Denn schließlich hat der Pianist Viktor Börge sicher recht, wenn er meint, der kürzeste Weg zwischen zwei Menschen ist ein Lächeln.

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1: Um 23 Uhr mit Benjamin Kirsch. 4 Jahre nach den Anschlägen auf die Nord Stream Pipeline in der Ostsee ist ein weiterer Verdächtiger festgenommen worden. Der Ukrainer wurde in Kroatien gefasst, jetzt soll er nach Deutschland ausgeliefert werden. ARD-Terrorismusexperte Holger Schmidt berichtet, was dem Mann vorgeworfen wird.
2: Das ist ein Mann, über den reden wir schon relativ lange, nämlich einer der mutmaßlichen Taucher, der von einem Segelschiff in der Ostsee, Andromeda hieß das, runtergetaucht sein soll zu den Pipelines, 70, 80 Meter tief, und dort mit 1 bis 2 anderen Tauchern die Sprengsätze angebracht haben soll. Und dieser Mann, das ist der Bundesanwaltschaft schon relativ früh gelungen, dem einen Namen zu geben und auch seine Spuren zu finden, zum Beispiel in Polen. Da ist er auch schon mal festgenommen worden auf der Basis eines deutschen Haftbefehls. Und dann haben die Polen ihn aber nicht ausgeliefert. Insofern kann man sagen, der Mann ist ein alter Bekannter und jetzt eben in Kroatien festgenommen worden.
1: US-Präsident Trump will noch in diesem Jahr Nordkoreas Machthaber Kim Jong-un treffen. Details nannte er nicht. Trump bedauerte, dass Nordkorea, so wörtlich, 57 sehr mächtige Atomwaffen besitze. Er hätte das als amerikanischer Präsident niemals zugelassen, sagte er. Dass Trump eine konkrete Zahl der nordkoreanischen Atomwaffen nennt, ist ungewöhnlich. Die US-Regierung veröffentlichte bislang keine genauen Daten. Das Stockholmer Friedensforschungsinstitut SIPRI schätzte die Zahl im Juni auf rund 60. Zahlreiche Staaten haben die neuen US-Sanktionen gegen den Internationalen Strafgerichtshof in Den Haag verurteilt. Das Gericht selbst warnte davor, die internationale Rechtsstaatlichkeit auszuhöhlen. Aus Brüssel Stefan Stuchlik.
3: Der Strafgerichtshof hat das einen Angriff auf das Völkerrecht genannt. Und genauso nennt es auch die Bundesregierung. Die Bundesjustizministerin Hubig hat gesagt, es sei ein Frontalangriff. Und das sei besonders deswegen bedauerlich, weil die USA ja nach dem Zweiten Weltkrieg mit den Nürnberger Prozessen genau dieses Völkerstrafrecht auf den Weg gebracht hätten. Und es gibt eine geschlossene Reaktion der EU. Die EU-Kommission und der Rat der Mitgliedstaaten stellen sich einmütig hinter die Richterinnen und Richter in Den Haag.
1: Im Norden von Rheinland-Pfalz hat es am Abend schwere Unwetter gegeben. Die Polizei berichtet aus vielen Regionen von Sturmschäden an Gebäuden und umgestürzten Bäumen. Westlich von Koblenz wurden 2 Menschen schwer verletzt, ein umstürzender Baum hatte sie erfasst. Viele Dächer wurden abgedeckt oder Fassadenteile flogen umher. In der Gemeinde Bannbescheid im Westerwaldkreis fiel der Strom aus. Das waren die Nachrichten. Das Wetter in Norddeutschland, nachts gebietsweise trocken, teilweise kräftige Schauer, ein paar Gewitter, Tiefstwerte 19 bis 10 Grad, morgen im Süden und Nordwesten Schauer, teils Gewitter, an den Alpen längere Regenfälle, sonst oft trocken, Höchstwerte 20 bis 28 Grad. Es ist jetzt 23.03 Uhr.
4: Und hier der Verkehrsservice in der ARD-Hitnacht. Zunächst ein allgemeiner Hinweis für Teile von Thüringen, Sachsen und im Norden Bayerns. Dort kommt es zu orkanartigen Böen mit Windgeschwindigkeiten bis zu 120 km/h, starken Regen und Hagel. Wenn möglich, bitte meiden Sie den Aufenthalt im Freien. Schauen wir auf die Autobahn. Die A4 Görlitz Richtung Dresden ist zwischen Kodersdorf und Weißenberg wegen einer Nachtbaustelle noch bis ca. 5 Uhr gesperrt. A5 Karlsruhe Richtung Frankfurt zwischen Raststätte Bruchsal und Kronau 5 Kilometer Stau. Die A5 Karlsruhe Richtung Frankfurt ist zwischen Dossenheim und Ladenburg wegen Bergungsarbeiten gesperrt. Die A7 Hannover Richtung Kassel ist zwischen Seesen und Echte nach einem Unfall gesperrt. Die A48 Dernbach Richtung Koblenz ist zwischen Dreieck Dernbach und Höhe Grenzhausen gesperrt. Die A71 Richtung Sangerhausen ist zwischen Meiningen Nord und Dreieck Suhl nach einem Unfall gesperrt. Und die A93 Holledau Richtung Regensburg ist zwischen Raststätte Pendling Ost und Regensburg Süd wegen Bauarbeiten gesperrt. Allen unterwegs eine gute und sichere Fahrt.
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4: Und da wecken wir doch gleich am Anfang ein paar schöne Filmerinnerungen an Dirty Dancing aus den 80ern. Und das wird auch nicht die einzige Erinnerung bleiben in dieser ARD-Hitnacht. Live aus dem MDR-Funkhaus in Dresden mit Heiko Rasch im Studio. Ich grüße Sie. Schönen guten Abend.

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1: Peter Fuchs hier in der ARD-Hitnacht. In wenigen Wochen wird er 55. Haus am See, gerade gehört, sein bekanntester Song, auch oft gespielt hier in der ARD-Hitnacht. Aber auch seine Konzerte sind ja der Renner. Wenn eine Konzerttournee ansteht, dann sind die Karten meist schnell vergriffen. Und sie sind und bleiben auch ein Dauerbrenner. Aber aus Schweden, längst auf der ganzen Welt bekannt und immer noch gefeiert. Was in den 70ern begann, entwickelte sich zu einer zeitlosen Hitmaschine, muss man sagen. Ich glaube, das ist nicht übertrieben. Allein in Großbritannien läuft ja alle 9 Minuten ein ABBA-Song im Radio oder Fernsehen. Das sind zwischen 6 und 7 pro Stunde. Und ich kann mir sogar vorstellen, dass es in Deutschland einige mehr sind. Und dabei gehört sicher auch The Winner Takes It All mit zu den meistgewünschten und auch gespielten Titeln von ABBA, Anfang der 80er Jahre geschrieben und auf Platte gebracht und gerade in der Zeit, als es privat zwischen den beiden Paaren mächtig kriselte. Deshalb wahrscheinlich auch eine Menge Melancholie dabei. Bei The Winner Takes It All.

23.20 Uhr hier nochmal der Verkehrsservice mit einer aktuellen Meldung. Betrifft die A7 Fulda Richtung Kassel. Die A7 ist zwischen Homberg-Efze und Malsfeld nach einem Unfall gesperrt. Sollte Stau entstehen, bitte bilden Sie eine Gasse für die Rettungsfahrzeuge. Zwischen Homberg-Efze und Malsfeld ein Unfall, dadurch Vollsperrung.

0: Kurz nach 11:30 hier der aktuelle Verkehrsservice für die ARD-Hitnacht. Zunächst ein allgemeiner Hinweis: In Teilen von Thüringen, Sachsen und im Norden Bayerns kommt es zu orkanartigen Böen mit Windgeschwindigkeiten bis zu 120 km/h, starken Regen und Hagel. Wenn möglich, bitte meiden Sie in den betroffenen Gebieten den Aufenthalt im Freien. Und wir schauen auf die Autobahn, die A3, Frankfurt Richtung Köln, zwischen Montabaur und Dreieck Dernbach, zurzeit 5 Kilometer Stau. Die A4 Görlitz Richtung Dresden ist zwischen Kodersdorf und Weißenberg wegen einer Nachtbaustelle noch bis ca. 5 Uhr gesperrt. A5 Karlsruhe Richtung Frankfurt zwischen Bruchsal und Kronau, 5 Kilometer Stau. Die A5 Karlsruhe Richtung Frankfurt ist zwischen Dossenheim und Ladenburg wegen Bergungsarbeiten gesperrt. Die A7 Fulda Richtung Kassel ist zwischen Homberg-Efze und Malsfeld nach einem Unfall gesperrt. Die A7 Hannover Richtung Kassel ist zwischen Seesen und Echte ebenfalls nach einem Unfall gesperrt. Die A48 Dernbach Richtung Koblenz ist zwischen Dreieck Dernbach und Höher Grenzhausen gesperrt. Und die A93 Holledau Richtung Regensburg ist zwischen Raststätte Pendling Ost und Regensburg Süd wegen Bauarbeiten gesperrt. Allen unterwegs eine gute und sichere Fahrt, jetzt mit The Course.
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0: Ihr erfolgreichster Song, vor 15 Jahren veröffentlicht, Geronimo von Ordione, eine Singing-Songwriterin aus Dänemark, und schon ihre Eltern waren ja oder sind musikbegeistert, lernten sich auch auf einem dänischen Musikfestival kennen und unterstützten natürlich auch von Anfang an das musikalische Talent ihrer Tochter. Und mit 5 Jahren soll sie schon ihren ersten Song geschrieben haben, heißt es. Da war doch der musikalische, berufliche Weg auch irgendwie schon vorbestimmt und sie hat es ja bisher schon weit gebracht. Ich hoffe, Sie hatten heute einen schönen Mittwoch, dieser 19. August. So langsam neigte sich ja dem Ende entgegen. Heute der Tag der Fotografie. Das könnte ja für viele jeder Tag sein. Schließlich hält man so auch den schönen Moment auf eine ganz besondere Weise fest. Und Erinnerungen sind ja auch meist was Schönes. Und Erinnerung bringt natürlich auch die Musik. Jetzt von Melanie C.
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1: Um 0 Uhr mit Wolfgang Berger. 4 Jahre nach den Anschlägen auf die Nord Stream Pipeline in der Ostsee ist ein weiterer Verdächtiger festgenommen worden. Der Ukrainer wurde in Kroatien gefasst. Jetzt soll er nach Deutschland ausgeliefert werden. ARD-Terrorismusexperte Holger Schmidt berichtet, was dem Mann vorgeworfen wird.
2: Das ist ein Mann, über den reden wir schon relativ lange, nämlich einer der mutmaßlichen Taucher, der von einem Segelschiff in der Ostsee, Andromeda hieß das, runtergetaucht sein soll zu den Pipelines, 70, 80 Meter tief, und dort mit 1 bis 2 anderen Tauchern die Sprengsätze angebracht haben soll. Und dieser Mann, das ist der Bundesanwaltschaft schon relativ früh gelungen, dem einen Namen zu geben und auch seine Spuren zu finden, zum Beispiel in Polen. Da ist er auch schon mal festgenommen worden auf der Basis eines deutschen Haftbefehls. Und dann haben die Polen ihn aber nicht ausgeliefert. Insofern kann man sagen, der Mann ist ein alter Bekannter und jetzt eben in Kroatien festgenommen worden.
1: US-Präsident Trump will noch in diesem Jahr Nordkoreas Machthaber Kim Jong-un treffen. Details nannte er nicht. Trump bedauerte, dass Nordkorea so wörtlich 57 sehr mächtige Atomwaffen besitze. Er hätte das als amerikanischer Präsident niemals zugelassen, sagte er. Die US-Regierung hatte bislang keine genauen Daten genannt. Das Stockholmer Friedensforschungsinstitut SIPRI schätzte die Zahl im Juni auf rund 60. Zahlreiche Staaten haben die neuen US-Sanktionen gegen den Internationalen Strafgerichtshof in Den Haag verurteilt. Das Gericht selbst warnte davor, die internationale Rechtsstaatlichkeit auszuhöhlen. Aus Brüssel Stefan Stuchlik.
3: Der Strafgerichtshof hat das einen Angriff auf das Völkerrecht genannt. Und genauso nennt es auch die Bundesregierung. Die Bundesjustizministerin Hubig hat gesagt, es sei ein Frontalangriff. Und das sei besonders deswegen bedauerlich, weil die USA ja nach dem Zweiten Weltkrieg mit den Nürnberger Prozessen genau dieses Völkerstrafrecht auf den Weg gebracht hätten. Und es gibt eine geschlossene Reaktion der EU. Die EU-Kommission und der Rat der Mitgliedstaaten stellen sich einmütig hinter die Richterinnen und Richter in Den Haag.
1: Im Norden von Rheinland-Pfalz hat es am Abend schwere Unwetter gegeben. Die Polizei berichtet aus vielen Regionen von Sturmschäden an Gebäuden und umgestürzten Bäumen. Westlich von Koblenz wurden 2 Menschen schwer verletzt. Ein umstürzender Baum hatte sie erfasst. In der Gemeinde Bannbescheid im Westerwald-Waldkreis fiel der Strom aus. Das waren die Nachrichten. Und hier noch das Wetter in Deutschland. Gebietsweise trocken, teilweise kräftige Schauer und ein paar Gewitter. Tiefstwerte 19 bis 10 Grad. Tagsüber im Süden und Nordwesten Schauer, teils Gewitter. An den Alpen längere Regenfälle, sonst oft trocken. Höchstwerte 20 bis 28 Grad. Am Freitag zeitweise sonnig, im Nordwesten und im Süden Schauer und Gewitter, 19 bis 26 Grad. Am Samstag gebietsweise trocken, einzelne Schauer bei 18 bis 26 Grad. 0:03.
4: Und hier der Verkehrsservice in der ARD-Hitnacht. Zunächst ein allgemeiner Hinweis. In Teilen von Thüringen, Sachsen und im Norden Bayerns kommt es zu orkanartigen Böen mit Windgeschwindigkeiten bis zu 120 km/h, starken Regen und Hagel. Wenn möglich, bitte meiden Sie in den betroffenen Gebieten den Aufenthalt im Freien. Und nun auf die Autobahn. Die A4 Görlitz Richtung Dresden ist zwischen Kodersdorf und Weißenberg wegen einer Nachtbaustelle noch bis ca. 5 Uhr gesperrt. A5 Karlsruhe Richtung Frankfurt zwischen Bruchsal und Kronau 4 Kilometer Stau. Die A5 Karlsruhe Richtung Frankfurt ist zwischen Dossenheim und Ladenburg wegen Bergungsarbeiten gesperrt. Die A7 Hannover Richtung Kassel ist zwischen Seesen und Echte nach einem Unfall gesperrt. Die A48 Dernbach Richtung Koblenz ist zwischen Dreieck Dernbach und Höhe Grenzhausen gesperrt. Und die A93 Holledau Richtung Regensburg ist zwischen Raststätte Pendling Ost und Regensburg Süd wegen Bauarbeiten gesperrt. Allen unterwegs eine gute und hoffentlich auch sichere Fahrt.
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4: Und so starten wir schon wieder in den neuen Tag, heute Donnerstag, 20. August. Heute Tag der Pizza Hawaii. Oh, da sehe ich doch schon wieder einige die Nase rümpfen. Ich glaube, da gibt es wohl keine andere Pizza, die so polarisiert, oder? Aber Hauptsache, wir liegen musikalisch auf ihrer Wellenlänge. Hier aus Dresden mit Heiko Hasch im Studio. Ich grüße Sie.

0: Der Tag ist noch jung, dieser 20. August, und schon grüße ich da gleich mal alle, die gerade in ihren Geburtstag hineingefeiert haben und noch am Feiern sind. Ganz speziell Chrissy aus Schwabach und Sarah, sie hört uns über WDR 4. Also kurzum an alle, die heute in ein neues Lebensjahr starten, viel, viel Glück. Und ja, schöne Erlebnisse soll dieses neue Lebensjahr bringen und vor allem natürlich gesundheitliche Stärke. Und schön, dass Sie mit uns feiern, hier mit der ARD-Hitnacht. So, jetzt wollte ich eigentlich den nächsten Titel abfahren und das mache ich auch.
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Ja, ich schaue bei geöffnetem Fenster den Gewitter zu. Das schreibt uns hier Jürgen. Und er muss ja hier in der Nähe sein, weil jetzt schüttet es ja gerade hier auch vorm Funkhaus in Dresden. Ja, und bei diesem Gewitter hört er die ARD-Hitnacht. Sehr romantisch, schreibt er. Und das kann ich nur unterstreichen und gleich noch unterstützen mit dieser Musik von Elton John.

0: Was für ein Meilenstein in der Musikgeschichte. Dieser Song von Elton John, vor 32 Jahren auf Platte gebracht und im Kinoklassiker König der Löwen auch so hervorragend in Szene gesetzt. Völlig zu Recht gewann der Song dann Mitte der 90er Jahre einen Oscar. Und jetzt bei uns Boney M. Am Anfang stand ja die Experimentierfreudigkeit von Frank Farian, dem Produzenten. Er hatte den ersten Titel von Boney M. auch schon auf Platte. Und da gab es die Band noch gar nicht. Aber schnell wurde die Nachfrage größer und alle wollten eine Band sehen, die sie da hörten. Also musste schnell eine Band gecastet werden und so entstand Boney M. dann auch richtig. Wahrscheinlich auch die einzige Band, bei der der erste Song eher auf Platte war als die Band im Studio. Mit der Single Daddy Cool gewann ja dann ihre Karriere so richtig an Fahrt. Vor 50 Jahren erschien die Single und nachdem die Band dann zu Gast in der Fernsehsendung Musikladen war, verkaufte sich die Single auch wie geschnitten Brot. Ja, damals, da bestimmte noch eine Fernsehsendung die Plattenverkäufe und Charts.
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Two of Us hier in der ARD-Hitnacht und wieder wage ich mal so ein kleines Musikrätsel. Ein Song kurz angespielt, also super kurz angespielt, muss ich sagen, den ich dann in der nächsten halben Stunde in voller Länge spielen werde. Und bis jetzt haben Sie ja immer mit Ihrer fantastischen Musikkenntnis geglänzt und ist das Rätsel noch so schwer, Sie haben es geschafft. Tja, und wie in unserem Falle ist das Rätsel noch so kurz. Wahrscheinlich werden Sie es wieder schaffen, aber hören Sie mal. Jetzt habe ich Sie aber, oder? Eigentlich ist es ja schon fast übersinnlich, wenn Sie daraus einen Titel erkennen. Aber bisher haben Sie ja immer gezeigt, Ihnen ist nichts zu schwer. ard-hitnacht@mdr.de. Da können Sie mir gern schreiben und den Titelnamen verraten. Wie gesagt, den Titel spiele ich dann in der nächsten halben Stunde. Und bis zu den aktuellen Verkehrsinfos, jetzt noch Caught in the Act und zuvor Marius Müller Westernhagen. Und da sehe ich doch gerade aus unserer Verkehrsredaktion eine amtliche Gefahrenmitteilung für Laubach Wetterfeld. Aufgrund eines Gasaustritts werden Anwohnern in einem Radius von 200 Metern um die Ruppertsburger Straße gebeten, den Bereich unmittelbar zu verlassen. Das örtliche Dorfgemeinschaftshaus ist als Betreuungsstelle vorgesehen. Werfen Sie bitte keine brennenden Zigaretten oder Streichhölzer weg. Ja, am besten Sie zünden sich gar keine erst an. Also bitte Vorsicht, Gasaustritt. Die Anwohner in einem Radius von 200 Metern um die Ruppertsburger Straße werden gebeten, diesen Bereich zu verlassen.

0: Kurz nach halb eins, hier der aktuelle Verkehrsservice in der ARD-Hitnacht. Zunächst eine amtliche Gefahrenmitteilung für Laubach-Wetterfeld. Aufgrund eines Gasaustritts werden Anwohner in einem Radius von 200 Metern um die Rupertsburger Straße aufgefordert, den Bereich unmittelbar zu verlassen. Das örtliche Dorfgemeinschaftshaus ist als Betreuungsstelle vorgesehen. Bitte werfen Sie keine brennenden Zigaretten oder Streichhölzer weg. In Teilen von Thüringen, Sachsen und im Norden Bayerns kommt es zu orkanartigen Böen mit Windgeschwindigkeiten bis zu 120 km/h, starken Wind und Hagel. Wenn möglich, bitte meiden Sie den betroffenen Bereich und den Aufenthalt im Freien. Die A4 Görlitz Richtung Dresden ist zwischen Kodersdorf und Weißenberg wegen einer Nachtbaustelle noch bis ca. 5 Uhr gesperrt. Die A4 Dresden Richtung Chemnitz ist zwischen Berbersdorf und Hainichen nach einem Unfall gesperrt. Die A5 Karlsruhe Richtung Frankfurt ist zwischen Dossenheim und Ladenburg wegen Bergungsarbeiten gesperrt. Die A7 Hannover Richtung Kassel ist zwischen Seesen und Echte nach einem Unfall gesperrt. Die A8 München Richtung Salzburg ist zwischen Irschenberg und Bad Aibling wegen Bergungsarbeiten gesperrt. Die A48 Dernbach Richtung Koblenz ist zwischen Dreieck Dernbach und Höhe Grenzhausen gesperrt. Und die A93 Holledau Richtung Regensburg ist zwischen Raststätte Pendling Ost und Regensburg Süd wegen Bauarbeiten gesperrt. Allen unterwegs eine gute und sichere Fahrt.
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0: Jetzt mit den Pet Shop Boys.

0.45 Uhr, hier der Verkehrsservice mit einer Gefahrenmeldung. Achtung, ein Falschfahrer auf der A57 Krefeld-Nimwegen. Zwischen Kreuz Kamp-Lindfort und Goch kommt Ihnen ein Falschfahrer entgegen. Fahren Sie bitte äußerst rechts und überholen Sie nicht. Auf der A57 Krefeld-Nimwegen zwischen Kreuz Kamp-Lindfort und Goch ist ein Falschfahrer unterwegs. Vorsicht in beiden Richtungen.

gehört auch zu den großen Hits der 80er Jahre, Cyndi Lauper. Sie setzte ja zuvor sehr auf Äußerlichkeiten. Da war diese aufmüpfige Cyndi mit der wilden Zottelfrisur, auf der anderen Seite aber auch die zurückhaltende und ernstzunehmende Balladensängerin, wie in diesem Song Time After Time. Gehen wir zurück in die 60er, 1964. Ja,

0: waren schon alle verrückt nach den Beatles. Vor 66 Jahren, ziemlich genau sogar, am 18. August 1960, da hatten die Beatles ja ihren ersten Auftritt in Deutschland, allerdings noch nicht in der Besetzung, wie sie dann so richtig erfolgreich wurden, mit Paul McCartney, John Lennon, George Harrison und Ringo Starr. Da hatten sie in diesem Quartett dann ihren ersten Auftritt, auch an einem 18. August, allerdings zwei Jahre später, 1962. Und da ging es ja dann Schlag auf Schlag. Die Konzerte wurden immer größer und lauter und umsatzstärker. Hier sind die Beatles.
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0:50, hier nochmal der Verkehrsservice, immer noch aktuell. Der Falschfahrer auf der A57 Krefeld-Nimwegen zwischen Kreuzkamp-Lindfort und Goch kommt Ihnen ein Falschfahrer entgegen. Fahren Sie bitte äußerst rechts und überholen Sie nicht. Zwischen Kreuzkamp-Lindfort und Goch ein Falschfahrer. Bitte Vorsicht in beiden Richtungen.

0: Ja, und da schaffen wir es doch gerade noch so mit der Auflösung unseres kleinen Musikrätsels. Tja, und vor einer reichlichen halben Stunde, da gab ich Ihnen ja diesen kurzen Ausschnitt hier. Oh, super kurz, oder? Und da werden auch viele gesagt haben, hey, was soll ich mit diesem kurzen Ton anfangen? Aber, und ich muss ja dazu sagen, es waren auch diesmal einige mehr falsch. Christel aus Gladbeck hat uns hier geschrieben, Horoskop von Harpo. Schöner Titel, aber ist es nicht. Stefan aus Duisburg dachte da an Sheila von, nein, an Spacer von Sheila and Be Devotion aus dem Ende der 70er Jahre. Ist es leider auch nicht. Grüße nach Luxemburg an Patrick hier. Hat auch mitgemacht. Boat on the River von Six ist es auch nicht. Und Jörg dachte da an Boy George. Alles falsch. Diesmal waren schon mehr falsche Lösungen. Aber ich habe diesen Ausschnitt jetzt noch mal ein kleines bisschen länger hier. Und da hören Sie schon, das ist er natürlich, dieser Song Girl, You Know It's True von Milli Vanilli. Den Titel habe ich jetzt noch in voller Länge und Schönheit. Tja, und damit danke an Andreas in Pflücken, die richtige, nein, an Andreas in Brücke, in Brückenbracht, da kommt er her. Danke fürs Mitmachen, richtige Lösung. Auch Frank aus Forst hat uns geschrieben, richtige Lösung. Andreas, natürlich, Girl, You Know It's True von Milli Vanilli, er hört uns über Bayern 1. Und Ulm Wipplingen ist auch mit dabei. Manuela, vielen Dank, richtige Lösung. Und Markus aus Ortendung hat auch die richtige Lösung und wünscht an dieser Stelle hier allen noch eine ruhige Nacht ohne großen Unwetter und Sturm. Können wir gut gebrauchen in dieser Nacht. Und nach Bad Münder im Landkreis Hameln, da grüßen wir Diana, auch sie die richtige Lösung überhaupt. Viele haben geschrieben, ein Dankeschön an alle, die mitgemacht haben. Und wir wollen natürlich diesen Titel jetzt auch noch in voller Länge und Schönheit hören. Milli Vanilli.
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1: Um 1 Uhr mit Wolfgang Berger. 4 Jahre nach den Anschlägen auf die Nord Stream Pipeline in der Ostsee ist ein weiterer Verdächtiger festgenommen worden. Der Ukrainer wurde in Kroatien gefasst. Jetzt soll er nach Deutschland ausgeliefert werden. ARD-Terrorismus-Experte Holger Schmidt berichtet, was dem Mann vorgeworfen wird.
2: Das ist ein Mann, über den reden wir schon relativ lange, nämlich einer der mutmaßlichen Taucher, der von einem Segelschiff in der Ostsee, Andromeda hieß das, runtergetaucht sein soll zu den Pipelines, 70, 80 Meter tief und dort mit 1 bis 2 anderen Tauchern die Sprengsätze angebracht haben soll. Und dieser Mann, das ist der Bundesanwaltschaft schon relativ früh gelungen, dem einen Namen zu geben und auch seine Spuren zu finden, zum Beispiel in Polen. Da ist er auch schon mal festgenommen worden auf der Basis eines deutschen Haftbefehls und dann haben die Polen ihn aber nicht ausgeliefert. Insofern kann man sagen, der Mann ist ein alter Bekannter und jetzt eben in Kroatien festgenommen worden.
1: US-Präsident Trump will noch in diesem Jahr Nordkoreas Machthaber Kim Jong-un treffen. Details nannte er nicht. Trump bedauerte, dass Nordkorea so wörtlich 57 sehr mächtige Atomwaffen besitze. Er hätte das als amerikanischer Präsident niemals zugelassen, sagte er. Das Stockholmer Friedensforschungsinstitut SIPRI schätzte die Zahl im Juni auf rund 60. Zahlreiche Staaten haben die neuen US-Sanktionen gegen den Internationalen Strafgerichtshof in Den Haag verurteilt. Das Gericht selbst warnte davor, die internationale Rechtsstaatlichkeit auszuhöhlen. Aus Brüssel, Stefan Stuchlik.
3: Der Strafgerichtshof hat das einen Angriff auf das Völkerrecht genannt. Und genauso nennt es auch die Bundesregierung. Die Bundesjustizministerin Hubig hat gesagt, es sei ein Frontalangriff. Und das sei besonders deswegen bedauerlich, weil die USA ja nach dem Zweiten Weltkrieg mit den Nürnberger Prozessen genau dieses Völkerstrafrecht auf den Weg gebracht hätten. Und es gibt eine geschlossene Reaktion der EU. Die EU-Kommission und der Rat der Mitgliedstaaten stellen sich einmütig hinter die Richterinnen und Richter in Den Haag.
1: In mehreren Bundesländern hat es am Abend schwere Unwetter gegeben. Im Norden von Rheinland-Pfalz berichtet die Polizei von Sturmschäden an Gebäuden und umgestürzten Bäumen. Westlich von Koblenz wurden 2 Menschen schwer verletzt. Auch im Süden Thüringens laufen laut Polizei zahlreiche Einsätze. Bäume seien auf Straßen und geparkte Autos gefallen. Das waren die Nachrichten. Und das Wetter in Deutschland. Gebietsweise trocken, teilweise kräftige Schauer und ein paar Gewitter. Tiefstwerte 19 bis 10 Grad. Tagsüber im Süden und Nordwesten Schauer, teils Gewitter. An den Alpen längere Regenfälle, sonst oft trocken. Höchstwerte 20 bis 28 Grad. Am Freitag zeitweise sonnig, im Nordwesten und im Süden Schauer und Gewitter 19 bis 26 Grad. Am Samstag gebietsweise trocken, einzelne Schauer 18 bis 26 Grad. Es ist jetzt 1.03 Uhr.
4: Und hier der Verkehrsservice in der ARD-Hitnacht. Achtung, immer noch aktuell, die Gefahrenmeldung. Der Falschfahrer auf der A57 Krefeld-Nimwegen zwischen Kreuzkamp-Lindfort und Goch. Kommt Ihnen ein Falschfahrer entgegen, fahren Sie bitte äußerst rechts, überholen Sie nicht. Auf der A57 Krefeld-Nimwegen zwischen Kreuzkamp-Lindfort und Goch ist ein Falschfahrer unterwegs, Vorsicht dort in beiden Richtungen. In Teilen von Thüringen, Sachsen und im Norden Bayerns kommt es zu orkanartigen Böen mit Windgeschwindigkeiten bis zu 120 km/h, starken Regen und Hagel. Wenn möglich, bitte meiden Sie in diesen betroffenen Gebieten den Aufenthalt im Freien, besonders betroffen jetzt schon östlich von Dresden bis hin in die Oberlausitz, ein Gewittergebiet, wie ich das hier im Radar sehe. Und wir schauen noch auf die Autobahn. Die A4 Görlitz Richtung Dresden ist zwischen Kodersdorf und Weißenberg wegen einer Nachtbaustelle noch bis ca. 5 Uhr gesperrt. Die A4 Dresden Richtung Chemnitz ist zwischen Berbersdorf und Hainichen nach einem Unfall gesperrt. Die A5 Karlsruhe Richtung Frankfurt ist zwischen Dossenheim und Ladenburg wegen Bergungsarbeiten gesperrt. Die A7 Hannover Richtung Kassel ist zwischen Seesen und Echte nach einem Unfall gesperrt. Und die A8 München Richtung Salzburg ist zwischen Irschenberg und Bad Aibling wegen Bergungsarbeiten gesperrt. Allen unterwegs eine gute und vor allem sichere Fahrt.
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4: Und die ersten Takte dieser Stunde gehören OMD, auch so markant dieser Song, Pandora's Box. Und Sie sind weiter dabei. Aus dem Hitnachtstudio in Dresden, ich bin Heiko Rasch. Kommen Sie weiter gut durch diese Nacht.

1.08 Uhr. Gute Nachrichten aus der Verkehrsredaktion. Eine Entwarnung auf der A57 Krefeld-Nimwegen. Zwischen Kreuzkamp-Lindfort und Goch ist kein Falschfahrer mehr unterwegs. Wir wünschen allen gute Fahrt.

Flash and the Pan, eine Band aus Australien, hier in der ARD-Hitnacht. Die hätte ja in diesem Jahr 50-jähriges Bandjubiläum, allerdings war auch schon Mitte der 90er Jahre Schluss mit ihrer Karriere. Midnight Man, das war wohl auch der erfolgreichste Song. Der kam in den 80ern heraus und konnte sich auch beidseits des Atlantiks in den Charts platzieren. Und als sich Flash and the Pan gründeten, da wurde sie gerade erst geboren, Shakira. Der Name bedeutet ja so viel wie die Dankbare. Und dankbar kann sie auch sein über so viel Talent in der Stimme und musikalisches Gefühl. Aber sie hat auch ein großes Sprachtalent. Neben Spanisch spricht sie auch Englisch, Katalanisch, Portugiesisch sowie auch etwas Französisch, Italienisch und Arabisch. Unglaublich, oder? Und mit ihrer Musik ist sie ja sowieso gut rumgekommen auf dieser Welt. Hier ist Shakira.

0: Kurz nach halb zwei hier der aktuelle Verkehrsservice in der ARD-Hitnacht. Die A4 Görlitz Richtung Dresden ist zwischen Kohlersdorf und Weißenberg wegen einer Nachtbaustelle noch bis ca. 5 Uhr gesperrt. Die A5 Karlsruhe Richtung Frankfurt ist zwischen Dossenheim und Ladenburg wegen Bergungsarbeiten gesperrt. Die A7 Hannover Richtung Kassel ist zwischen Seesen und Echte nach einem Unfall gesperrt. Und die A73 Suhl Richtung Bamberg ist zwischen Dreieck Suhl und Suhl Zentrum nach einem Unfall gesperrt. Allen unterwegs eine gute und hoffentlich auch entspannte Fahrt.
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0: Erinnerung an Errol Brown mit Hot Chocolate hier in der ARD Hitnacht. Und ich hatte es ja schon in der vergangenen Nacht angekündigt, auch heute hören wir nochmal in das neue Album der Rolling Stones. Ja, Mitte Juli kam ihr neues Werk auf den Markt, Foreign Tongues. Fremde Zungen, so heißt dieses Album, und sie haben es ja auch wieder auf Anhieb geschafft, auch dieses Album an die Spitze der Charts zu platzieren. Und vor allem begeistern sie ja nach wie vor mehrere Generationen. Und sie selbst sind ja auch immer wieder mit Freude dabei. Ronnie Wood sagte zum Beispiel zu dieser Produktion, die Atmosphäre im Studio war unglaublich kreativ. Und die gesamte Band war während des gesamten Prozesses in absoluter Topform. Oft haben wir einen Song schon beim ersten Take perfekt hinbekommen. Ich hoffe, das Album gefällt allen. So Ronnie Wood zu diesem Album. Ja, ihre Experimentierfreudigkeit ist ja auch diesmal keineswegs zu kurz gekommen. Und doch sind sie ihrem unverwechselbaren Sound auch treu geblieben. Einen Monat intensive Arbeit im Studio und das Resultat kann sich doch sehen bzw. hören lassen. Und wieder einmal haben sie bewiesen, dass wir weiter mit ihnen rechnen können, mit den Rolling Stones, die ja auch schon straff auf ihr 65-jähriges Bandjubiläum zusteuern. Also, hören wir nochmal rein in dieses neue Album mit diesem Song. Never Wanna Lose You von den Rolling Stones.
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Ich denke ja, die nächste Konzertreise wird auch wieder ein Mega-Erfolg und alle lechzen schon nach der nächsten Konzerttournee der Rolling Stones. Ein neues Album haben sie schon mal vorgelegt. Mit diesem, das in dieser Woche auch bei uns in der ARD-Hitnacht im Mittelpunkt steht. Foreign Tongues, fremde Zungen. Tja, und mit ein paar Erinnerungen steuern wir auf die 2 Uhr Nachrichten zu. Tina Turner, im Mai jährte sich ja ihr Todestag auch schon zum 3. Mal. Und bei Joe Cocker werden es schon 12 Jahre, dass er nicht mehr unter uns ist. Und sie beide haben ja zahlreiche Hits auf Platte gebracht und die machen sie natürlich unvergessen. Und auch bei uns in der ARD-Hitnacht halten wir die Erinnerung an beide hoch. Tina Turner und danach noch Joe Cocker.

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1: Um 2 Uhr mit Wolfgang Berger. In Krankenhäusern oder Praxen immer wieder kommt es zu Behandlungsfehlern. Der medizinische Dienst veröffentlicht heute konkrete Zahlen für 2025. Die Fachleute schätzen, dass in jedem Jahr Kosten für das Gesundheitssystem durch Behandlungsfehler entstehen. In Höhe von etwa 50 Milliarden Euro. Jan Busche aus der Nachrichtenredaktion berichtet, was Expertinnen und Experten erwarten.
2: Medikamente werden verwechselt, es wird das falsche Bein operiert, OP-Material wird im Körper vergessen oder sogar der falsche Patient behandelt. Rund 3000 solcher und anderer Behandlungsfehler hat der medizinische Dienst 2024 dokumentiert. Fehler, die zu einem Gesundheitsschaden geführt haben. Heute gibt es also die Zahlen für 2025. Die Ärztekammer Niedersachsen sagt, dass nur zum Teil individuelle Fehler verantwortlich seien. Die Ärztekammer klagt ein so wörtlich stark beanspruchtes Gesundheitssystem. Soll heißen, zu wenig Geld, zu wenig Personal.
1: In mehreren Bundesländern hat es am Abend schwere Unwetter gegeben. Im Norden von Rheinland-Pfalz berichtet die Polizei von Sturmschäden an Gebäuden und umgestürzten Bäumen. Westlich von Koblenz wurden 2 Menschen schwer verletzt. Auch im Süden Thüringens laufen laut Polizei zahlreiche Einsätze. Bäume seien auf Straßen und geparkte Autos gefallen. US-Präsident Trump will noch in diesem Jahr Nordkoreas Machthaber Kim Jong-un treffen. Details nannte er nicht. Trump bedauerte, dass Nordkorea so wörtlich 57 sehr mächtige Atomwaffen besitze. Er hätte das als amerikanischer Präsident niemals zugelassen, sagte er. Das Stockholmer Friedensforschungsinstitut SIPRI schätzte die Zahl im Juni auf rund 60. Prinz Harry und seine Frau Meghan planen nach britischen Medienberichten mit ihren Kindern aus Kalifornien nach Großbritannien zurückzuziehen. 2020 hatten sie nach einem Zerwürfnis mit der königlichen Familie ihre Aufgaben als arbeitende Mitglieder der Königsfamilie aufgegeben. Aus London Franziska Hoppen.
3: Demnach soll die Familie künftig in einer privaten, nicht zum Königshaus gehörenden Residenz außerhalb Londons leben. Die beiden Kinder des Paares, der 7-jährige Prinz Archie und die 5-jährige Prinzessin Lilibet, sollen demnach bereits für den Schulbeginn im September an einer britischen Schule angemeldet sein. König Charles sei am vergangenen Sonntag über den anstehenden Umzug informiert worden, heißt es. Pläne, dass Prinz Harry oder Meghan ihre Aufgaben als aktive Mitglieder der Königsfamilie wieder aufnehmen, gibt es demnach bislang nicht.
1: Das waren die Nachrichten. Das Wetter in Deutschland: gebietsweise trocken, teilweise kräftige Schauer und ein paar Gewitter. Tiefstwerte 19 bis 10 Grad. Am Tage im Süden und Nordwesten Schauer, teils Gewitter. An den Alpen längere Regenfälle, sonst oft trocken. Höchstwerte 20 bis 28 Grad. Am Freitag zeitweise sonnig. Im Nordwesten und im Süden Schauer und Gewitter bei 19 bis 26 Grad. Es ist 2.03 Uhr.
4: Und hier der Verkehrsservice in der ARD-Hitnacht. Die A4 Görlitz Richtung Dresden ist zwischen Kodersdorf und Weißenberg wegen